0: 2025 nach einer plötzlichen Ohnmacht einen Unfall verursacht.
1: Nach dem Unfall im letzten Jahr sei der Frau ein Gerät implantiert worden, das die Herzaktivität kontinuierlich überwacht. Diese Daten werden nun ausgewertet. Möglicherweise hatte die Frau auch beim letzten Unfall einen plötzlichen Ohnmachtsanfall. Hier war die 47-Jährige kurz vor Schulbeginn mit ihrem Auto in eine Gruppe von 3 12-jährigen Jungen gefahren. 2 der Schüler starben später im Krankenhaus, der 3. Junge wurde leicht verletzt. Die Fahrerin selbst liegt weiter schwer verletzt im Krankenhaus. David Riemann, Nachrichtenredaktion.
0: Wer morgen, also am Samstag, mit dem Auto Richtung Italien will, hat schlechte Karten. Die Brenner-Autobahn wird wegen einer Demonstration komplett gesperrt. Das dürfte auch schon heute für Probleme sorgen.
2: Ab morgen früh ist die Brenner-Autobahn dicht, also werden sich schon heute viele auf den Weg machen. Und das dürfte direkt auf der Autobahn, aber auch drumherum für Staus und Behinderungen sorgen. Am Sperrtag direkt dann wird es auf vielen der Ausweichstrecken nur im Schneckentempo vorangehen. Die Gemeinde Gries in Österreich will mit der Demo gegen die Verkehrsbelastung protestieren. Rund 15.000 Menschen leiden täglich unter Lärm, Feinstaub und überlasteten Straßen, lautet ihr Argument. Lea Matschulat, Redaktion.
0: In deutschen Krankenhäusern sind zuletzt fast doppelt so viele Menschen mit Hautkrebs behandelt worden wie noch vor 20 Jahren. 2024 gab es mehr als 120.000 stationär behandelte Patienten mit Hautkrebs, laut Statistischem Bundesamt 95% mehr als 2004. Ein Grund ist die alternde Bevölkerung. Das Hautkrebsrisiko steigt mit dem Alter deutlich an.
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1: Ich bin Diana Kramer. Die aktuellen Kriege sorgen aller Voraussicht nach auch in den nächsten Monaten für steigende Preise hierzulande. Im April hatte der Ölpreisschock infolge des Iran-Kriegs die Teuerungsrate auf 2,9% getrieben. Heute wird das Statistische Bundesamt eine erste Schätzung zur Inflation im Mai veröffentlichen.
2: Hohe Spritpreise, das erleben wir seit Wochen an den Tankstellen und auch die Unternehmen. Sie werden die gestiegenen Preise voraussichtlich in gewissem Maße an die Verbraucher weitergeben. Da sind sich Volkswirte sicher. Konkret heißt das, wenn das Anliefern der Milch in die Molkerei mehr kostet, da die Tankfüllung mehr kostet, müssen Milchbauern und Molkereien diese Mehrkosten wieder reinholen. Den Preis für den Liter Milch zu erhöhen, ist da eine Möglichkeit. David Riemer, Nachrichtenredaktion.
1: In der Debatte um die Zukunft des 8-Stunden-Tags hat das arbeitgebernahe Institut der deutschen Wirtschaft vorgeschlagen, die Arbeitszeit zunächst nur für bestimmte Berufe auszuweiten. Gerade mit Blick auf den Arbeitsschutz könne man sich im ersten Schritt auf Beschäftigte konzentrieren, wo keine Gesundheitsrisiken drohen, die Bürobeschäftigten, sagte der IW-Arbeitsmarktexperte Oliver Stettes den Funke-Zeitungen. Gleichzeitig sprach er sich dafür aus, die Regelung zur täglichen Arbeitszeit zu reformieren. Mehr Flexibilität könne dabei helfen, eine bessere Balance zwischen privaten Wünschen der Beschäftigten und betrieblichen Abläufen zu schaffen. Bundesverteidigungsminister Boris Pistorius setzt auf eine verstärkte Kooperation mit Kanada. Am zweiten Tag seiner Reise besuchte er in Montreal Rüstungsunternehmen. Er sehe ein enormes Potenzial, sagte Pistorius.
3: Insgesamt habe ich gespürt, wie sehr unsere kanadischen Partner, genauso wie wir, viel Wert auf eine Vertiefung hin zu einer strategischen Partnerschaft legen. Und das erfreut mich sehr, weil es ein enormes Potenzial gibt. Nicht nur verteidigungs- und sicherheitspolitisch, sondern eben auch wirtschaftspolitisch, sei es Energie, sei es Rohstoffe, seltene Erden.
1: Verteidigungsminister Pistorius. Bei einer Explosion in der US-Großstadt Dallas im Bundesstaat Texas gibt es nach Angaben der Feuerwehr mehrere Tote. Die genaue Zahl sei bisher unklar, teilte der örtliche Feuerwehrchef mit. Die Einsatzkräfte waren ursprünglich wegen eines Gaslecks verständigt worden, dann kam es zu der Explosion. Mehrere Menschen werden noch vermisst.
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1: Ich bin Diana Kramer. Bis Ende Juni läuft noch der Tankrabatt. Erwartungen an eine Verlängerung darüber hinaus hat Bundesverkehrsminister Patrick Schnieder bereits gedämpft. Der Staat komme irgendwann an die Grenze seiner Möglichkeiten, sagte er dem Handelsblatt.
2: Für den Tankrabatt verzichtet der Staat auf Steuereinnahmen von bis zu 1,6 Milliarden Euro. Künftig sieht Verkehrsminister Schnieder eher Entlastungsbedarf beim Güterverkehr. Er verweist auf dessen Auswirkungen. Diese Preise würden weitergegeben. Lebensmittel und Waren des täglichen Bedarfs würden teurer. Die Gefahr, dass es an den Zapfsäulen zu einem echten Kraftstoffmangel kommt oder Flugzeuge ohne Kerosin dastehen, sieht er zumindest kurzfristig nicht. Ursula Winkler, Nachrichtenredaktion.
1: In den Verhandlungen zu einem Rahmenabkommen im Iran-Krieg gibt es angeblich einen wichtigen Fortschritt. Unterhändler aus den USA und dem Iran haben laut US-Kreisen eine vorläufige Einigung erzielt. US-Präsident Donald Trump müsse dem noch zustimmen, heißt es.
3: Angeblich wurde der Deal schon vor 2 Tagen geschmiedet, aber Trump wollte noch drüber nachdenken. Das Memorandum soll ein Ende des Krieges, die Öffnung der Straße von Hormuz und die Freigabe iranischer Vermögenswerte im Ausland festlegen. Die Waffenruhe soll weiter verlängert werden, bis alle weiteren Details geklärt sind. Das iranische Atomprogramm, Sanktionen und die Beseitigung von Seeminen in der Straße von Hormuz durch den Iran. Aus den USA, Tina Eck.
1: Der Iran hat derweil Hoffnungen auf eine schnelle Einigung gedämpft. Anders als aus Washington hieß es aus Teheran, das Abkommen sei bislang weder fertiggestellt noch bestätigt. Die schwierige Sicherheitslage im Osten der Demokratischen Republik Kongo ist nach Angaben des Generaldirektors der Weltgesundheitsorganisation Tedros die größte Herausforderung im Kampf gegen Ebola. Der WHO-Chef war am Abend in der am schwersten vom neuesten Ebola-Ausbruch betroffenen Region im Kongo eingetroffen. Allein im vergangenen Monat hätten Kämpfe rund 100.000 Menschen vertrieben. Das mache es äußerst schwierig, den Ausbruch einzudämmen, sagte Tedros und rief zu einem Waffenstillstand auf. Der Kadaver des verendeten Buckelwals bleibt nun doch auf der dänischen Insel Anholt und wird direkt am Strand obduziert. Dort liegt das Tier seit rund 2 Wochen im flachen Wasser. Der Wal werde an diesem Wochenende für die Obduktion an Land gezogen, teilte die dänische Umweltbehörde mit.
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1: Ich bin Diana Kramer. In der Debatte um die Zukunft des 8-Stunden-Arbeitstags hat das Arbeitgebernahe Institut der deutschen Wirtschaft vorgeschlagen, die Arbeitszeit zunächst nur für bestimmte Berufe auszuweiten. Mit Blick auf den Arbeitsschutz könnte man sich im ersten Schritt auf Beschäftigte konzentrieren, wo keine Gesundheitsrisiken drohen, die Bürobeschäftigten, sagte der IW-Arbeitsmarktexperte Oliver Stettes den Funke-Zeitungen. Die schwarz-rote Koalition will statt des 8-Stunden-Arbeitstages einen wöchentlichen Rahmen für die Arbeitszeit einführen. Doch es gibt Streit um das Vorhaben. Bundesverteidigungsminister Boris Pistorius setzt auf eine verstärkte Kooperation mit Kanada. Am zweiten Tag seiner Reise besuchte er in Montreal Rüstungsunternehmen. Er und auch die Kanadier sehen großes Potenzial für eine Partnerschaft in vielen Bereichen, sagte Pistorius.
2: Insgesamt habe ich gespürt, wie sehr unsere kanadischen Partner, genauso wie wir, viel Wert auf eine Vertiefung hin zu einer strategischen Partnerschaft legen. Und das erfreut mich sehr, weil es ein enormes Potenzial gibt. Nicht nur verteidigungs- und sicherheitspolitisch, sondern eben auch wirtschaftspolitisch, sei es Energie, sei es Rohstoffe, seltene Erden.
1: Bundesverteidigungsminister Boris Pistorius. Wer morgen, also am Samstag, mit dem Auto Richtung Italien will, hat schlechte Karten. Die Brenner Autobahn wird wegen einer Demonstration komplett gesperrt. Das dürfte auch schon heute für Probleme sorgen.
3: Ab morgen früh ist die Brenner Autobahn dicht, also werden sich schon heute viele auf den Weg machen und das dürfte direkt auf der Autobahn, aber auch drumherum für Staus und Behinderungen sorgen. Am Sperrtag direkt dann wird es auf vielen der Ausweichstrecken nur im Schneckentempo vorangehen. Die Gemeinde Gries in Österreich will mit der Demo gegen die Verkehrsbelastung protestieren. Rund 15.000 Menschen leiden täglich unter Lärm, Feinstaub und überlasteten Straßen, lautet ihr Argument. Lea Matschulat, Redaktion.
1: Paris wird zur Hochsicherheitszone. Die französische Hauptstadt rüstet sich mit einem Großaufgebot an Polizeikräften für das Finale der Champions League zwischen Paris Saint-Germain und dem FC Arsenal London am Samstag, obwohl das Finale weit entfernt in Budapest stattfindet. Verhindert werden sollen massive Ausschreitungen wie beim Finalsieg von PSG im vergangenen Jahr. Damals gab es 2 Tote und knapp 200 Verletzte.
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2: Ich bin Tine Klimach. Die aktuellen Kriege sorgen aller Voraussicht nach auch in den nächsten Monaten für steigende Preise. Im April hatte der Ölpreisschock infolge des Iran-Kriegs die Teuerungsrate auf 2,9% getrieben. Heute wird das Statistische Bundesamt eine erste Schätzung zur Inflation im Mai veröffentlichen.
3: Hohe Spritpreise, das erleben wir seit Wochen an den Tankstellen und auch die Unternehmen. Sie werden die gestiegenen Preise voraussichtlich in gewissem Maße an die Verbraucher weitergeben. Da sind sich Volkswirte sicher. Konkret heißt das, wenn das Anliefern der Milch in die Molkerei mehr kostet, da die Tankfüllung mehr kostet, müssen Milchbauern und Molkereien diese Mehrkosten wieder reinholen. Den Preis für den Liter Milch zu erhöhen, ist da eine Möglichkeit. David Riemer, Nachrichtenredaktion.
2: Mehr als jeder zweite Beschäftigte in Deutschland wünscht sich kürzere Arbeitszeiten. Bei Männern mit Kind sind es sogar 60%, wie eine Umfrage im Auftrag des Deutschen Gewerkschaftsbundes zeigt. Der DGB kritisiert schon länger die Pläne der Regierung zur Flexibilisierung der Arbeitszeit und sieht sich durch die Umfrageergebnisse darin bestärkt. Männer arbeiten laut der Umfrage im Durchschnitt rund 37 Stunden, Frauen etwa 31 Stunden pro Woche, wie die Umfrage zeigt. Wer sich morgen auf den Weg in den Süden, also zum Beispiel nach Italien, aufmachen will, hat schlechte Karten. Ebenso diejenigen, die aus den Pfingstferien zurückkommen. Die Brenner-Autobahn wird wegen einer Demonstration komplett gesperrt und das dürfte auch schon heute für Probleme sorgen.
4: Ab morgen früh ist die Brenner-Autobahn dicht, also werden sich schon heute viele auf den Weg machen und das dürfte direkt auf der Autobahn, aber auch drumherum für Staus und Behinderungen sorgen. Am Sperrtag direkt dann wird es auf vielen der Ausweichstrecken nur im Schneckentempo vorangehen. Die Gemeinde Gries in Österreich will mit der Demo gegen die Verkehrsbelastung protestieren. Rund 15.000 Menschen leiden täglich unter Lärm, Feinstaub und überlasteten Straßen, lautet ihr Argument. Lea Matschuller, Nachrichtenredaktion.
2: Zum vierten Mal sollte die Schwerlastrakete New Glenn von Amazon-Gründer Jeff Bezos starten. Aber bei einem Test vorab kam es auf dem Weltraumbahnhof Cape Canaveral in Florida zu einer Explosion. Auf einem Livestream war eine große Explosion samt riesigem Feuerball zu sehen. Bisher werden keine Mitarbeiter vermisst, hieß es vom Unternehmen Blue Origin. Die genauen Hintergründe sind noch unklar.
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5: Heiß wird's heute hier bei uns in Stadt und Landkreis Osnabrück. Also wenn ihr noch durchlüften müsst, wollt, wie auch immer, solltet ihr das jetzt gleich machen. Denn tagsüber gibt's wieder richtig viel Sonne. Am Morgen und Vormittag ziehen zwischendurch mal so ein paar Wolken auf. Aber die tun erstmal überhaupt nichts. Richtung Nachmittag bleibt es insgesamt doch recht freundlich. Das heute bei bis zu 30 Grad. Und am späten Nachmittag, frühen Abend, da geht's dann so ein bisschen los. Da kann stellenweise leicht schauern. Es kann auch Gewitter geben. Das alles heute Abend dann bei Temperaturen um die 23 Grad. Morgen zeigt sich das Wetter wieder etwas ruhiger. Da gibt es dann erst so einen Sonne-Wolken-Mix. Am Nachmittag wird es immer sonniger. Also da verschwinden auch die restlichen Wolken. Das dann bei 23 Grad. Am Sonntag sind Top-Temperaturen von 24 Grad drin. Erstmal sieht es auch recht gut aus, recht freundlich. Da wechseln sich Sonne und Wolken ab. Später zieht es sich dann immer mehr zu im Laufe des Tages und Richtung Abend kann es dann auch immer mal wieder so ein bisschen regnen. 10 Grad messen wir aktuell hier bei uns in Osnabrück, bei euch in Bramsch und Dissen auch in Hagen. Da sind es 11 Grad.
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5: Da habe ich aktuell noch keine Meldung für euch, bis auf die Blitzer. Die stehen heute im Landkreis in und um Bohmte. Wenn ihr aber noch irgendwelche Verkehrsmeldungen für uns habt, Staus, Blitzer, Gefahrenmeldungen, gerne einfach mal Bescheid geben bei uns. 0541 750 400 unter der Nummer erreicht ihr uns. Oder ihr schickt uns eine WhatsApp, dann bitte an 015788 533 187. Ich wünsche euch eine gute Fahrt.
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5: 4 nach 6 haben wir es am Freitagmorgen. Das Wochenende steht quasi vor der Tür. Und heute wird Osnabrück wieder zur Bühne für Klänge aus aller Welt. Das Morgenland-Festival geht nämlich los heute, bringt auch in diesem Jahr ja wieder Musik hier in die Stadt, die man nicht alle Tage hört. Los geht's heute Abend ganz feierlich im Friedenssaal, im Rathaus. Später wird dann die Kirche St. Marien noch zum Konzertsaal. Alle Einzelheiten dazu und was sonst noch so ansteht, jetzt heute und auch am Wochenende, da gucken wir nämlich auch gleich noch mal kurz drauf, gibt's gleich bei uns. Ich bin Verena Morris, schönen Tag.

0: 11 nach 6 haben wir es am Freitagmorgen.
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0: An der L85, der Georgs-Marien-Hütter-Straße bei Bissendorf. Da soll der Straßenverkehr so ein bisschen sicherer werden, denn in der Vergangenheit hat es da immer wieder Unfälle gegeben und jetzt hat eine Unfallkommission aus Polizei, Straßenverkehrsbehörde und Landesbehörde reagiert, erste Maßnahmen da auf den Weg gebracht. An besonders auffälligen Stellen stehen ab sofort neue Hinweistafeln. Die sollen Autofahrerinnen und Autofahrer nochmal so ein bisschen deutlicher wachrütteln. Ne? Also hier bitte besonders aufmerksam fahren, Tempo rausnehmen, nicht zu schnell fahren, Augen auf die Straße. Und genau diese neue Beschilderung, die wird heute auch offiziell vorgestellt, direkt vor Ort an der Strecke. Und dabei geht es auch darum, welche weiteren Schritte noch so geplant sind, um die Unfallhäufung da langfristig in den Griff zu bekommen. Eine Tour, die nicht nur Kilometer zählt, sondern vor allem Erinnerungen wachhält. Ein Osnabrücker Verein macht sich nämlich heute auf den langen Weg nach Irland, zu Fuß und mit dem Rad mehr als 1200 Kilometer, also quer durch ganz Europa. Unter dem Motto 796 Meilen für 796 Babys startet die Aktion, und zwar von Sportler for Children's World. Und damit wollen die Teilnehmer an 796 Kinder erinnern, die in einem ehemaligen Mutter-Kind-Heim im irischen Tuam gestorben sind. Die Reise soll ein Zeichen setzen gegen das Vergessen, für die Aufarbeitung auch dieser Geschichte. Und los geht das Ganze heute hier bei uns in Osnabrück. Und das Ziel, das liegt dann gut zwei Wochen und viele Etappen später in Tuam. Dann startet heute in Osnabrück wieder das Morgenland-Festival. Ein Festival, das seit ganz, ganz vielen Jahren ja besondere und auch oft so ein bisschen ungewöhnliche Klänge hier zu uns in die Stadt holt. Ne? Ihr kennt es auch schon von den letzten Jahren. Los geht's heute Abend mit dem Empfang im Friedenssaal, im Rathaus. Und danach geht's dann direkt weiter in der Kirche St. Marien zum Eröffnungskonzert. Das Festival steht seit 2005 für musikalische Begegnungen, kulturellen Austausch, den Gedanken der Friedensstadt Osnabrück. Und genau damit setzt auch dieser Auftakt heute wieder so ein klares Zeichen mit Musik, die Grenzen überschreitet.

Und dann noch ein kurzer Blick aufs Wochenende, weil so viel los ist. Nach 2 Jahren Stillstand ist nämlich endlich wieder Leben drin im Freibad Bad Iburg. Da soll nämlich jetzt richtig gefeiert werden. Das große Eröffnungswochenende ist jetzt Samstag und Sonntag. Buntes Programm gibt es da für die ganze Family. Es gibt zum Beispiel einen Arschbombenwettbewerb vom 3-Meter-Brett, Staffelschwimmen. Es gibt Live-Musik, sogar Yoga am Sonntag. Da könnt ihr so ein bisschen entspannen. Weniger entspannt geht es am Sonntag hier bei uns in Osnabrück los. Da steht nämlich die nächste Bombenräumung an. Im Lokviertel Hintergrund sind nämlich 2 Verdachtspunkte, die nach den Nachsondierungen jetzt noch so ein bisschen genauer untersucht werden müssen. Die gute Nachricht, der Evakuierungsradius, der fällt diesmal deutlich kleiner aus, als wir es jetzt schon von den letzten Räumungen her kennen. Trotzdem müssen am Sonntag rund 1600 Menschen ihre Wohnungen und Häuser verlassen, bis morgens 9 Uhr. Und da sprechen wir dann gleich um kurz nach 7 noch mal ein bisschen genauer drüber. 17:45 haben wir es gleich. Schönen guten Morgen. 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

Da gibt es nochmal Applaus für Elton John von George Michael. 23 Minuten nach 6 haben wir es hier heute auf Radio 104,8 am Freitag. Und sommerliche Temperaturen heute wieder hier bei uns in der Region. Jetzt machen wir mal einen ganz großen Schritt nach vorne. Rein in die Sommerferien. Die Sommerferien sind ja für Kinder, klar, die beste Zeit des Jahres, ne? Für viele Eltern, aber auch jedes Jahr irgendwie wieder die große Frage, wie beschäftigen wir die Kids 6 Wochen lang? Hier bei uns in Osnabrück dürfte die Antwort diesmal ziemlich leicht fallen, denn der Ferienspaß geht wieder an den Start mit rund 650 Veranstaltungen für Kinder, Jugendliche, Familien. Also von Sport- und Kreativaktionen über Ausflüge bis hin zur beliebten Kinderstadt im Haus der Jugend ist wieder jede Menge dabei. Da können Kinder sogar eigenes Stadtgeld verdienen, mitbestimmen, sich zur Oberbürgermeisterin oder auch zum Oberbürgermeister wählen lassen. Und schon jetzt können Familien online ihre Wunschlisten zusammenstellen. Also das geht ab heute. Die Plätze werden dann ausgelost. Und mit der Bonuskarte, die gibt es ja auch, gibt es in den Ferien zusätzlich Vergünstigungen und auch freien Eintritt, zum Beispiel für Bäder und Zoos. Und was sonst noch so los ist an diesem Freitagmorgen hier bei uns in der Region, ihr erfahrt es gleich in 6 Minuten um 6:30 in den lokalen Nachrichten mit Hinrück.

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1: Mit Hinak Gramm. CDU Osnabrück Stadt beschließt Wahlprogramm für Kommunalwahl und Osnabrücker Volkswagenwerk bekommt neue Geschäftsführung. Die CDU Osnabrück Stadt hat ihr Wahlprogramm für die Kommunalwahl im September beschlossen. Unter dem Motto Zukunft gestalten, Zusammenhalt stärken, typisch Osnabrück, setzt die Partei vor allem auf wirtschaftliche Stärke, stabile Finanzen und praktische Lösungen für den Alltag. In ihrem Programm spricht sie sich gegen neue Steuern und höhere Gebühren aus, etwa wie bei einer Verpackungssteuer bei Fastfood oder höheren Parkgebühren. Die Kommunalwahlen in Niedersachsen sind am 13. September. In der Stadt Osnabrück sind dann auch Bürgermeisterwahlen. Das Osnabrücker Volkswagenwerk steht vor einem Wechsel in der Führungsetage. Ab dem 1. September übernimmt Stefanie Hegels die Geschäftsführung des Standortes, berichtet die Neue Osnabrücker Zeitung. Die Noch-Chefin Christiane Engel geht Ende August in Rente. Ihre Nachfolgerin Hegels übernimmt das Werk in turbulenten Zeiten. Stand jetzt gibt es kein Modell, das im Jahr 2028 in Osnabrück am Band produziert wird. In der Vergangenheit hat es außerdem immer wieder Gerüchte um einen möglichen Einstieg von umstrittenen Rüstungskonzernen gegeben. Das Polizeikommissariat Georgsmarienhütte hat seine Unfallbilanz für das Jahr 2025 veröffentlicht. Im Osnabrücker Südkreis soll es letztes Jahr zwar mehr Unfälle gegeben haben, dafür ist aber die Zahl der Verletzten gesunken. Die Gesamtzahl der Unfälle ist im Vergleich zum Vorjahr um 4% gestiegen. Mit 82% waren die Hauptursachen Drogen, Alkohol und zu hohe Geschwindigkeiten. Das Polizeikommissariat Georgsmarienhütte sagt, es hat im vergangenen Jahr fast jede zweite Unfallflucht mit Verletzten aufklären können. Der andauernde Konflikt im Nahen Osten setzt den Tourismus in Niedersachsen zunehmend unter Druck. Zu dieser Aussage kommt eine Umfrage der Industrie- und Handelskammer Niedersachsen. Als Hauptgrund sehen knapp 90% der befragten Betriebe die gestiegenen Lebensmittel- und Rohstoffpreise. Die würden zu einem spürbaren Rückgang bei den Buchungen führen. Viele Gäste würden deshalb bei der Urlaubsplanung mit ihrem Geld sparsamer umgehen. Ein einziger kleiner Lichtblick der Umfrage ist der Campingbereich. Dort blieb die Nachfrage auf einem stabilen Niveau.
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2: Sommerlich wird es heute hier bei uns in Stadt und Landkreis. Also vielleicht gleich noch mal kurz Stoßlüften, bevor draußen die große Hitzewelle anrollt. Der Tag startet freundlich mit ganz viel Sonne. Nur so ein paar lockeren Wolken sind da am Himmel. Spätestens am Nachmittag heißt es auf jeden Fall, sich ein schattiges Plätzchen suchen, denn das Thermometer, das klettert heute noch auf bis zu 30 Grad. Ganz stabil bleibt es heute aber nicht. Am späten Nachmittag, frühen Abend, da kann es vereinzelt so ein bisschen gewittern, vielleicht auch mal kurz schauern. Danach kühlt es etwas ab. Da sind dann Temperaturen um die 23 Grad drin und so sieht es auch morgen aus. Also morgen am Samstag klettert das Thermometer auf bis zu 23 Grad. Im Tagesverlauf, da können wir dann mal wieder durchatmen. Sonne und Wolken wechseln sich da ab. Später zeigt sich die Sonne dann häufiger. Also der Nachmittag ist dann richtig, richtig sonnig. Am Abend kommen dann wieder so ein paar Wolken auf uns zu. Vielleicht ist da auch ein bisschen Regen drin und so sieht es auch am Sonntag aus. Das dann auch bei Temperaturen so um die 23, 24 Grad. 13 Grad sind es aktuell hier bei uns in Osnabrück, bei euch in Bumte, Germhütte und Bissendorf. Da messen wir 11.
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2: Da habe ich aktuell nach wie vor keine Meldung für euch. Wenn ihr jetzt schon unterwegs seid mit dem Auto, vielleicht ja schon auf dem Weg zur Arbeit, damit ihr heute ein bisschen eher Feierabend machen könnt, noch was entdeckt habt, dann gerne einfach mal Bescheid geben bei uns. Ihr könnt uns anrufen unter der 0541 750 400 oder ihr schickt eine WhatsApp, dann bitte an 0157 88 533 187. Ich wünsche euch eine gute und vor allem sichere Fahrt. Kommt gut an.
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2: Kurz nach 6:30 haben wir es und jetzt sind wir mal ganz ehrlich, ne, Nachbarn sind manchmal schon so ein bisschen so wie Überraschungseier, ne? Also die einen retten dir das Paket, gießen die Blumen, wenn man im Urlaub ist, haben vielleicht immer einen Akkuschrauber parat und die anderen, tja, was soll ich da sagen? Die mähen Sonntagmorgen um 8 den Rasen oder starten nachts irgendwie eine spontane Möbel-Olympiade. Heute ist Tag der Nachbarschaft und wir wollten mal von euch wissen, wie läuft es denn so bei euch nebenan? Also eher komm rüber auf eine Bratwurst oder bitte nicht schon wieder Blockflöte um 9:30. Die Antworten, meine Lieben, die gibt's gleich bei uns in der nächsten halben Stunde um 6:45. Ich bin Verena Morris, euch einen wunderschönen Freitag.

0: 6.43 Uhr am Freitagmorgen, OS Radio 104,8 ist hier und manche grüßen jeden Morgen ganz freundlich, ne, über den Gartenzaun, hallo. Andere hört man irgendwie nur nachts beim Möbelrücken und manche kennt man nach Jahren immer noch nur vom Namen auf dem Klingelschild. Heute ist Tag der Nachbarschaft und da wollten wir natürlich wissen, wie läuft es eigentlich so mit den Nachbarn hier bei euch? Gibt es die netten Helfer von nebenan? Legendäre Grillabende im Innenhof oder doch eher Streit um Hecken, Parkplätze und laute Musik? Genau das haben wir mal nachgefragt.
1: Eine meiner Nachbarin hat meine Katze eingesammelt, als meine Tür auf einmal auf war. Dank ihr habe ich meine Katze noch.
2: Wir haben einfach wunderbare Nachbarn und es passt prima.
3: Meine kleinen Brüder spielen immer im Hof Fußball. Er ist immer besoffen rausgekommen und wollte fast mit meinem Vater kämpfen.
4: Bei meinem Elternhaus haben wir seit 20 Jahren ein Gartenhaus stehen und da ist dem Nachbar aufgefallen, dass es 10 cm auf seinem Grundstück steht und wir sollten das dann abreißen. Das wollten wir natürlich nicht und gnädigerweise hat das mit seinem Baukran dann um 10 cm verschoben. Ja, sowas hört man dann nicht so gerne.
5: Ah, wir gehen ab und zu kochen wir zusammen, ab und zu gucken wir Filme zusammen, also ist der Hammer.
6: Ich habe an sich mit all meinen Nachbarn eigentlich total schöne Erinnerungen und Sachen. Also ich wohne immer noch im gleichen Haus, in dem ich damals auch aufgewachsen bin, nur halt in einer anderen Wohnung und dadurch habe ich halt von Kind an eigentlich die gleichen Nachbarn, das ist ganz cool.
0: Ja, und egal ob irgendwie beste Freunde, stille Mitbewohner oder vielleicht auch kleine Alltagsnervensägen, ne, Nachbarn gehören irgendwie einfach dazu. Vielleicht ist der heutige Tag ja auch mal ein guter Anlass, ne, wieder freundlich Hallo zu sagen oder sich eventuell auch mal wieder die ausgeliehene Kuchenform zurückzuholen. Die bleibt ja dann auch gerne mal beim Nachbarn liegen, ne?

Mit Fieber im Bett liegen und trotzdem noch so ein paar Stündchen arbeiten, was bisher eher Ausnahme war, ne? Das könnte künftig ganz offiziell möglich werden. Geplant ist nämlich eine sogenannte Teilkrankschreibung. Heißt, Beschäftigte gelten nicht mehr automatisch komplett als arbeitsunfähig, sondern könnten teilweise weiterarbeiten. Die Idee dahinter, die Krankenkassen entlasten, Kosten sparen, klingt erstmal praktisch, sorgt aber schon jetzt für ordentlich Diskussion, denn Ärzte warnen vor Chaos. Zusätzlichem Druck auf Beschäftigte und auch jeder Menge offener Fragen. Alle Einzelheiten dazu und was sonst noch so los und wichtig ist an diesem Freitag deutschlandweit, weltweit, das erfahrt ihr gleich in 8 Minuten um 7 hier in den Nachrichten. 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
2: Ich bin Tine Klimach. Wird es bald ein Abkommen zum Iran-Krieg zwischen Teheran und Washington geben? Nach US-Berichten, wonach Unterhändler beider Seiten eine vorläufige Einigung erzielt hätten, heißt es aus dem Iran, ein Abkommen sei bislang weder fertiggestellt noch bestätigt. Auch US-Vizepräsident J.D. Vance erklärte, es sei noch nichts besiegelt.
3: Seit Wochen geht es hin und her. Eine Einigung sei nahe, wird verkündet, dann wird wieder gebombt. Fortschritte werden vermeldet und unterschriftsreife Abkommen. Dann dementiert der Iran das und die USA spielen die Sache wieder herunter. Ölpreise und Finanzmärkte reagieren fleißig mit. Gestern hieß es, ein Rahmenabkommen sei erzielt, das die Öffnung der Straße von Hormuz und Verhandlungen über Irans Atomprogramm beinhaltet. Der Iran wies das zurück. Aus den USA, Tina Eck.
2: Die Menschen in Deutschland müssen sich weiter auf hohe Verbraucherpreise einstellen. Im April hatte der Ölpreis infolge des Iran-Kriegs die Inflation auf 2,9% getrieben. Heute veröffentlicht das Statistische Bundesamt eine erste Schätzung zur Inflation im Mai. Zwar sollte der Tankrabatt für etwas Entlastung sorgen, Volkswirte erwarten aber, dass die höheren Energiekosten nach und nach auf die Preise für Nahrungsmittel sowie Dienstleistungen durchschlagen werden. Bisher gilt in der Regel, wenn man krank ist, ist man krank. Künftig sollen Beschäftigte sich auch nur teilweise arbeitsunfähig melden können. Die Einführung der Teilarbeitsunfähigkeit ist Bestandteil des Sparpakets zur Entlastung der gesetzlichen Krankenkassen. Aber die Kassenärzte warnen vor Problemen bei der Umsetzung.
4: Künftig soll es neben der klassischen Krankschreibung, also Komplettausfall, auch die Möglichkeit einer Arbeitsunfähigkeit zu 25, 50 oder 75% geben, wenn Beschäftigte sich in der Lage fühlen, teilweise weiterzuarbeiten. Entscheiden müssen das aber die Ärzte und hier sieht die Kassenärztliche Bundesvereinigung das Problem. Es sei einfach nicht leistbar, dass sich Praxen über die Arbeitsbedingungen jedes Einzelnen erkundigen. Und auch der bürokratische Aufwand würde erheblich steigen, so die Kritik. Diana Kramer, Nachrichtenredaktion.
2: In Deutschland wird das alkoholfreie Bier immer populärer. Inzwischen ist jeder 9. Liter Bier, der bei uns getrunken wird, alkoholfrei. Das zeigen Zahlen vom Deutschen Brauerbund für 2025. Im Vor-Corona-Jahr 2019 war erst jeder 12. Liter Bier alkoholfrei.
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5: Der Himmel ist blau, die Sonne scheint, so sieht es am Morgen und Vormittag aus hier bei uns in Stadt und Landkreis Osnabrück. Mal so im Laufe des Vormittags, Mittags kommen so ein paar Wolken dazu. Erstmal sind die aber völlig harmlos. Also es geht recht sonnig weiter, auch am Nachmittag noch, am späten Nachmittag und frühen Abend. Da kommt dann vereinzelt so ein bisschen Regen dazu, da kann stellenweise auch gewittern. Wird aber noch mal heiß heute, bis dahin zumindest. Also bis zu 30 Grad sind da drin im Tagesverlauf. Dann heute Abend kühlt es ab auf etwa 23 Grad. 23 Grad gibt es auch morgen aufs Thermometer. Da zeigt sich das Wetter aber wieder recht freundlich. Da gibt es einen Sonne-Wolken-Mix. Nachmittags ist es dann richtig schön sonnig. Und auch der Sonntag bleibt erstmal recht angenehm mit Sonne und Wolken im Wechsel. Später zieht sich so ein bisschen zu. Da kann es eventuell auch noch mal Richtung Abend regnen. Das dann bei Temperaturen um die 24 Grad. 12 Grad sind es aktuell, die wir hier in Osnabrück messen. Bei euch in Wallenhorst auch, in Osterkappeln und Bad Lahr, da sind es 11 Grad.
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5: A1 Osnabrück Richtung Bremen zwischen Neunkirchenförden und Holdorf, da steht ein defekter LKW, da also bitte aufpassen. Und die Blitzer des Landkreises, die habe ich auch für euch, die stehen heute in und um Bumte. Und wenn ihr jetzt noch Verkehrsmeldungen für uns habt, Staus, Blitzer, irgendwelche Gefahrenmeldungen, vielleicht ein Unfall, der da gerade passiert ist oder ein liegen gebliebenes Fahrzeug, dann gerne einfach mal Bescheid geben bei uns 0541 750 400 oder schickt eine WhatsApp an 01 5788 533 187. Ich wünsche euch eine gute und vor allem sichere Fahrt. Kommt gut an.
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5: 4:07 am Freitagmorgen. Ihr freut euch aufs Wochenende, aufs lange Ausschlafen, ausgiebig frühstücken. Am Sonntag sieht es dagegen ein bisschen anders aus, zumindest für einige von euch. Da heißt es ganz schnell frühstücken, vielleicht nur eine Tasse Kaffee trinken, dann die Tasche schnappen und ab raus aus der Wohnung. Die nächste Bombenräumung steht nämlich im Lokviertel an, aber diesmal eher die kleine Ausgabe. Rund 1600 Menschen müssen raus, also die großen Brocken wie Hauptbahnhof, Marienhospital bleiben diesmal verschont, Gott sei Dank. Trotzdem ausschlafen wird für viele schwierig, denn bis 9 Uhr muss das Gebiet komplett leer sein und alle wichtigen Infos, die ihr jetzt noch braucht, so kurz vor der Bombenräumung am Sonntag, gibt es gleich bei uns. Um 7:15. Ich bin Verena Morris, euch einen schönen Freitagmorgen.

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1: 6:11 haben wir es und im Osnabrücker Lokviertel, da steht mal wieder ein Sonntag mit Bombenräumung an. Ihr kennt es ja schon, ne? Jetzt am Sonntag heißt es wieder Taschen packen, raus aus den Wohnungen. Dieses Mal ist das Ganze aber eine Nummer kleiner als jetzt bei den letzten Aktionen. Zwei neue Verdachtspunkte sind bei Untersuchungen entdeckt worden und darüber spreche ich jetzt mit meinem Kollegen Jan Molitor. Jan, lange war es ja vergleichsweise ruhig, ne, im Lokviertel seit November. Jetzt geht's wieder los.
2: Ja, genau. Aber wohl vorerst zum letzten Mal. Im Lokviertel laufen ja schon seit längerer Zeit Untersuchungen, um mögliche Blindgänger aus dem Zweiten Weltkrieg im Boden zu entdecken. Jetzt sind die Nachsondierungen abgeschlossen und die Experten haben in den letzten Wochen nochmal zwei Stellen gefunden, die jetzt genauer gecheckt werden müssen. Denn es könnten da noch kleinere Bomben aus dem Zweiten Weltkrieg im Boden stecken. Deshalb wird am Sonntag evakuiert, damit der Kampfmittelbeseitigungsdienst sicher arbeiten kann. Also nachgucken und gegebenenfalls entschärfen.
1: Ja, aber diesmal trifft's längst nicht so viele Menschen wie zuletzt, ne?
2: Nee, diesmal bleibt der Radius deutlich kleiner. Die Experten gehen aktuell davon aus, dass es, wenn überhaupt, eher kleinere Kampfmittel sind, ungefähr 50 Kilo schwer. Deshalb müssen rund 1600 Menschen ihre Wohnungen verlassen. Das ist natürlich trotzdem nervig, aber eben kein Vergleich zu den großen Räumungen zuletzt. Das Marienhospital, das Kinderkrankenhaus und auch der Hauptbahnhof liegen diesmal außerhalb der Sperrzone. Trotzdem kann es Einschränkungen im Bahnverkehr geben, weil die Gleise innerhalb des Evakuierungsgebiets liegen.
1: Also, es gibt wieder eine Bombenräumung, diesmal aber die kleinere Ausgabe. Die Menschen rund ums Lokviertel haben ja inzwischen wahrscheinlich schon fast Routine darin, ne, ihre Wohnungen und Häuser zu verlassen. Trotzdem jetzt nochmal die wichtigste Frage: Was müssen Betroffene wissen?
2: Das Wichtigste ist, Sonntagmorgen bis spätestens 9 Uhr muss das Gebiet komplett leer sein. Die Stadt sagt auch ganz klar, das ist keine freiwillige Geschichte. Wer trotzdem zu Hause bleibt, muss im Zweifel mit 300 € Bußgeld rechnen. Wer nirgendwo unterkommen kann, für den wird in der Gesamtschule Schinkel wieder ein Evakuierungszentrum eingerichtet. Außerdem hat die Stadt Hotlines geschaltet, zum Beispiel für allgemeine Fragen oder wenn jemand einen Krankentransport braucht.
1: Also am Sonntag gibt es die nächste Bombenräumung rund ums Lokviertel hier bei uns in Osnabrück, diesmal deutlich kleiner. Aber für rund 1600 Menschen heißt es trotzdem früh raus aus den Wohnungen. Alle Infos zu den betroffenen Straßen und zum Evakuierungsgebiet gibt es natürlich auch online auf den Seiten der Stadt Osnabrück. Erstmal dir vielen Dank, Jan, für die Infos bis hierher.
2: Sehr gerne.

0: Vorhin haben wir ja noch über den Tag der Nachbarschaft gesprochen, ne? Der ist ja heute, und zwischen Hecke schneiden, Tomaten pflegen und dem kleinen Klönschnack über den Gartenzaun gibt es ja auch noch die Schrebergärten. Die sind ja für viele längst mehr als nur ein Stück Rasen, ne? Die sind Rückzugsort, Wochenendidylle, manchmal auch ein kleiner Ort voller Nachbarschaftsdrama und großer Gartenleidenschaft. Und die wichtigsten Infos über diese beliebte Gartenform, die gibt es jetzt bei uns. Und ich verspreche, es ist gar nicht spießig.
1: Guten Morgen, hier ist Frühbrück, das Frühstück aus Osnabrück für Osnabrück mit Osnabrückern, mit René, guten Morgen.
2: Moin.
1: Mit Christine, guten Morgen.
3: Guten Morgen.
1: Und mit der Cora, guten Morgen. Wir sprechen in diesen Zeiten über Garten, über Schrebergarten. René hat interessante Infos zu Schrebergärten, und zwar ist der Schrebergarten abgeleitet von einem Herrn Schreber. Habe ich das richtig verstanden,
2: ja,
1: René?
2: Ja, Moritz.
1: Von
2: mein
1: Moritz.
2: Guter alter Freund Moritz.
1: Der gute alte, wie alt ist denn der Freund Moritz?
2: Keine Ahnung, Mitte des 19. Jahrhunderts.
1: Ja, dann ist er schon ganz schön alt.
3: Ich dachte,
1: ja,
3: du sagst sowas wie Mitte 30.
2: Vielleicht war er Mitte 30, als er den Schrebergarten erfunden hat.
1: Hattet ihr denn mal einen Schrebergarten?
2: Mein Großvater hatte einen, ja. Ah. Da habe ich sehr viele schöne Stunden verbracht. Hühner gehabt hatten wir. Mais.
1: Ist das erlaubt, Tierzucht im Schrebergarten?
2: Also, soweit ich weiß, laut des Bundeskleingartengesetz,
1: jetzt kommt's,
2: hochlebe das Spießertum, muss ja tatsächlich ein Drittel Nutzgarten sein.
1: Achso, und Tiere gehören zum Nutz. Ja, klar.
2: Ja, meistens. Also ich hatte immer die tollsten Hühnereier zum Frühstück. Gab auch Obst, Gemüse und so weiter und so fort, ja.
1: Hast du Bezugspunkte zum Schrebergarten?
3: Also ich hatte früher so Freunde, die hatten das, beziehungsweise die Eltern oder Großeltern oder so. Und da waren dann immer Geburtstagsfeiern, also ich sag mal so Grundschulalter, ne? Dann war ich da mal gerne, ich fand das toll. Da war man so und so für sich so und so ohne Zwänge, fand ich toll.
1: Das heißt, wenn du eigentlich ein Drittel des Gartens mit so einer Party-Ecke machst, ist das doch auch ein Nutzgarten.
2: Du verstehst den Nutzen nicht.
1: Ich verstehe den Nutzen ziemlich gut.
3: Ja, wenn du
1: gut.
3: da jetzt Hopfen anbaust. Oder,
2: ja.
3: oder vielleicht was anderes heutzutage.
2: Ja, ja. Ich kenne natürlich jetzt das Gesetz des Kleingarten-Bundesgesetz-Supervereinregister nicht. Mhm. Aber da steht bestimmt irgendwie sowas von landwirtschaftlicher Nutzung. Gehe ich von aus.
1: Und was ist jetzt der Gartenzwerg? Ist das, gehört das jetzt offiziell auch zum Nutzgarten dazu? Oder
2: Nein.
1: ist das der Ziergarten?
2: Das ist Ziergarten für die Spießigkeit, ja. ja.
1: Darf
2: Aber
1: man
2: wichtig ist ja auch, heutzutage entdecken ja in Anführungsstrichen jüngere Leute den Schrebergarten wieder für sich.
1: Ja, ne? Ich hatte auch mal einen, als ich jünger war.
2: Das hat dann man hat nicht man so dir das Vereinsregister hingelegt mit den Regeln und hast gesagt, nee, ich geh wieder.
1: Dann hat man mir gesagt, hier, einmal im Kies bitte das Unkraut raus. Und ich gesagt, ach, ja.
2: Ja, da gibt es ja auch ganz viele Möglichkeiten zu frühstücken, finde ich.
1: Ja, ja, auf jeden Fall. Mit Eiern,
2: mit
1: den
2: Eiern,
1: frischen.
2: Auf den Punkt.
3: Kaffee muss man sich wahrscheinlich mitbringen.
1: Ich denke auch. Schönes Wochenende.
2: Tschüss. Tschüss.

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1: Mit Hinak Gramm. CDU Osnabrück Stadt beschließt Wahlprogramm für Kommunalwahl und Osnabrücker Volkswagenwerk bekommt neue Geschäftsführung. Die CDU Osnabrück Stadt hat ihr Wahlprogramm für die Kommunalwahlen im September beschlossen. Unter dem Motto Zukunft gestalten, Zusammenhalt stärken, typisch Osnabrück, setzt die Partei vor allem auf wirtschaftliche Stärke, stabile Finanzen und praktische Lösungen für den Alltag. In ihrem Programm spricht sie sich gegen neue Steuern und höhere Gebühren aus, etwa wie bei einer Verpackungssteuer bei Fastfood oder höheren Parkgebühren. Die Kommunalwahlen in Niedersachsen sind am 13. September. In der Stadt Osnabrück sind dann auch Bürgermeisterwahlen. Das Osnabrücker Volkswagenwerk steht vor einem Wechsel in der Führungsetage. Ab dem 1. September übernimmt Stefanie Hegels die Geschäftsführung des Standortes, berichtet die Neue Osnabrücker Zeitung. Die Noch-Chefin Christiane Engel geht Ende August in Rente. Ihre Nachfolgerin Hegels übernimmt das Werk in turbulenten Zeiten. Stand jetzt gibt es kein Modell, das im Jahr 2028 in Osnabrück am Band produziert wird. In der Vergangenheit hat es außerdem immer wieder Gerüchte um einen möglichen Einstieg von umstrittenen Rüstungskonzernen gegeben. Das Polizeikommissariat Georgsmarienhütte hat seine Unfallbilanz für das Jahr 2025 veröffentlicht. Im Osnabrücker Südkreis soll es letztes Jahr zwar mehr Unfälle gegeben haben, dafür ist aber die Zahl der Verletzten gesunken. Die Gesamtzahl der Unfälle ist im Vergleich zum Vorjahr um 4% gestiegen. Mit 82% waren die Hauptursachen Drogen, Alkohol und zu hohe Geschwindigkeiten. Das Polizeikommissariat Georgsmarienhütte sagt, es hat im vergangenen Jahr fast jede zweite Unfallflucht mit Verletzten aufklären können. Der andauernde Konflikt im Nahen Osten setzt den Tourismus in Niedersachsen zunehmend unter Druck. Zu dieser Aussage kommt eine Umfrage der Industrie- und Handelskammer Niedersachsen. Als Hauptgrund sehen knapp 90% der befragten Betriebe die gestiegenen Lebensmittel- und Rohstoffpreise. Die würden zu einem spürbaren Rückgang bei den Buchungen führen. Viele Gäste würden deshalb bei der Urlaubsplanung mit ihrem Geld sparsamer umgehen. Ein einziger kleiner Lichtblick der Umfrage ist der Campingbereich. Dort blieb die Nachfrage auf einem stabilen Niveau.
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2: Die Sonne scheint, der Himmel ist blau, nur wenige Wolken sind am Himmel zu sehen. Das alles heute noch bei heißen 30 Grad. Also wir kommen heute ordentlich ins Schwitzen. Mal sind ein paar mehr Wolken unterwegs, aber es lockert zwischendurch immer wieder auf. Die Sonne zeigt sich, das geht bis zum späten Nachmittag so. Dann kommen leichte Gewitter auf uns zu. Da kann es eventuell auch mal so ein bisschen regnen. Dann gibt es auch eine Abkühlung am Abend. Dann nur noch Temperaturen, nur noch von um die 23 Grad und 23 Grad gibt es dann auch morgen aufs Thermometer im Tagesverlauf. Das Wetter zeigt sich morgen wieder von seiner besten Seite. Da gibt es nämlich einen Sonne-Wolken-Mix den ganzen Tag beziehungsweise bis zum Mittag. Nachmittags ist es dann richtig schön sonnig und auch der Sonntag bleibt angenehm warm mit Temperaturen um die 24 Grad. Erstmal wechseln sich da auch noch Sonne und Wolken ab. Später zieht es sich so ein bisschen zu. Am Abend beziehungsweise Richtung Abend kann es dann auch etwas regnen. 12 Grad messen wir aktuell hier bei uns in Osnabrück. Bei euch in Quakenbrück und Belm, da sind es schon 14. In Bad Rothenfelde, da messen wir 13 Grad.
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2: Immer noch ein defekter LKW auf der A1 Osnabrück Richtung Bremen zwischen Neunkirchenförden und Holdorf. Da bitte aufpassen. Und es wird geblitzt im Landkreis heute in und um Bohmte. Und wenn ihr jetzt gerade unterwegs seid mit dem Auto, euch da irgendwie noch was aufgefallen ist an Verkehrsmeldungen, sagt es uns doch sehr gerne. Also ihr könnt uns anrufen unter der 0541 750 400 oder ihr schickt eine WhatsApp an 01 5788 533 187. Ich wünsche euch eine gute und vor allem sichere Fahrt.
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2: Kurz nach halb acht haben wir es und gute Laune haben wir heute sowieso. Na, erstmal spielt das Wetter mit, dann steht das Wochenende vor der Tür und am Wochenende wird wieder ordentlich was unternommen. Heute könnt ihr zum Beispiel ins Freibad gehen, euch da die passende Abkühlung geben. Morgen gibt es dann ein kleines Jubiläum zu feiern, und zwar die Ökomeile. Die feiert 10-Jähriges hier bei uns in Osnabrück. Da wird es dann rund ums Gemeinschaftszentrum Ziegenbrink richtig wild und bunt. Das wird nämlich wieder zum Festivalgelände. Ein buntes Bühnenprogramm wartet da auf euch. Es gibt Live-Musik, es gibt Aktionen zum Ausprobieren, viele Infostände auch rund um Klimaschutz und Zukunftsthemen. Und was euch da genau erwartet, das hört ihr dann gleich bei uns in der nächsten Halbstunde in den Veranstaltungstipps. Ich bin Verena Morris, euch einen schönen guten Abend.

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1: Das Wochenende steht vor der Tür, da ist wieder eine Menge los hier bei uns in Stadt und Landkreis. Und einen Ausflugstipp hätten wir da für euch. Wenn ihr vielleicht nebenbei noch gute Musik hören wollt, eine tolle Stimmung haben wollt, ein bisschen auch an die Zukunft denken möchtet, dann solltet ihr euch das auf jeden Fall merken. Hier bei uns in Osnabrück steigt nämlich die Ökomeile und die feiert ihr 10-jähriges Jubiläum und das jetzt morgen schon. Am Gemeinschaftszentrum Ziegenbrink wird dann von nachmittags bis in den Abend rein ein richtiges Festival auf die Beine gestellt mit Live-Musik. Es gibt Interviews, Mitmachaktionen, jeder Menge Infoständen rund um Klimaschutz und Engagement. Das Beste ist, der Eintritt ist frei, also ihr könnt da einfach so hingehen. Musikalisch gibt es einiges zu bieten, also von ruhigen Sounds bis zu energiegeladenen Live-Acts. Da ist eine Menge geplant. Dazu kommen Initiativen hier aus der Region, bei denen ihr selbst auch so ein bisschen aktiv werden könnt, zum Beispiel beim Upcycling-Aktionen oder auch kleinen Workshops. Kurz gesagt, die Ökomeile ist so ein tolles Festival, kein klassisches Festival, aber eher so ein bunter Mix aus Musik mitmachen und auch so ein bisschen die Meinung raushauen und die vertreten. Genau das geht jetzt morgen am Samstag. Das Gemeinschaftszentrum Ziegenbrink wird nämlich dann zum Festivalgelände. Die Ökomeile feiert 10-jähriges Jubiläum, lädt von 14 bis 23 Uhr zu einem bunten Programm ein.

8-Stunden-Job am Tag oder bald, vielleicht alles etwas flexibler. Genau darüber wird gerade in Berlin diskutiert. Die Bundesregierung, die will nämlich an der festen täglichen Arbeitszeit so ein bisschen rütteln, stattdessen eine Wochenarbeitszeit einführen. Heißt also, die Stunden könnten freier verteilt werden. Also ihr könnt da mal ein bisschen mehr machen, mal ein bisschen weniger am Tag. Bei vielen Beschäftigten kommt das aber eher gemischt an. Mehr als jeder Zweite sagt nämlich laut einer DGB-Umfrage, eigentlich würden sie lieber weniger arbeiten, nicht mehr flexibel. Alle Einzelheiten dazu und weitere Nachrichten hier aus Deutschland, aus der Welt, gibt es gleich in 7 Minuten um 8 in den Nachrichten. Ich wünsche euch einen schönen Freitag.

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1: Ich bin Tine Klimach. Die Bundesregierung will am 8-Stunden-Tag rütteln. Statt der starren Begrenzung pro Tag soll es eine wöchentliche Höchstarbeitszeit geben. Mehr als jeder zweite Beschäftigte in Deutschland wünscht sich aber kürzere Arbeitszeiten, wie eine Umfrage des Deutschen Gewerkschaftsbundes zeigt.
2: Einkaufen, Haushalt, Kinder abholen. Viele Beschäftigte haben nach der Arbeit noch jede Menge zu erledigen. Von den befragten Männern mit Kind wünschen sich sogar fast 2/3 kürzere Arbeitszeiten. Männer arbeiten laut der Umfrage im Schnitt gut 37 Stunden, Frauen rund 31 Stunden pro Woche. Etwa jede oder jeder dritte Befragte fühlt sich nach der Arbeit oft leer und ausgebrannt. Vom DGB heißt es zum Rütteln am 8-Stunden-Tag, wenn Beschäftigte bis zur Erschöpfung arbeiten, steigen nicht die Wachstumskräfte, sondern die Krankenstände und Unfallzahlen. Katrin Müller, Nachrichtenredaktion.
1: Die USA und der Iran nähern sich nach US-Angaben einer Einigung auf eine Verlängerung der Waffenruhe und weitere Verhandlungen. Bezüglich einer Absichtserklärung seien viele Fortschritte gemacht worden. Es werde aber noch an einigen Punkten gearbeitet, sagt US-Vizepräsident J.D. Vance. Ob allerdings US-Präsident Trump zustimmen wird, sei offen. Aus Teheran hieß es, eine vorläufige Einigung sei bisher nicht ausformuliert und dementsprechend auch nicht bestätigt. Eine Rakete des Raumfahrtunternehmens Blue Origin von Amazon-Gründer Jeff Bezos ist vor einem geplanten Start explodiert. Bei dem Test der unbemannten Rakete auf dem Weltraumbahnhof Cape Canaveral in Florida war auf einem Livestream eine große Explosion samt riesigem Feuerball zu sehen.
3: Die leistungsstarke Schwerrakete namens New Glenn hätte eigentlich frühestens in der kommenden Woche starten und 48 Satelliten ins All bringen sollen. Die Explosion nun ist ein großer Rückschlag für Blue Origin, das dem Unternehmen SpaceX von Tech-Milliardär Elon Musk in der kommerziellen Raumfahrt Konkurrenz machen will. Warum die Rakete explodierte, war zunächst noch völlig unklar. Eine Untersuchung laufe bereits, sagte Amazon-Gründer Bezos und kündigte auch an, wir werden wieder fliegen. Aus den USA, Christina Horsten.
1: Zum Sport. Der deutsche Tennisstar Alexander Zverev ist bei den French Open in der dritten Runde am Abend gefordert. Der Hamburger trifft als klarer Favorit auf den Franzosen Alice. Als einzige verbliebene deutsche Tennisspielerin ist Tamara Korpatsch im Einsatz. Sie bekommt es mit der favorisierten Ukrainerin Jelena Svitolina zu tun.
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4: Einige Wolken sind am Start, zwischendurch lockert es auf und die Sonne zeigt sich. Mal ist es ein bisschen bedeckter, dann gibt es wieder ordentlich die Sonne zu sehen. So sieht's aus bis zum Nachmittag. Das alles bei heißen 30 Grad. Die gibt es nämlich heute im Laufe des Tages noch aufs Thermometer. Und am späten Nachmittag, frühen Abend, da sind dann leichte Gewitter und auch leichte Schauer drin. Und das kühlt dann ab auf Temperaturen um die 23 Grad. 23 Grad gibt es dann auch morgen aufs Thermometer. Da hat sich das Wetter dann auch wieder beruhigt. Also erstmal gibt es einen Sonne-Wolken-Mix, später ist es dann richtig sonnig. Da verziehen sich auch die restlichen Wolken. Der Sonntag bleibt auch warm mit maximal 24 Grad. Da ist es auch erstmal noch sonnig, später kommen einige Wolken auf uns zu und Richtung Abend kann es dann am Sonntag auch stellenweise so ein bisschen regnen. 16 Grad messen wir aktuell hier bei uns in Osnabrück, bei euch in Bad Essen sind es auch 16, in Bersenbrück 14 und in Glandorf, da messen wir 15 Grad.
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4: Immer noch ein defekter LKW auf der A1 Osnabrück Richtung Bremen zwischen Neunkirchenförden und Holdorf. Da bitte aufpassen. Und es wird geblitzt hier bei uns in Osnabrück in Hellern. In der großen Schulstraße steht ein Blitzer. Der wird in der Nähe der Grundschule Hellern geblitzt. Und die Blitzer des Landkreises, die habe ich auch für euch, die stehen heute in und um Bumte. Und wenn ihr jetzt gerade unterwegs seid, euch noch irgendwie was aufgefallen ist an Verkehrsmeldungen, einfach mal Bescheid geben bei uns. 0541 750 400 oder schickt eine WhatsApp an 015 788 533 187. Euch eine gute und vor allem sichere Fahrt.
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4: 4:08 haben wir es. Wir sprechen gleich über eine Fahrradtour durch den Schinkel, aber das ist keine normale Fahrradtour. Beim Theaterprojekt Gastspiel werden Straßen, alte Industriehallen und persönliche Geschichten plötzlich zur Bühne. Es geht um Menschen, die in den 60er und 70er Jahren als Gastarbeiter hier zu uns nach Osnabrück gekommen sind und um ihre Kinder, ihre Erinnerungen und auch ihre Erfahrungen zwischen Heimweh, harter Arbeit und auch dem Ankommen hier in Deutschland. Besonders spannend, viele, die bei dem Projekt jetzt mitmachen, die erzählen auch ein Stück ihrer eigenen Familiengeschichte. Und warum Gastspiel also jetzt mehr als nur Theater auf dem Fahrrad ist, das hört ihr gleich bei uns in der nächsten halben Stunde um 7:45. Ich bin Verena Morris, euch einen schönen Freitag.

0: Unser Stadtteil ist seit 1870 geprägt durch Migration. Danach ging der Punkt los. So beschreibt Carsten Frederici die Geschichte vom Osnabrücker Stadtteil Schinkel und er kennt sich aus. Na, immerhin ist er Vorsitzender des Bürgervereins Schinkel von 1912. Also seit über 150 Jahren kommen Menschen nach Schinkel, weil sie aus ihrer Heimat vertrieben wurden oder weil sie ja hier gebraucht wurden oder besser, weil ihre Arbeitskraft gebraucht wurde. Die Rede ist natürlich von den Gastarbeitern, die besonders in den 60ern und 70ern nach Deutschland und in den Schinkel kamen. Da wird ihren Geschichten jetzt im Theaterprojekt Gastspiel eine Bühne gegeben und meine Kollegin Laura Niermann kann uns mal einen kleinen Einblick in ein ganz besonderes Projekt geben.
1: Das Magnum-Gelände in Schinkel. Ein Industriestandort mitten in der Stadt und jahrelang Arbeitsplatz von vielen Menschen, die als Gastarbeiter oder Gastarbeiterinnen nach Osnabrück gekommen waren. Da ist es mehr als passend, dass ausgerechnet die verfallenden Hallen einer der Schauplätze von Gastspiel sind. Es ist aber nur einer von vielen, denn das Theaterprojekt ist im Kern eine Fahrradtour durch Schinkel, bei der man verschiedene Blickwinkel auf den Stadtteil und auf das Leben der Gastarbeiterfamilien in den 60ern und 70er Jahren gewinnen kann. Die Organisation des Abends erklärt Katrin Ort, die Autorin und künstlerische Leitung von Gastspiel.
2: Das Ganze beginnt im Kompass, das ist das Jugendzentrum im Heiligenweg 40. Das ist direkt neben dem Heinz-Fitschen-Haus. Das kennen viele besser. Und da geht es los mit einer Eröffnung, wo ungefähr 20 Spielerinnen spielen und wo auch erklärt wird, wie die Gruppen nachher aufgeteilt werden. Es sind ungefähr 120 Zuschauerinnen und dann wird die Gruppe aufgeteilt in 4 Gruppen, je 30, weil es dann eben kleinere Gruppen gibt, mit denen wir dann von Ort zu Ort fahren, um 4 Spielszenen zu sehen danach. Das kann man sich eben wie so ein Karussell oder wie so ein Zirkeltraining vorstellen, wo so von Ort zu Ort gefahren wird und die Menschen von Guides geführt werden und kleine Szenen sehen.
1: Im Anschluss kommen dann alle Gruppen wieder zusammen und fahren unter anderem zum ehemaligen Stahlwerk, das heute die meisten als Magnum-Areal kennen. Dort gibt es eine Installation und eine gespielte Szene zu sehen. Dafür hat Katrin Ohr zwar eine Handvoll professioneller Künstler und Künstlerinnen an ihrer Seite, den Großteil der Schauspieler machen aber Laien aus. Dazu kommen viele Freiwillige, die zum Beispiel in Chören singen. Bei den Mitmachenden sind viele dabei, die selbst eine Gastarbeitergeschichte haben. Oft sind es die Eltern gewesen, die damals für Arbeit nach Deutschland gekommen waren.

0: Katrin Orth hat sich intensiv mit der Geschichte der Gastarbeiter beschäftigt, im Allgemeinen, aber ganz besonders auch mit den Menschen und ihren individuellen Erfahrungen. Sie hat viele einzigartige Lebensgeschichten gesammelt, die es teilweise jetzt auf die imaginäre Bühne schaffen. Einige Schicksale sind ihr dabei besonders in Erinnerung geblieben.
1: Also zum Beispiel die Geschichte von einer Türkin, die erzählte, dass ihre Eltern fast nicht mit ihr gesprochen haben, sodass sie kein Türkisch konnte. Sie ist aber hier in Deutschland dieser nachgekommen als Kofferkind und hat in der türkischen Community gelebt und hat eigentlich erst auf dem Spielplatz sozusagen die Sprache gelernt und hatte dann aber auch eine große Unterstützung durch eine deutsche Oma, die sie eben später auch so nannte.
0: Kofferkind. So wurden früher die Kinder der Gastarbeiter genannt, die in der Heimat geblieben waren. Manchmal warteten sie über Jahre in einem anderen Land auf ihre Eltern, bis sie nach Deutschland nachkommen konnten. Dort trafen sie dann teilweise auf Mütter und Väter, die für sie eher Fremde als liebevolle Familie waren. Im Gespräch mit Betroffenen spürt man noch heute eine große Traurigkeit, genauso wie eine Bitterkeit oder Wut. Einerseits, weil sie vielleicht selbst solche Kofferkinder waren, aber auch, weil sie im späteren Leben häufig Rassismus erfahren haben, obwohl sie sich selbst als Deutsche wahrnehmen. Manche berichten von hochgradig rassistischen Sprüchen, die an den Wänden des Arbeitsplatzes stehen. Andere sind auch nach 15 Jahren nicht mehr als die Türkin aus dem Büro. Auf der anderen Seite schauen viele aber auch mit großer Nostalgie auf die Kindheit in der Region zurück. Diese Mischung findet sich auch bei Gastspiel wieder.
1: Es wird auch mit einem gewissen Stolz auf vieles zurückgeblickt. Auch stolz auf die Großeltern, was sie eben hier damals so gewuppt haben. Das finde ich auch sehr schön, also eine Würdigung ihrer Geschichte anzuregen. Aber es hatte eben schon auch verschiedene Seiten. Also ich meine, klar, während so eines Interviews lernt man die Leute auch kennen und die vertrauen sich auch an. Und dann kam schon natürlich auch eine Bitterkeit über Ausländerfeindlichkeit, über Rassismus, über Ungerechtigkeit, über Lebensbedingungen, die schwer waren und so.
0: Zu sehen sind diese Sichtweisen auf das Leben der Gastarbeiter in Schinkel beim Theaterprojekt Gastspiel vom Bürgerverein Schinkel von 1912.
2: Und das schon an diesem Wochenende. Heute ist Premiere. Weitere Termine sind dann jeweils freitags und samstags an den kommenden Wochenenden. Das Ganze geht bis einschließlich 13. Juni. Und mehr Infos und Tickets findet ihr auch online auf bv-schinkel.de. Und wenn ihr selbst kein Fahrrad fahren könnt, dann ist das auch überhaupt gar kein Problem. Bei einzelnen Terminen stehen nämlich auch Bullis oder auch Rikschas zur Verfügung, damit wirklich alle teilnehmen können. Und auch dazu gibt es dann online Infos.

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Die beiden fliegen, Max Herre und Crow. Ihr fahrt vielleicht täglich mit dem Fahrrad zum Altstadtbahnhof, um von da aus mit dem Zug dann eventuell zur Arbeit zu fahren. Und wenn ihr das macht, dann kennt ihr auch den großen Bike Tower, also das automatische Fahrradparkhaus direkt am Bahnhof. Das wird jetzt technisch nochmal aufgerüstet. Ab nächster Woche Mittwoch, ab dem 3. Juni, führt die OPG nämlich eine neue App und ein neues System ein, damit das Parken fürs Fahrrad einfacher und flexibler wird, unter anderem mit zusätzlichen Bezahlmöglichkeiten wie jetzt PayPal und einer verbesserten Nutzerführung. Der Zugang, der läuft weiterhin digital über Smartphone, künftig aber über die neue OPG Park-It-App oder auch alternativ per Web-Anwendung. Für die Umstellung wird der Bike Tower jetzt nächste Woche Mittwoch am 3. Juni einen Tag lang komplett geschlossen. Bestehende Konten und Abos sollen aber übernommen werden. Und was sonst noch so los ist hier bei uns in der Region, in Stadt und Landkreis, das hört ihr gleich in 4 Minuten um 8:30 in den lokalen Nachrichten mit Andreas Menke. Nein, mit Hinner Gramm. Andreas kommt erst später.

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1: Mit Hinak Gramm. CDU Osnabrück Stadt beschließt Wahlprogramm für Kommunalwahl und Osnabrücker Volkswagenwerk bekommt neue Geschäftsführung. Die CDU Osnabrück Stadt hat ihr Wahlprogramm für die Kommunalwahlen im September beschlossen. Unter dem Motto Zukunft gestalten, Zusammenhalt stärken, typisch Osnabrück, setzt die Partei vor allem auf wirtschaftliche Stärke, stabile Finanzen und praktische Lösungen für den Alltag. In ihrem Programm spricht sie sich gegen neue Steuern und höhere Gebühren aus, etwa wie bei einer Verpackungssteuer bei Fastfood oder höheren Parkgebühren. Die Kommunalwahlen in Niedersachsen sind am 13. September. In der Stadt Osnabrück sind dann auch Bürgermeisterwahlen. Das Osnabrücker Volkswagenwerk steht vor einem Wechsel in der Führungsetage. Ab dem 1. September übernimmt Stefanie Hegels die Geschäftsführung des Standortes, berichtet die Neue Osnabrücker Zeitung. Die Noch-Chefin Christiane Engel geht Ende August in Rente. Ihre Nachfolgerin Hegels übernimmt das Werk in turbulenten Zeiten. Stand jetzt gibt es kein Modell, das im Jahr 2028 in Osnabrück am Band produziert wird. In der Vergangenheit hat es außerdem immer wieder Gerüchte um einen möglichen Einstieg von umstrittenen Rüstungskonzernen gegeben. Das Polizeikommissariat Georgsmarienhütte hat seine Unfallbilanz für das Jahr 2025 veröffentlicht. Im Osnabrücker Südkreis soll es letztes Jahr zwar mehr Unfälle gegeben haben, dafür ist aber die Zahl der Verletzten gesunken. Die Gesamtzahl der Unfälle ist im Vergleich zum Vorjahr um 4% gestiegen. Mit 82% waren die Hauptursachen Drogen, Alkohol und zu hohe Geschwindigkeiten. Das Polizeikommissariat Georgsmarienhütte sagt, es hat im vergangenen Jahr fast jede zweite Unfallflucht mit Verletzten aufklären können. Der andauernde Konflikt im Nahen Osten setzt den Tourismus in Niedersachsen zunehmend unter Druck. Zu dieser Aussage kommt eine Umfrage der Industrie- und Handelskammer Niedersachsen. Als Hauptgrund sehen knapp 90% der befragten Betriebe die gestiegenen Lebensmittel- und Rohstoffpreise. Die würden zu einem spürbaren Rückgang bei den Buchungen führen. Viele Gäste würden deshalb bei der Urlaubsplanung mit ihrem Geld sparsamer umgehen. Ein einziger kleiner Lichtblick der Umfrage ist der Campingbereich. Dort blieb die Nachfrage auf einem stabilen Niveau.
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2: Blauer Himmel und Sonne, so sieht es aktuell aus hier bei uns in Stadt und Landkreis Osnabrück. Die Sonne können wir noch genießen und es wird heute auch noch mal ordentlich heiß. Also ihr könnt schon mal überlegen, wie und wo ihr euch am Mittag und Nachmittag abkühlen werdet, denn bis zu 30 Grad sind da heute drin. Mal kommen so ein paar mehr Wolken auf uns zu, das tut vielleicht dann auch ganz gut, ne? Und Richtung späten Nachmittag, frühen Abend kann es dann auch leicht gewittern und leichte Schauer geben. Dann kühlt es auch ab. Dann sind es nur noch 23 Grad. Und 23 Grad gibt es dann auch morgen aufs Thermometer. Morgen sieht es wieder richtig gut aus. Da wechseln sich vormittags Sonne und Wolken ab. Nachmittags ist es dann richtig schön sonnig. Und der Sonntag bleibt warm mit Temperaturen um die 24 Grad. Erstmal gibt es auch ordentlich Sonne zu sehen. Später zieht es so ein bisschen zu ab Mittag. Und Richtung späten Nachmittag, frühen Abend kann es dann auch leicht regnen. 17 Grad messen wir aktuell hier bei uns in Osnabrück. Also vielleicht nochmal kurz Stoßlüften. In Neuenkirchen und Rulle sind es auch 17. In Bad Iburg, da messen wir 16.
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2: Es hat einen Unfall gegeben auf der A30 Bad Oeynhausen Richtung Osnabrück zwischen Riemsloh und Melle Ost. Da gibt es also Gefahr durch eine ungesicherte Unfallstelle. Da bitte aufpassen und es wird geblitzt. Einmal im Landkreis auf der B68 am Ortsausgang Quakenbrück, wenn ihr da Richtung Essen fahrt. Und hier in Osnabrück steht auch noch einer in Hellern in der großen Schulstraße da in der Nähe der Grundschule. Dann habe ich noch die Blitzer des Landkreises für euch. Die stehen heute in und um Bohmte. Und wenn ihr jetzt noch Verkehrsmeldungen für uns habt, weitere Blitzer, Staus, Gefahrenmeldungen, gerne einfach mal Bescheid geben bei uns 0541 750 400 oder schickt eine WhatsApp an 0157 88 533 187. Ich wünsche euch eine gute und vor allem sichere Fahrt.
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2: Ja, was passiert eigentlich, wenn plötzlich irgendwie alles wegbricht? Ne? Also die große Liebe ist verloren, das Leben fühlt sich irgendwie so ein bisschen fremd an. Gleichzeitig stellt man sich aber auch die Frage, kann man nochmal neu anfangen? Und genau darum geht es im neuen Roman Nicht von Dror Mishani. Das Buch erzählt von Verlust, von neuer Liebe, zweiten Chancen, aber auch von künstlicher Intelligenz und der Sorge, dass wir irgendwann Dinge verlieren könnten, die uns menschlich machen. Warum der Autor trotzdem an Hoffnung und Neuanfänge glaubt, das hört ihr gleich bei uns. Dann gibt es dieses Buch auch bei uns zu gewinnen. Ich bin Verena Morris. Hi.

0: Was passiert eigentlich, wenn plötzlich nichts mehr so läuft wie geplant? Also wenn die große Liebe weg ist, die Kinder ausziehen, man sich fragt, tja, und jetzt? Genau um diese Momente geht es im Buch nicht. Unsere Kollegin Danisa Großer, die hat da schon mal reingelesen für euch und erzählt von einer Geschichte über Neuanfänge, Unsicherheiten und auch die Frage, wie man weitermacht, wenn das Leben plötzlich ja komplett irgendwie durcheinander gerät. Danach könnt ihr das Buch übrigens bei uns gewinnen.
1: Der Roman Nicht erzählt die Geschichte eines Mannes, der seine große Liebe verloren hat. Als er jemand Neuen kennenlernt, begeht er jedoch einen schrecklichen Fehler, erklärt Autor Droa Mishani.
2: Und er versucht, seinen Fehler wieder gut zu machen und die neue Liebe zu retten. Ich habe die Geschichte in einer Zeit geschrieben, in der ich dringend daran glauben musste, dass Neuanfänge möglich sind, dass Vergebung möglich ist und dass wir alle eine zweite Chance verdienen.
1: Ein großes Thema im Buch ist künstliche Intelligenz, denn die wird unsere gesamte Menschheit in Zukunft sehr beeinflussen, glaubt der Autor.
2: Ich denke, KI bringt auch die Gefahr, dass eine bestimmte Lebensweise, die wir kannten, zerstört wird. Und das wirft die Frage auf, was werden wir angesichts dieser drohenden Zerstörung tun? Wird KI beispielsweise die Liebe zur Literatur auslöschen? Und wie können wir dem entgegenwirken?
1: In Nicht geht es aber vor allem um die Liebe, und zwar auf allen Ebenen.
2: Wofür leben wir, wenn wir niemanden oder nichts lieben? Und was tun wir, wenn wir die Menschen oder die Sache verlieren, die wir lieben? Geben wir einfach auf oder erfinden wir die verlorene Liebe neu? Ich denke, es ist auch eine Geschichte über die Liebe zur Literatur, die Liebe zur Erfindungsgabe und Vorstellungskraft und wie sie uns rettet.
0: Und das neue Buch von Droa Mishani, das könnt ihr heute bei uns gewinnen. Das erzählt von Verlust, neuer Liebe, davon, wie sich das Leben plötzlich komplett verändern kann. 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Vielleicht gab es bei euch ja auch schon mal einen Moment, wo ihr dachtet, ja, jetzt geht irgendwie nichts mehr, mein Leben ist komplett durcheinander. 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Also bis 10 Uhr könnt ihr noch mitmachen, uns mailen oder WhatsAppen. Und ganz, ganz wichtig, wenn ihr das Buch haben wollt, schreibt doch bitte eure Kontaktdaten in die Mail oder Nachricht. Ich drücke euch da ganz fest die Daumen.

Paradise Aline mit Wiederton. Ihr dürft es auch gerne wieder tun, gerne wieder mitmachen hier bei unserem Gewinnspiel. Ihr könnt nämlich heute ein Buch bei uns gewinnen, den Roman Nicht von Dror Mishani. Was passiert eigentlich, wenn plötzlich ja nichts mehr so ist wie vorher? Wenn die große Liebe fehlt, die Kinder aus dem Haus sind, das eigene Leben irgendwie komplett ins Wanken gerät? Genau davon erzählt der neue Roman nämlich. Im Mittelpunkt steht da ein Mann, der nach einem schweren Verlust versucht, irgendwie nochmal neu anzufangen. Als er sich neu verliebt, begeht er allerdings einen Fehler, der alles zu zerstören droht. Das Buch erzählt von Verlust, von Schuld, Vergebung und auch der Frage, ob jeder Mensch eine zweite Chance verdient hat. Und gleichzeitig geht es aber auch um ein hochaktuelles Thema, und zwar geht es um künstliche Intelligenz. Dror Mishani stellt darin nämlich die Frage, wie sehr KI unser Leben verändern könnte und ob sie vielleicht sogar Dinge verdrängt, die uns menschlich machen, wie Literatur, Fantasie oder auch echte Nähe. Und am Ende ist nicht, aber vor allem ja, eine Geschichte über die Liebe zu Menschen, zum Leben, zu den Dingen, die uns irgendwie auch so ein bisschen Halt geben, wenn plötzlich alles auseinanderfällt. 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Gar nicht viel. 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Bis 10 Uhr könnt ihr das neue Buch von Dror Mishani bei uns gewinnen. Nicht heißt das. Ich drücke euch da ganz, ganz fest die Daumen.

0: Es ist 9 Uhr.
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2: Ich bin Tine Klimach. Die aktuellen Kriege sorgen aller Voraussicht nach auch in den nächsten Monaten für steigende Preise. Im April hatte der Ölpreisschock infolge des Iran-Kriegs die Inflation auf 2,9% getrieben. Heute wird das Statistische Bundesamt eine erste Schätzung zur Inflation im Mai veröffentlichen.
3: Hohe Spritpreise, das erleben wir seit Wochen an den Tankstellen und auch die Unternehmen. Sie werden die gestiegenen Preise voraussichtlich in gewissem Maße an die Verbraucher weitergeben. Da sind sich Volkswirte sicher. Konkret heißt das, wenn das Anliefern der Milch in die Molkerei mehr kostet, da die Tankfüllung mehr kostet, müssen Milchbauern und Molkereien diese Mehrkosten wieder reinholen. Den Preis für den Liter Milch zu erhöhen, ist da eine Möglichkeit. David Riemer, Nachrichtenredaktion.
2: In der Debatte um die Zukunft des 8-Stunden-Tags hat das arbeitgebernahe Institut der deutschen Wirtschaft vorgeschlagen, die Arbeitszeit zunächst nur für bestimmte Berufe auszuweiten. Mit Blick auf den Arbeitsschutz könnte man sich im ersten Schritt auf Beschäftigte konzentrieren, wo keine Gesundheitsrisiken drohen, die Bürobeschäftigten, sagte EW-Arbeitsmarktexperte Oliver Stettes den Funke-Zeitungen. Wer sich morgen auf den Weg in den Süden, also zum Beispiel nach Italien, aufmachen will, hat schlechte Karten. Ebenso diejenigen, die aus den Pfingstferien zurückkommen. Die Brenner-Autobahn wird wegen einer Demonstration komplett gesperrt. Und das dürfte auch heute schon für Probleme sorgen.
4: Ab morgen früh ist die Brenner-Autobahn dicht, also werden sich schon heute viele auf den Weg machen und das dürfte direkt auf der Autobahn, aber auch drumherum für Staus und Behinderungen sorgen. Am Sperrtag direkt dann wird es auf vielen der Ausweichstrecken nur im Schneckentempo vorangehen. Die Gemeinde Gries in Österreich will mit der Demo gegen die Verkehrsbelastung protestieren. Rund 15.000 Menschen leiden täglich unter Lärm, Feinstaub und überlasteten Straßen, lautet ihr Argument. Lea Matschuler, Nachrichtenredaktion.
2: Für seine Anschlagspläne auf ein Taylor Swift-Konzert und für die Bildung einer Terrorzelle ist ein 21-jähriger Islamist zu 15 Jahren Haft verurteilt worden. Das Landgericht Wiener Neustadt sah es als erwiesen an, dass der Österreicher mit nordmazedonischen Wurzeln im August 2024 Fans des US-Stars vor dem Ernst-Happel-Stadion in Wien attackieren wollte. Er war kurz vor dem Konzert nach dem Hinweis eines ausländischen Geheimdienstes festgenommen worden.
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5: Sommerlich heiß wird es heute hier bei uns in Stadt und Landkreis Osnabrück. Ich hoffe, ihr habt schon ein paar Eiswürfel fertig in der Truhe, damit ihr euch nachher einen Eiskaffee gönnen könnt auf dem Balkon. Sonne gibt es aktuell, der Himmel ist strahlend blau. Im Laufe des Tages kommen so ein paar Wolken dazu. Aber erstmal bringen die überhaupt keinen Regen mit sich. Also bis zum Nachmittag ist es richtig schön. Es ist sommerlich heiß mit Temperaturen bis zu 30 Grad. Die Sonne scheint. Dann Richtung späten Nachmittag und frühen Abend sind einige Wolken mehr am Himmel zu sehen. Da kann es stellenweise auch leicht regnen. Es kann auch Gewitter geben. Und am Abend kühlt es dann auf um die 22 Grad ab. Morgen zeigt sich das Wetter dann wieder etwas ruhiger, also es gibt einen Sonne-Wolken-Mix vormittags. Nachmittags ist es dann richtig schön sonnig, das bei Top-Temperaturen von 23 Grad und am Sonntag klettert das Thermometer auf bis zu 24 Grad. Da ist es auch erstmal noch recht schön mit viel Sonne. Später zieht es sich zu, gegen Abend kann es dann auch leicht regnen. 18 Grad messen wir aktuell hier bei uns in Osnabrück, bei euch in Bramsche sind es auch 18, in Hagen 16 und in Dissen, da messen wir 17 Grad.
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5: A30 Bad Oeynhausen Richtung Rheine zwischen Riemsloh und Melle Ost. Da hat es einen Unfall gegeben. Da findet gerade die Unfallaufnahme auf dem linken Fahrstreifen statt. Da bitte aufpassen. Und es wird geblitzt. Einmal im Landkreis auf der B68 am Ortsausgang Quakenbrück, wenn ihr da Richtung Essen fahrt. Dann steht nach wie vor ein Blitzer in Osnabrück-Hellern in der großen Schulstraße, da in der Nähe der Grundschule. Und die Blitzer des Landkreises, die habe ich auch noch für euch, die stehen heute in und um Bohmte. Und wenn ihr jetzt noch Verkehrsmeldungen für uns habt, Staus, Blitzer, irgendwelche Gefahrenmeldungen, gerne einfach mal Bescheid geben bei uns 0541 750 400 oder schickt eine WhatsApp an 01 5788 533 187. Euch eine gute Fahrt.
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5: So, ich habe es gerade gesagt, im Wetter, es wird heute bei uns in der Region nochmal richtig heiß. Also, da lohnt es sich jetzt schon mal über die passende Abkühlung nachher nachzudenken. Vielleicht ein Eis am Nachmittag, ein Eiskaffee auf dem Balkon oder auch ganz klassischen Sprung ins Freibad. Und apropos Freibad, ne, das Freibad in Bad Iburg hat ja wieder offen und die Eröffnung wird jetzt am Wochenende ganz groß gefeiert. Wer lieber Kulturstadt Chlorwasser will, hier bei uns in Osnabrück, startet heute das Morgenland-Festival. Da haben wir heute Morgen ganz früh auch schon mal ganz kurz drüber gesprochen. Und noch mehr Tipps fürs Wochenende gibt es dann gleich von Werner in seinem Cocktail. Boah, ich glaube, so einen leckeren, kühlen Cocktail, ne? Sagen wir auch nicht. Nein, geht ja immer, so ein kühler Drink bei heißen Temperaturen. Also mehr dazu gleich. Ich bin Verena Morris. Euch einen schönen Freitag.

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1: Genau, der weiß Bescheid, was am Wochenende so geht. Und er startet jetzt mit einem Festival, das seit ganz, ganz vielen Jahren besondere und oft ja ungewöhnliche Klänge hier in die Stadt bringt. Und zwar startet heute das Morgenland-Festival.
2: Ja, moin. Ich bin tatsächlich bereit. Ich bin ja noch hochgescheucht worden. Ich habe eigentlich gedacht, ich hätte hitzefrei. Aber vom Studio wurde mir gerade erklärt, du musst anrücken. Okay, was haben wir denn? In Osnabrück sind wir so ein bisschen zwischen Maiwoche und Fußball-WM mit allen Festivitäten drumherum. Dieses Wochenende wird da der Ball flach gehalten, kann man auch nicht unbedingt sagen. Wir haben ein schönes Interview. Ich empfehle es nochmal zum Nachhören auf osradio.de und zwar mit Shabnam Pavaresh und da geht es um das Morgenland-Festival. Es gibt da auch so ein paar Tipps, so der Otto-Normalverbraucher blickt da manchmal nicht so ganz durch, wo gehen wir denn hin, was machen wir denn, interessant ist alles. Ich denke, das Interview gibt ein bisschen Aufschlüsse. Ich empfehle einfach auf morgenland-festival.com sich da mal ein Parcours zu schnitzeln. Ja, feiern, ein bisschen feiern. Ja, ich war letzte Woche schon da. Ich hatte mich fast so eine Woche vertan. Nach dem Tennis dachte ich, ich gehe noch mal kurz in die Gabo-Lounge. Das ist an diesem Freitag, der 29.05. Und zwar auf der Terrasse zwischen Gabo und Blue Note. Ja, ist dann sozusagen eine Motown-Party mit DJ Honest John. Kann ich empfehlen. Es ist eine coole Atmosphäre und bei dem Wetter, ja, was gibt es Besseres? Am Freitag auch. Die Sommermahlzeit des Verkehrsvereins ist so gut wie ausverkauft, aber irgendwie kommt man vielleicht immer noch an eine Karte ran. 19 Uhr, 20 Jahre. Ich glaube, Maria Feldkamp war es, die hatte 2005 die Idee, als Antwort auf die damalige Grünkohlmahlzeit für Herren eine Sommermahlzeit für Damen zu kreieren. Zur Premiere konnten 15 Teilnehmerinnen zu einem 6-Gänge-Menü mit Spargelvariation im historischen Steinwerk am Hegger Tor begrüßt werden. Daraus hat sich was entwickelt. Ist noch nicht so groß wie die Grünkohlmahlzeit in der Osnabrückhalle, aber tolle Sache, tolle Atmosphäre im Ballhaus. Wir brauchen mal Musik. Wer Fan der Toten Hosen ist, der hat viel zu tun. Die bringen ein richtig fettes Album raus. Die Doku dazu habe ich schon gesehen. Die kann man in der ARD-Mediathek natürlich noch abrufen. Das Album heißt Trink aus, wir müssen gehen. Das ist das letzte Album. Ja, ja. Und dann gibt es noch parallel Alles muss raus, ein Bonusalbum mit 25 Songs, mit Vorbildern. Also wer da knallharter Fan ist, kann, hat echt viel zu tun, dieses Album da mal in voller Güte durchzuhören. Wir hören mal daraus den Song Schlechte Nachbarn. Das ist ein richtig wütender Hosensong. Ja, da werden schlechte Nachbarn, AfD-Wähler etc., denen wird die Uhr eingestellt. Schlechte Nachbarn, die Toten Hosen.

So Leute, die toten Hosen kann man machen. Was haben wir denn noch am Samstag? Man kann auch Fußball gucken. Man kann tatsächlich noch Fußball gucken. Am Samstag Champions League Finale aus Budapest. Bayern München hat es leider nicht geschafft. Paris Saint-Germain gegen den FC Arsenal. Und abends dann Mission Sommermärchen, eine dreiteilige Doku. Wer noch nicht im WM-Fieber ist, also ich bin es auf keinen Fall, ich bin eher im VfL-Fieber und bin da gespannt, wie man sich sortiert und dann die zweite Liga angeht. Aber die dreiteilige Doku, wie gesagt, das Sommermärchen, der Weg zum Sommermärchen 2006, der hat was. Ich habe da schon mal reingeguckt, die Mediatheken haben das ja schon im Angebot, beziehungsweise Trailer sind auf alle Fälle zu finden. Das kann man machen. So Leute, ich überlasse euch mal dem schönen Wetter. Plant euer Wochenende mal selbst. Man könnte noch ein paar Detailtipps geben, aber geht mal auf den Osnabrücker Veranstaltungskalender. Und wie gesagt, vergesst das Morgenland-Festival nicht. Geht noch mal auf osradio.de, hört euch Stadtland und Pavaresch an. Und irgendwie eine Single rotiert richtig, kommt in den Single-Charts nochmal oben. Boulevard of Broken Dreams von Green Day. Der Song ist eigentlich von 2004, meine ich, aus dem 7. Studioalbum American Idiot. Ne, und wer der amerikanische Idiot ist, wollen wir jetzt mal nicht kommentieren. Einfach den Song mal hören. Boulevard of Broken Dreams. Träumt weiter, bis nächste Woche und tschüss.

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1: Und Werner hat ja gerade über das Morgenland-Festival gesprochen. Im Vorfeld hat er auch ein Interview dazu geführt. Nicht nur das Interview zum Morgenland-Festival könnt ihr euch auf unserer Homepage anhören, nochmal, falls ihr es verpasst habt, sondern auch Werners Cocktail. Also wenn ihr noch mehr von Werner hören wollt, auf osradio.de. Da gibt es unter der Rubrik Werners Cocktail die lange Version von seinen Wochenendtipps. Da bekommt ihr also mehr Musik, mehr Infos und auch mehr persönliche Stories und Ansichten.

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1: Mit Jan Molitor. Führungswechsel im Osnabrücker Volkswagenwerk und Bombenräumung sorgt für Änderungen im Busverkehr. Das Osnabrücker Volkswagenwerk steht vor einem Wechsel in der Führungsetage. Ab dem 1. September übernimmt Stefanie Hegels die Geschäftsführung des Standortes, berichtet die Neue Osnabrücker Zeitung. Die Noch-Chefin Christiane Engel geht Ende August in Rente. Ihre Nachfolgerin Hegels übernimmt das Werk in turbulenten Zeiten. Stand jetzt gibt es kein Modell, das im Jahr 2028 in Osnabrück am Band produziert wird. In der Vergangenheit hat es immer wieder Gerüchte um einen möglichen Einstieg von umstrittenen Rüstungskonzernen gegeben. Nach dem Zusammenprall zweier Autos sind drei Menschen verletzt worden. Am Donnerstagnachmittag stießen die Fahrzeuge an einer Ampelkreuzung zusammen. In den Unfall verwickelt waren eine Frau mit ihrer Tochter sowie ein Mann. Alle drei erlitten leichte Verletzungen. Die Ursache des Unfalls könnte ein verbotswidrig abgestellter Transporter gewesen sein, der die Sicht auf die Ampel versperrte. Für die Frau hätte die Ampel nach aktuellem Ermittlungsstand rot zeigen müssen. Beide Autos mussten abgeschleppt werden. Bombenräumung sorgt Sonntag für Änderungen im Busverkehr. Wegen der Bombenräumung im Lokviertel kommt es am Sonntag zu Einschränkungen im Osnabrücker Busverkehr. Die Stadtwerke Osnabrück teilen mit, dass die Linien 13 sowie 381, 382 und 383 betroffen sind. Für Anwohner im Evakuierungsgebiet fahren ab 7 Uhr spezielle Evakuierungsbusse zur Gesamtschule Schinkel an der Windhorststraße. Der normale Linienverkehr läuft zunächst weiter. Allerdings dürfen Fahrgäste ab 8 Uhr nicht mehr an den Haltestellen an der Petersburg- und Schwerstraße aussteigen. Nach Abschluss der Evakuierung werden die betroffenen Linien wieder in Betrieb genommen. Der Hauptbahnhof bleibt während der gesamten Maßnahme regulär erreichbar. Ferienspaß in Osnabrück startet mit rund 650 Sommerangeboten. In Osnabrück können Kinder und Familien ab heute ihre Wunschliste für den diesjährigen Ferienspaß erstellen. Die Stadt bietet in den Sommerferien vom 2. Juli bis 12. August rund 650 Veranstaltungen an. Nach Angaben der Organisatoren werden Plätze verlost, wenn sich mehr Kinder anmelden als teilnehmen können. Zusätzlich gibt es wieder die Bonuscard für 10 Euro mit Vergünstigungen etwa für Bäder oder den Zoo. Zum Ferienstart ist am 2. Juli ein Familienfest im Haus der Jugend geplant.
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2: Traumhaft schön sieht es heute aus. Der Himmel ist strahlend blau, die Sonne scheint. Das bleibt bis zum Nachmittag. So mal sind ein paar mehr Wolken am Himmel zu sehen. Dann gibt es aber wieder ordentlich Sonne. Also, und wir schwitzen heute ziemlich dolle, denn bis zu 30 Grad sind da im Laufe des Tages noch drin. Am späten Nachmittag, frühen Abend, da kann stellenweise leicht gewittern und auch leicht regnen und dann geht später auch runter auf Temperaturen um die 23 Grad heute Abend. 23 Grad gibt es dann auch morgen im Tagesverlauf aufs Thermometer. Morgen hat sich das Ganze dann auch schon wieder beruhigt, also da wechseln sich Sonne und Wolken ab. Vormittags, nachmittags ist es dann richtig schön sonnig und der Sonntag bleibt zunächst noch recht angenehm mit viel Sonne. Zwischendurch gibt es auch mal eine Wolke da am Osnabrücker Himmel zu sehen. Später wird es ein bisschen dichter bedeckt, so ab Nachmittag und Richtung Abend kann es am Sonntag dann auch leicht regnen. Das dann bei Temperaturen um die 24 Grad. 19 Grad sind es aktuell hier bei uns in Osnabrück, bei euch in Bobte und Gehmhütte. Da messen wir 18. In Bissendorf, da sind es 17.
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2: Es hat einen Unfall gegeben auf der A30 Bad Oeynhausen Richtung Osnabrück zwischen Riemsloh und Melle Ost auf der linken Spur. Nach wie vor da bitte vorsichtig fahren. Dann heißt es vorsichtig fahren hier bei uns in Osnabrück in Hellern in der großen Schulstraße. Da wird nämlich geblitzt in der Nähe der Grundschule und im Landkreis steht auch ein Blitzer auf der B68 am Ortsausgang Quakenbrück, wenn ihr da Richtung Essen fahrt. Und die Blitzer des Landkreises allgemein, die uns der Landkreis geschickt hat, die habe ich natürlich auch noch für euch, die stehen heute in und um Bohmte. Und wenn ihr jetzt noch Verkehrsmeldungen für uns habt, Staus, Blitzer, irgendwelche Gefahrenmeldungen, gerne einfach mal Bescheid geben bei uns 0541 750 400 oder schickt eine WhatsApp an 01 57 88 533 187. Ich wünsche euch eine gute und vor allem sichere Fahrt. Kommt gut an.
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2: Gute Laune haben wir auf jeden Fall, ne? Kurz nach 9:30 haben wir es. Und wir stellen uns jetzt mal so einen tollen Sommerabend am Wasser vor, ne? Sonnenuntergang. Kühles Getränk haben wir in der Hand. Eigentlich fehlt da nur noch die perfekte Urlaubsplaylist. Und dann, tja, dann kommen die Mücken zur Happy Hour vorbei. Kaum wird es draußen gemütlich, ne, geht das Gesurre irgendwie los am See, am Kanal. Später dann auch zu Hause im Schlafzimmer. Aber was hilft wirklich gegen Mücken? Welches Spray taugt da was? Wann sollte man das auftragen? Warum werden manche Menschen komplett zerstochen, während andere ja, ihre Ruhe haben? Wichtige Fragen. Antworten darauf gibt's gleich. Ich bin Verena Morris. Hi.

0: die Münchner Freiheit. Ohne dich schlafe ich heute Nacht nicht ein. Und wenn ich auch, oder ich habe zum Beispiel, wenn ich nachts wach liege, hat das auch einen Grund. Und zwar, das geht euch vielleicht auch so, wenn wieder Mücken im Zimmer sind, die summen ja immer so eklig, ne? Da kann man nämlich auch nicht einschlafen. Mücken haben aber nicht nur im Schlafzimmer, auch wenn wir ins kühle Wasser springen, da so ein bisschen die Sonne genießen draußen an einem schönen Sommertag, so wie es ja jetzt auch heute der Fall ist, ne? Einfach mal so ein bisschen abschalten, einen Tag am Badesee verbringen oder auch am Kanal. Dann kommen auch die Mücken ja gerne mal. Also kaum geht die Sonne irgendwie unter, schwirren sie um einen herum, ne? Und die große Frage ist jetzt, wie kann ich mich am besten vor diesen lästigen Insekten schützen? Darüber spreche ich jetzt mit meinem Kollegen Dominik. Dominik, was schützt denn jetzt am besten vor Mückenstichen?
1: Am wirksamsten gegen Mücken sind chemische Mittel. Sie halten etwa 5 bis 8 Stunden. Beim Auftragen sollte man jedoch vorsichtig sein, da sie die Augen und Schleimhäute reizen können. Pflanzliche Alternativen mit ätherischen Ölen, etwa aus Lavendel oder Zedernholz, oder Duftkerzen mit Zitronella wirken dagegen oft kürzer. Zwar ist eine gewisse Wirksamkeit durch Studien nachgewiesen, allerdings weiß man, dass es nicht so stark und so intensiv wirkt wie die chemischen Wirkstoffe. Wer im Zelt übernachtet, kann sich zusätzlich mit einem Moskitonetz schützen.
0: Also ein Moskitonetz schützt, das hast du gerade gesagt, dann gibt es ja auch Insektensprays, über die hast du jetzt ja auch gerade geredet. Worauf muss man jetzt beim Auftragen achten, wenn ich solche Sprays benutze?
1: Wichtig ist, Mückenschutz nicht zu früh auftragen. Die Sonnencreme sollte vorher mindestens 15 bis 20 Minuten einziehen. Denn typische Inhaltsstoffe der Insektenabwehrmittel können sonst die Schutzwirkung der Sonnencreme beeinträchtigen. Also am besten sich schon zu Hause eincremen und dann direkt am See Mückenspray aufsprühen.
0: So, jetzt haben wir auch über einen Tag am See gesprochen. Du hast den See jetzt ja auch gerade schon angesprochen. Wenn ich jetzt ins Wasser gehen will, was dann? Also wie lange muss das Mittel, ich sag jetzt mal, einwirken?
1: Alle Mittel gegen Stechmücken, die auf die Haut aufgetragen werden, sind wasserlöslich. Das heißt, nach dem Baden oder Sport müssen sie deshalb erneut aufgetragen werden. Denn auch Schwitzen kann die Wirkung des Mittels beeinträchtigen.
0: Und nicht nur am See gibt es Mücken, da schwirren sie rum. Ich habe gerade schon erzählt, wenn ich Mücken im Schlafzimmer habe, kann ich absolut nicht schlafen. Um die Mücken jetzt aus der Wohnung rauszuscheuchen, was kann ich da machen?
1: Insektengitter zum Beispiel an Fenstern helfen, damit Mücken gar nicht erst ins Schlafzimmer gelangen. Wer vor dem Schlafengehen duscht, entfernt außerdem Schweißgeruch, der Stechmücken anzieht. Und selbst ein Ventilator kann helfen. Er verwirbelt den Körpergeruch und erschwert es den Mücken, den Menschen aufzuspüren.
0: So, Thema Schweißgeruch hast du ja gerade schon angesprochen. Jetzt gibt es Menschen, die sehr, sehr häufig gestochen werden von Mücken, andere so gar nicht. Warum ist das so?
1: Mücken werden vor allem durch die Bakterienflora auf unserer Haut angezogen. Diese ist bei jedem Menschen unterschiedlich und kann dazu führen, dass manche attraktiver für Mücken sind als andere. Teilweise wird vermutet, dass bestimmte Blutgruppen, etwa Blutgruppe 0, für Mücken attraktiver sein könnten. Da ist die Studienlage aber noch nicht eindeutig. Und wer jetzt denkt, dass man durch das Essen von Knoblauch den Körpergeruch beeinflussen und so unattraktiver für diese Insekten werden kann, den muss ich leider enttäuschen. Das funktioniert leider so nicht.
0: Also, wer im Sommer draußen sitzen will, braucht auf jeden Fall gleich fast 3 Dinge auf einmal. Also erstmal Sonnencreme ist auch ganz wichtig, ein kaltes Getränk sowieso und auch Mückenspray, darüber haben wir gerade gesprochen. Vor allem abends am Wasser werden die kleinen Blutsauger ja auch gerne mal sehr, sehr aufdringlich. Aber mit dem richtigen Schutz, ein bisschen Geduld vorm Reinspringen ins Wasser und Fliegengittern zu Hause, bleibt der Sommerabend trotzdem entspannt, ne? Und man verbringt da irgendwie nicht die ganze Nacht kratzend im Bett und lässt sich da von den Mücken ärgern. Tipps dazu gab es von meinem Kollegen Dominik. Dominik, vielen Dank.
1: Gerne.

0: 8 Minuten vor 10 haben wir es. Ihr hört OS Radio 104,8 am Freitagmorgen. Und Hinak und ich haben gerade beschlossen, wir gehen irgendwann mal ein Aperol zusammen trinken. Denn oh ja. Aperol finden wir beide gut. Okay, wir haben nicht beschlossen, dass wir das machen. Wir haben nur gesagt, wir mögen das. Aber damit habe ich es jetzt rausgefordert.
1: Danke für die Einladung. Ich nehme sie gerne an.
0: Also du trinkst auf jeden Fall ein Aperol. Was du jetzt nicht so gerne magst, ist
1: Bier.
0: Bier,
1: ja,
0: genau.
1: Mir schmeckt das nicht, nein.
0: Du trinkst kein Bier.
1: Ist vielleicht auch gut so.
0: Das stimmt, aber alkoholfreies Bier magst du ja dann auch nicht, ne? Das kommt aber immer mehr an. Es ist also kein Nischenprodukt mehr. Alle Einzelheiten dazu hört ihr gleich in 8 Minuten um 10 bei uns in den Nachrichten. Danach geht es hier weiter mit OS Radio der Tag und Hinak. Und Hinak,
1: genau.
0: Bei dir geht es gleich um Namen. Und zwar eine ganz blöde Situation. Man hat auf der Arbeit einen Kollegen und irgendwie weiß man nicht mehr so genau, wie er heißt, ne? Also man,
1: genau, ja.
0: Man trifft sich ständig, vielleicht am Kopierer. Und was würde man da machen? Dem gehst du gleich mal auf den Grunde, beziehungsweise unser Kollege Jan hat das gemacht.
1: Genau, der hat sich mal umgehört im Osnabrücker Rat, so heißt das bei uns. Und da hat er mal gefragt, welche Tipps denn so die Osnabrückerinnen und Osnabrücker geben. Es sind sehr spannende Tipps dabei, das dann gleich bei mir.
0: Genau, ich finde auch, die waren sehr kreativ, die Osnabrücker. Ne?
1: Ja.
0: Also, mehr dazu gleich um 9:45 in OS Radio der Tag mit Hinak. Ich bin Verena, ich wünsche euch einen schönen Freitag, ein wunderschönes Wochenende und wir hören uns am Montag dann wieder ab 10.

0: Es ist 10 Uhr.
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2: Ich bin Tine Klimach. Wird es bald ein Abkommen zum Iran-Krieg zwischen Teheran und Washington geben? Nach US-Berichten, wonach Unterhändler beider Seiten eine vorläufige Einigung erzielt hätten, heißt es aus dem Iran, ein Abkommen sei bislang weder fertiggestellt noch bestätigt. Auch US-Vizepräsident J.D. Vance erklärte, es sei noch nichts besiegelt.
3: Seit Wochen geht es hin und her. Eine Einigung sei nahe, wird verkündet, dann wird wieder gebombt. Fortschritte werden vermeldet und unterschriftsreife Abkommen. Dann dementiert der Iran das und die USA spielen die Sache wieder herunter. Ölpreise und Finanzmärkte reagieren fleißig mit. Gestern hieß es, ein Rahmenabkommen sei erzielt, das die Öffnung der Straße von Hormuz und Verhandlungen über Irans Atomprogramm beinhaltet. Der Iran wies das zurück. Aus den USA, Tina Eck.
2: Die Menschen in Deutschland müssen sich weiter auf hohe Verbraucherpreise einstellen. Im April hatte der Ölpreis infolge des Iran-Kriegs die Inflation auf 2,9% getrieben. Heute veröffentlicht das Statistische Bundesamt eine erste Schätzung zur Inflation im Mai. Zwar sollte der Tankrabatt für etwas Entlastung sorgen, Volkswirte erwarten aber, dass die höheren Energiekosten nach und nach auf die Preise für Nahrungsmittel sowie Dienstleistungen durchschlagen werden. Bisher gilt in der Regel, wenn man krank ist, ist man krank. Künftig sollen Beschäftigte sich auch nur teilweise arbeitsunfähig melden können. Die Einführung der Teilarbeitsunfähigkeit ist Bestandteil des Sparpakets zur Entlastung der gesetzlichen Krankenkassen. Aber die Kassenärzte warnen vor Problemen bei der Umsetzung.
4: Künftig soll es neben der klassischen Krankschreibung, also Komplettausfall, auch die Möglichkeit einer Arbeitsunfähigkeit zu 25, 50 oder 75% geben, wenn Beschäftigte sich in der Lage fühlen, teilweise weiterzuarbeiten. Entscheiden müssen das aber die Ärzte und hier sieht die Kassenärztliche Bundesvereinigung das Problem. Es sei einfach nicht leistbar, dass sich Praxen über die Arbeitsbedingungen jedes Einzelnen erkundigen. Und auch der bürokratische Aufwand würde erheblich steigen, so die Kritik. Diana Kramer, Nachrichtenredaktion.
2: In Deutschland wird das alkoholfreie Bier immer populärer. Inzwischen ist jeder 9. Liter Bier, der bei uns getrunken wird, alkoholfrei. Das zeigen Zahlen vom Deutschen Brauerbund für 2025. Im Vor-Corona-Jahr 2019 war erst jeder 12. Liter Bier alkoholfrei.
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5: Es ist warm da draußen. Wir messen nämlich 21 Grad in Quakenbrück, Belm sowie in Bad Rothenfelde. Und es wird auch noch wärmer, um nicht zu sagen heiß, denn heute Nachmittag steigen die Temperaturen noch auf 29 Grad. Also richtig, richtig sommerlich. Aber zum Nachmittag hin, da wird es ein bisschen ungemütlicher. Da ziehen dann nämlich ein paar Donner- und auch Regenwolken zu uns in die Region. Also könnte sein, dass wir heute Abend dann auf jeden Fall nass werden. Morgen am Samstag. Dann aber perfektes Wochenendwetter, genauso wie wir es haben wollen. Da wird es richtig freundlich mit 13 Stunden Sonne, 23 Grad maximal und kein Regen. Übermorgen der Sonntag ein ähnliches Bild, 24 Grad maximal. Da ist es ein kleines bisschen bewölkter, aber immerhin, das sind gute Aussichten fürs Wochenende.
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5: Der Blick auf die Straßen und da ist es ruhig, ihr habt freie Fahrt. Ich habe nur einen Blitzer gefunden, nämlich auf der B51 Osnabrück in Richtung Bohmte und zwar auf Höhe von Belm steht ein Blitzer. Und apropos Bohmte, die mobilen Blitzer, die uns der Landkreis gesendet hat, die stehen heute in und um Bohmte. Wenn euch noch etwas auffällt, wenn ihr noch etwas habt, Gefahren- oder Blitzermeldung, ruft gerne an 0541 750 400 oder schickt eine WhatsApp 0157 88 533 187. Das ist unsere WhatsApp-Nummer. Wir haben aber auch eine Internetseite, osradio.de. Da könnt ihr alle Nummern und auch Lokalnachrichten zum Beispiel nachlesen. Ich wünsche euch jetzt eine gute und sichere Fahrt.
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5: Um kurz nach 10 mit mir, Hinak Gramm. Hi! Ja, kennt ihr diese unangenehme Situation? Man hat vergessen, wie der neue Kollege oder die neue Kollegin denn nochmal heißt. Man hat sich kennengelernt auf Arbeit oder vielleicht irgendwie beim Sport und irgendwann merkt man, ach, ich habe den Namen vergessen. Ja, das ist eine unangenehme Situation. Aber was tut man, wenn man den Namen einer Person herausfinden will, ohne sie danach zu fragen? Das hat mein Kollege Jan mal gefragt, und zwar im Osnabrücker Rat. Und was die Osnabrückerinnen und Osnabrücker da so an Tipps gegeben haben, das hört ihr gleich hier bei OS Radio der Tag. Jetzt aber erstmal Musik mit Pink und Just Like a Pill. Ich wünsche euch einen schönen Freitag. Startet gut ins Wochenende.

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1: Willkommen beim Osnabrücker Rat, dem Format mit dem Rat von Osnabrückern für Osnabrückern. Heute mit einem Problem, das wahrscheinlich mehr Menschen kennen, als sie zugeben würden. Man arbeitet seit Monaten zusammen, versteht sich super, quatscht in der Pause, macht vielleicht sogar gemeinsam Kaffee, aber da ist dieses eine Problem. Der Name des Kollegen ist einfach nie hängen geblieben. Und jetzt wird's langsam unangenehm. Nachfragen? Eigentlich viel zu spät. Weiter improvisieren? Sehr riskant. Oder gibt es vielleicht doch noch einen eleganten Ausweg aus der Situation? Genau darüber haben wir heute mit den OsnabrückerInnen und Osnabrückern gesprochen. Hier kommt der Osnabrücker Rat.
2: Fragen, hast du einen Führerschein eigentlich? Glaube ich dir nicht. Und dann zeig mal her.
3: Ich würde ihm einen Kosenamen geben. Irgendwas, was zu der Persönlichkeit passt.
4: Wie schnell kannst du deinen Namen rückwärts sprechen? Und dann würde ich das, glaube ich, wieder umdrehen.
2: Sorry, es geht einfach nicht rein. Ist nichts gegen dich.
5: Einen Namen ausdenken, den sie sich merken kann.
6: Das wird ja irgendwo gelistet sein und ich würde es dann halt einfach da rausfinden.
7: Man kann eingestehen, dass man selber Fehler macht. Das bringt einen näher, als würde man irgendwie dumm rumlügen.
1: Das war der Osnabrücker Rat. Mit Namen vergessen ist man definitiv nicht allein. Und wer weiß, vielleicht hört der besagte Kollege ja gerade zu und stellt sich morgen einfach nochmal selber vor. Wenn ihr selber eine Problemstellung habt, egal ob fiktiv oder real, meldet euch gerne bei uns auf WhatsApp unter der 0157 88 533 187 oder auf unserem Instagram-Kanal. Bis zum nächsten Mal beim Osnabrücker Rat.

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Am Sonntag ist wieder eine Bombenräumung hier in Osnabrück und diese Bombenräumung hat Auswirkungen für alle, die die Busse nutzen wollen, denn sie sorgt für Änderungen im Busverkehr zu der Zeit oder während der Zeit der Evakuierung, besser gesagt. Das ist gleich Thema in den Nachrichten, in den lokalen Nachrichten hier bei US Radio um 10:30. Da geht es außerdem um das Osnabrücker Volkswagenwerk, denn in turbulenten Zeiten steht dort ein Führungswechsel an. Mehr Details und Einzelheiten gleich von Jan Molitor um 10:30.

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1: Mit Jan Molitor. Führungswechsel im Osnabrücker Volkswagenwerk und Bombenräumung sorgt für Änderungen im Busverkehr. Das Osnabrücker Volkswagenwerk steht vor einem Wechsel in der Führungsetage. Ab dem 1. September übernimmt Stefanie Hegels die Geschäftsführung des Standortes, berichtet die Neue Osnabrücker Zeitung. Die Noch-Chefin Christiane Engel geht Ende August in Rente. Ihre Nachfolgerin Hegels übernimmt das Werk in turbulenten Zeiten. Stand jetzt gibt es kein Modell, das im Jahr 2028 in Osnabrück am Band produziert wird. In der Vergangenheit hat es immer wieder Gerüchte um einen möglichen Einstieg von umstrittenen Rüstungskonzernen gegeben. Nach dem Zusammenprall zweier Autos sind drei Menschen verletzt worden. Am Donnerstagnachmittag stießen die Fahrzeuge an einer Ampelkreuzung zusammen. In den Unfall verwickelt waren eine Frau mit ihrer Tochter sowie ein Mann. Alle drei erlitten leichte Verletzungen. Die Ursache des Unfalls könnte ein verbotswidrig abgestellter Transporter gewesen sein, der die Sicht auf die Ampel versperrte. Für die Frau hätte die Ampel nach aktuellem Ermittlungsstand rot zeigen müssen. Beide Autos mussten abgeschleppt werden. Aufgrund der Bombenräumung im Lokviertel kommt es am Sonntag zu Einschränkungen im Osnabrücker Busverkehr. Die Stadtwerke Osnabrück teilen mit, dass die Linien 13 sowie 381, 382 und 383 betroffen sind. Für Anwohner im Evakuierungsgebiet fahren ab 7 Uhr spezielle Evakuierungsbusse zur Gesamtschule Schinkel an der Windhorststraße. Der normale Linienverkehr läuft zunächst weiter. Allerdings dürfen Fahrgäste ab 8 Uhr nicht mehr an den Haltestellen an der Petersburg- und Schwerstraße aussteigen. Nach Abschluss der Evakuierung werden die betroffenen Linien wieder in Betrieb genommen. Der Hauptbahnhof bleibt während der gesamten Maßnahme regulär erreichbar. Ferienspaß in Osnabrück startet mit rund 650 Sommerangeboten. In Osnabrück können Kinder und Familien ab heute ihre Wunschliste für den diesjährigen Ferienspaß erstellen. Die Stadt bietet in den Sommerferien vom 2. Juli bis 12. August rund 650 Veranstaltungen an. Nach Angaben der Organisatoren werden Plätze verlost, wenn sich mehr Kinder anmelden als teilnehmen können. Zusätzlich gibt es wieder die Bonuscard für 10 Euro mit Vergünstigungen etwa für Bäder oder den Zoo. Zum Ferienstart ist am 2. Juli ein Familienfest im Haus der Jugend geplant.
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2: Es wird warm heute und nicht zu sagen sogar heiß. 29 Grad sind heute die Top-Temperaturen. Da sind wir noch ein kleines bisschen von entfernt. 21 Grad messen wir in Fürstenau, Haßbergen und in Melle. Hier in Osnabrück ist es 1 Grad wärmer, da sind es 22 Grad. Wir müssen über den Nachmittag sprechen, der macht ein bisschen Sorgen, denn heute Nachmittag bzw. zum Abend hin, da kommen ein paar Wolken zu uns in die Region, die auch ein bisschen Regen und eventuell auch Donner mitbringen. Also ich würde meine Wäschesachen heute Abend auf jeden Fall nicht mehr draußen trocknen lassen. Schauen wir mal aufs Wochenende. Morgen sehr freundliches Wetter mit 13 Stunden Sonne, kein Regen, dazu 23 Grad maximal. Und übermorgen 24 Grad maximal, da wiederholt sich das ganze Spiel von vorne. Aber Sonntagnachmittag kommen dann auch ein paar Regenwolken zu uns. Könnte sein, dass wir da nass werden, denn Sonntag liegt die Regenwahrscheinlichkeit bei 70%.
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2: Vorsichtig fahren bitte. Auf der A30 Rheine in Richtung Osnabrück. Zwischen Haßbergen-Gasse und Osnabrück-Hellern liegt ein Reifen auf der Fahrbahn. Hier steht außerdem auch ein kaputtes Auto auf dem Standstreifen. Fahrt hier bitte ganz besonders vorsichtig. Dann habe ich noch einen Blitzer auf der B51 Osnabrück Richtung Bohmte auf Höhe von Belm. Und die mobilen Blitzer, die uns der Landkreis geschickt hat, die stehen heute in und um Bohmte. Einer davon auf der B65 zwischen Osterkappeln und Werendorf. Dort steht ein Blitzer. Wenn ihr noch was gefunden habt, Blitzer oder Gefahrenmeldung, dann sagt Bescheid. 0541 750 400. Das ist unsere OS-Radio-Telefonnummer. Wir können aber auch per WhatsApp miteinander schreiben. Das geht natürlich auch. 0157 88 533 187. Die Nummern und noch mehr findet ihr zum Nachlesen auf osradio.de.
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2: 10 Uhr und 34 Minuten. Ihr seid bei OS Radio, der Tag mit Hinak. Hi. Ja, bei dem Wetter, ihr habt es ja gerade schon gehört, es ist warm da draußen und es wird noch richtig heiß. Da ist eine Sache ganz, ganz wichtig, nämlich Sonnencreme. Die darf man nicht vergessen, aber es gibt Dinge, die man da beachten muss. Das habe ich lange Zeit nicht gewusst, aber man kann Sonnencreme tatsächlich auch wirklich falsch verwenden und das wäre ja richtig doof, dann hat man sie umsonst aufgetragen. Was ihr tun müsst, um das zu verhindern, das verrate ich euch in ein paar Minuten hier bei OS Radio, der Tag. Ich freue mich, dass ihr eingeschaltet habt. Hier ist jetzt erstmal sehr gute Musik von Iggy Pop, The Passenger.

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2: In den deutschen Krankenhäusern sind in den letzten Jahren fast doppelt so viele Menschen mit Hautkrebs behandelt worden wie im Vergleich zum vor 20 Jahren. Das geht aus aktuellen Zahlen des Statistischen Bundesamtes hervor. Und wir nehmen das jetzt mal als Grund, um sich nochmal mit dem Thema Sonnenschutz zu beschäftigen. Denn der hilft da natürlich gewaltig. Mein Kollege Tim Schmerberg hat wichtige Infos rund zum Thema Sonnencreme und Co. Mit ihm spreche ich jetzt darüber. Hi Tim.
3: Hallo.
2: Auf den Sonnencremes steht immer der Lichtschutzfaktor. Also das sind diese Zahlen 10, 30 oder auch 50. Ich habe keine Ahnung, was heißt das? Sag uns mal, was bedeuten diese Zahlen eigentlich?
3: Der Lichtschutzfaktor gibt grob gesagt an, wie viel länger ich mit Sonnencreme in der Sonne bleiben kann als ohne. Wenn meine Haut zum Beispiel ohne Schutz nach etwa 10 Minuten rot wird und ich benutze Lichtschutzfaktor 30, dann wäre ich theoretisch 30 mal länger, also 300 Minuten geschützt. Aber das ist sehr individuell. Helle Hauttypen verbrennen deutlich schneller als dunklere zum Beispiel. Und in der Praxis ist dieser Zeitraum oft auch kürzer als auf der Packung angegeben, weil man den Schutz abschwitzt zum Beispiel.
2: Okay, das steckt also hinter dem Lichtschutzfaktor. Jetzt ist es ja so, man kann Sonnencreme tatsächlich auch falsch verwenden. Was sind denn so die klassischen Fehler bei Sonnencreme?
3: Viele cremen sich zu spät ein, also erst dann, wenn sie schon in der Sonne sind. Dabei braucht die Sonnencreme etwa 20 bis 30 Minuten, um richtig zu wirken. Außerdem wird oft zu wenig Creme verwendet und vergessen, sich nachzucremen. Vor allem, wenn man schwitzt oder im Wasser war, ist Nachcreme extrem wichtig, weil der Schutz sonst schnell nachlässt. Selbst bei wasserfesten Produkten. Und man sollte sich auf jeden Fall nicht nur auf die Sonnencreme allein als Sonnenschutz verlassen.
2: Ja, da sprichst du was an. Was hilft denn noch?
3: Luftige Kleidung hilft zum Beispiel, weil sie einen Teil der UV-Strahlung von der Haut fernhält und die Haut nicht so stark aufheizt. Dazu natürlich eine Kopfbedeckung, Käppi oder Hut zum Beispiel und eine Sonnenbrille, um die Augen zu schützen. Und vor allem ist wichtig, generell nicht so lange in der Sonne zu bleiben. Dieses klassische Sonnenbaden, also lange in der Sonne liegen, um braun zu werden, kann die Haut stark belasten. Auch im Schatten wird man braun, denn die UV-Strahlung kommt auch dahin. Deshalb sollte man sich auch eincremen, wenn man unter Bäumen oder dem Sonnenschirm liegt.
2: Also, das bedeutet, man muss nicht unbedingt in der Sonne sein, um den Sommer auch so richtig zu spüren. Wir wollen ja, dass am Ende der Spaß bleibt und nicht der Sonnenbrand. Die Infos und Details dazu hatte Tim. Dankeschön.
3: Kein Ding.

SOS Radio, der Tag um 10.52 Uhr. Minuten, jetzt darf ich reden. Wir haben gute Neuigkeiten vom Arbeitsmarkt, denn die Zahl der Arbeitslosen, die ist gesunken und zwar wieder unter 3 Millionen. Das sagt zumindest ein Bundesamt. Außerdem kommt es nicht so wirklich gut für den Ex-Minister Andi Scheuer. Der kommt nämlich nach dem Maut-Debakel vor Gericht. Das und mehr ist gleich Thema bei den Nachrichten um 11 Uhr. Und musikalisch reisen wir jetzt erstmal dahin, wo die Straßen keine Namen haben, sondern eben Zahlen. U2, Where the Streets Have No Names. Schönen Freitag.

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1: Ich bin Tine Klimach. Die Zahl der Arbeitslosen in Deutschland ist im Mai wieder unter die 3-Millionen-Marke gesunken. 2,95 Millionen Menschen waren laut Bundesagentur für Arbeit ohne Job. 58.000 weniger als im Vormonat. Die Arbeitslosenquote liegt jetzt bei 6,3%.
2: Im Mai geht die Arbeitslosenzahl üblicherweise zurück, weil es wieder mehr Jobs draußen gibt, etwa auf dem Bau. Diese Frühjahrsbelebung sei aber dieses Jahr nicht wirklich in Fahrt gekommen, so die Chefin der Bundesagentur für Arbeit, Nahles. Der Rückgang komme eher von einem schwachen April als von einem starken Mai. Weiter gibt es 31.000 Arbeitslose mehr als letztes Jahr. Es sei weiter keine Trendwende in Sicht, so Nahles. Aus Nürnberg, Janina Singer.
1: Der frühere Bundesverkehrsminister Andreas Scheuer soll sich wegen des Vorwurfs einer Falschaussage im Zusammenhang mit der gescheiterten Pkw-Maut vor Gericht verantworten. Das Landgericht Berlin hat eine entsprechende Anklage zugelassen, wie eine Gerichtssprecherin mitteilte. Die Berliner Staatsanwaltschaft wirft dem 51-Jährigen vor, vor dem Mautuntersuchungsausschuss des Bundestages gelogen zu haben. Der ehemalige CSU-Minister weist den Vorwurf zurück. Die Bundesregierung will am 8-Stunden-Tag rütteln. Statt der starren Begrenzung pro Tag soll es eine wöchentliche Höchstarbeitszeit geben. Mehr als jeder zweite Beschäftigte in Deutschland wünscht sich aber kürzere Arbeitszeiten, wie eine Umfrage des Deutschen Gewerkschaftsbundes zeigt.
3: Einkaufen, Haushalt, Kinder abholen. Viele Beschäftigte haben nach der Arbeit noch jede Menge zu erledigen. Von den befragten Männern mit Kind wünschen sich sogar fast zwei Drittel kürzere Arbeitszeiten. Männer arbeiten laut der Umfrage im Schnitt gut 37 Stunden, Frauen rund 31 Stunden pro Woche. Etwa jede oder jeder dritte Befragte fühlt sich nach der Arbeit oft leer und ausgebrannt. Vom DGB heißt es zum Rütteln am 8-Stunden-Tag, wenn Beschäftigte bis zur Erschöpfung arbeiten, steigen nicht die Wachstumskräfte, sondern die Krankenstände und Unfallzahlen. Katrin Müller, Nachrichtenredaktion.
1: Der Fahrdienstleister Uber führt in Deutschland eine neue App-Funktion ein, die es Fahrgästen erlaubt, während der Fahrt den Ton im Auto aufzuzeichnen. Uber möchte damit das Sicherheitsgefühl der Nutzerinnen und Nutzer stärken und eine zusätzliche Schutzebene etablieren. Es gibt bereits Funktionen wie das Teilen des Standorts oder ein Notruf. Die Audioaufnahme wird ab sofort schrittweise bundesweit ausgerollt.
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4: Die Wolken sind da, zumindest hier in Osnabrück, da ist es bewölkt und über Wolken müssen wir jetzt auch reden, denn zum Abend hin, heute Abend, da kommen einige Wolken, die ein bisschen ungemütlich werden, nämlich Regen- und Donnerwolken, um es genau zu nehmen. Dazu ist es warm, sogar heiß, 29 Grad ist heute die Top-Temperatur. Der Blick aufs Wochenende, das wird richtig gut, morgen wird es so, wie man sich das Wochenende wünscht, 13 Stunden Sonne, dazu 23 Grad maximal, auch kein Tropfen oder so. Aber am Sonntag, da könnte es dann wieder regnen, zumindest Sonntagabend. Der Sonntagvormittag, der startet immerhin noch sehr freundlich mit auch 23 Grad maximal. Montag, dann nächste Woche, wenn wir mal den Blick auf die nächste Woche werfen, da wird es dann eher bewölkt. Nur so 4 bis 5 Stunden Sonne, außerdem 60% Regen bei 21 Grad am Montag.
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4: Immer noch Vorsicht bitte auf der A30 Rheine in Richtung Osnabrück. Zwischen Hasbergen-Gaste und Osnabrück-Hellern liegt ein Reifen auf der Fahrbahn. Hier steht außerdem ein kaputtes Auto auf dem Standstreifen. Dann zu den Blitzern. Einmal auf der B51 Osnabrück in Richtung Bohmte, nämlich auf Höhe von Belm. Und in Osnabrück in der Knollstraße, genauer gesagt am Klinikum Gertrudenberg, steht ein Blitzer. Die mobilen Blitzer, die uns der Landkreis gesendet hat, die stehen heute in und um Bohmte. Wenn euch noch was auffällt, am Freitagmittag, dann ruft gerne an 0541 750 400 oder schickt eine WhatsApp 0157 88 533 187. Alle Nummern und noch mehr findet ihr im Netz auch auf osradio.de. Wir wünschen euch eine gute und sichere Fahrt.
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4: So, Thema Wohnungsbau. Da setzt man hier in Osnabrück auf das Lokviertel. Da entsteht viel, aber das ist noch nicht alles. Auch auf dem sogenannten Magnum-Areal sollen sehr viele Wohnungen entstehen und sogar noch mehr. Über das Magnum-Areal rede ich gleich noch ein bisschen mehr, denn da entsteht sehr, sehr viel Interessantes. Das und gleich dann bei OS Radio der Tag nach den Pet Shop Boys mit Go West. 11 Uhr und 4 Minuten. Schönen Freitag.

0: In Osnabrück entsteht ja mit dem Lockviertel gerade ein komplett neues Stadtviertel und in der direkten Nachbarschaft, da kann es auch bald weitergehen. Ich rede vom sogenannten Magnum-Areal. Da will man aus dem ehemaligen Stahlwerkgelände ein urbanes Quartier machen. Auch die Stadt Osnabrück ist da involviert, genauer gesagt in den Planungen involviert. Immerhin muss sie mit dem Bebauungsplan auch die Voraussetzungen schaffen. Was genau da geplant ist, das erklärt uns jetzt Holger Clodius. Er ist nämlich Fachbereichsleiter im Bereich Städtebau bei der Stadt Osnabrück und kennt sich ganz genau aus.
1: Ja, wir planen auf dem Gelände der ehemaligen Stahlfabrik ein neues Quartier, was sowohl Wohnen als auch gewerbliche Nutzungen aufnehmen soll. Dafür stellen wir seit vorletzten Jahr einen Bebauungsplan auf, westlich der Karl-Fischer-Straße. Das ist ein Gebiet, was der Öffentlichkeit in den vergangenen Jahren überhaupt gar nicht erlebbar war. Da hat sich die Eigentümerin jetzt entschlossen, eine städtebauliche Entwicklung zu vollziehen, die wir sehr, sehr begrüßen.
0: Und das ist natürlich sehr, sehr wichtig. Das hat für die Stadt Osnabrück eine besondere Bedeutung, denn das ehemalige Industriegelände gilt als wichtige Entwicklungsfläche für die Zukunft der Stadt und soll, so wie auch bei dem Lockviertel, zusätzlichen Raum für Wohnungen und sogar auch Gewerbe schaffen. Dafür muss es aber im Bebauungsplan noch einige Änderungen geben.
1: Im Wesentlichen ist das für uns aus baurechtlicher Sicht die Festsetzung von geschlossenen und abweichenden Bauweisen. Das heißt, dass dort auch tatsächlich ein urbanes, geschlossenes Gebiet bekommen. Wir haben darüber hinaus auch noch kleinere Änderungen vorgenommen, die die Niederschlagswassernutzung bzw. Versickerungsmöglichkeiten beinhalten. Wir haben Gehrechte für die Allgemeinheit begründet. Damit Vogelschlag vermieden werden kann, haben wir festgesetzt, dass nicht reflektierende Fenster in dem Bereich zur alten Klöcknerhase verbaut werden müssen. Und wir haben eine Spielfläche genauer abgegrenzt.
0: Und wenn ihr mal sehen wollt, wie das aussieht, was da geplant ist, dann müsst ihr in die Dominikanerkirche gehen. Da liegen nämlich die neuen Pläne mit allen Änderungen, nämlich noch bis zum 9. Juli aus. Und zwar erneut, denn die Öffentlichkeitsbeteiligung liegt eigentlich schon Ende letzten Jahres zurück. Da gab es aber noch ein paar Einsprüche und auch Anmerkungen, die jetzt in die Pläne aufgenommen wurden. Deshalb haben jetzt alle Osnabrücker Bürger und Bürgerinnen wieder die Möglichkeit, in die Pläne einzusehen und Stellungnahmen abzugeben. Und danach, da geht es dann weiter im Rat der Stadt Osnabrück, der Rat der Stadt Osnabrück, der

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11 Uhr und 23 Minuten, ihr seid bei OS Radio der Tag. Hier geht's gleich weiter mit den Lokalnachrichten. Da nimmt euch Jan Molitor mit in den Osnabrücker Fledder zum Volkswagenwerk, denn da steht ein Führungswechsel in der Geschäftsführung an. Außerdem gute Nachrichten für alle, die schon mal den Ferienspaß gemacht haben oder auch machen wollen. In Osnabrück können Kinder und Familien ab heute nämlich ihre Wunschlisten für den diesjährigen Ferienspaß erstellen. Mehr dazu dann gleich um 11:30 Uhr.

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1: Mit Jan Molitor. Führungswechsel im Osnabrücker Volkswagenwerk und Bombenräumung sorgt für Änderungen im Busverkehr. Das Osnabrücker Volkswagenwerk steht vor einem Wechsel in der Führungsetage. Ab dem 1. September übernimmt Stefanie Hegels die Geschäftsführung des Standortes, berichtet die Neue Osnabrücker Zeitung. Die Noch-Chefin Christiane Engel geht Ende August in Rente. Ihre Nachfolgerin Hegels übernimmt das Werk in turbulenten Zeiten. Stand jetzt gibt es kein Modell, das im Jahr 2028 in Osnabrück am Band produziert wird. In der Vergangenheit hat es immer wieder Gerüchte um einen möglichen Einstieg von umstrittenen Rüstungskonzernen gegeben. Nach dem Zusammenprall zweier Autos sind drei Menschen verletzt worden. Am Donnerstagnachmittag stießen die Fahrzeuge an einer Ampelkreuzung zusammen. In den Unfall verwickelt waren eine Frau mit ihrer Tochter sowie ein Mann. Alle drei erlitten leichte Verletzungen. Die Ursache des Unfalls könnte ein verbotswidrig abgestellter Transporter gewesen sein, der die Sicht auf die Ampel versperrte. Für die Frau hätte die Ampel nach aktuellem Ermittlungsstand rot zeigen müssen. Beide Autos mussten abgeschleppt werden. Aufgrund der Bombenräumung im Lokviertel kommt es am Sonntag zu Einschränkungen im Osnabrücker Busverkehr. Die Stadtwerke Osnabrück teilen mit, dass die Linien 13 sowie 381, 382 und 383 betroffen sind. Für Anwohner im Evakuierungsgebiet fahren ab 7 Uhr spezielle Evakuierungsbusse zur Gesamtschule Schinkel an der Windhorststraße. Der normale Linienverkehr läuft zunächst weiter. Allerdings dürfen Fahrgäste ab 8 Uhr nicht mehr an den Haltestellen an der Petersburg- und Schwerstraße aussteigen. Nach Abschluss der Evakuierung werden die betroffenen Linien wieder in Betrieb genommen. Der Hauptbahnhof bleibt während der gesamten Maßnahme regulär erreichbar. Ferienspaß in Osnabrück startet mit rund 650 Sommerangeboten. In Osnabrück können Kinder und Familien ab heute ihre Wunschliste für den diesjährigen Ferienspaß erstellen. Die Stadt bietet in den Sommerferien vom 2. Juli bis 12. August rund 650 Veranstaltungen an. Nach Angaben der Organisatoren werden Plätze verlost, wenn sich mehr Kinder anmelden als teilnehmen können. Zusätzlich gibt es wieder die Bonuscard für 10 Euro mit Vergünstigungen etwa für Bäder oder den Zoo. Zum Ferienstart ist am 2. Juli ein Familienfest im Haus der Jugend geplant.
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2: Wir messen 23 Grad in Neunkirchen, Rulle sowie in Bad Iburg. Und oben am Himmel, da sagt das schöne Wetter so langsam Tschüss. Es ist nämlich ganz schön bewölkt und das bleibt auch bis in den Abend. Und über den Abend müssen wir auch reden, denn heute Abend könnte es noch ein bisschen Regen geben. Also meine Wäsche würde ich heute nicht mehr draußen stehen lassen. Der Blick aufs Wochenende. Samstag wird sehr, sehr schön. 13 Stunden Sonne, dazu 23 Grad maximal. Also super, super Sonnenwetter. Übermorgen am Sonntag, da wird es dann zumindest am Abend wieder ein kleines bisschen ungemütlicher. Der Sonntag startet nämlich freundlich, wird hinten raus aber eventuell auch wieder nass.
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2: Immer noch Vorsicht bitte auf der A30, Rheine in Richtung Osnabrück. Zwischen Hasbergen-Gaste und Osnabrück-Hellern, hier liegt ein Reifen auf der Fahrbahn. Außerdem steht ein kaputtes Auto auf dem Standstreifen. Dann zu den Blitzern. Einer auf der B51 Osnabrück Richtung Bohmte auf Höhe von Belm. Und hier in Osnabrück in der Knollstraße, nämlich am Klinikum Gertrudenberg. Die mobilen Blitzer, die uns der Landkreis gesendet hat, die stehen heute in und um Bohmte. Wenn ihr noch was habt, Blitzer oder Gefahrenmeldungen, dann ruft uns gerne an 0541 750 400 oder schickt uns eine WhatsApp 0157 88 533 187. Alle Nummern und noch viel mehr findet ihr wie immer auf osradio.de. Ich wünsche euch eine gute und sichere Fahrt.
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2: Kurz nach 11:30, ihr könnt schon mal euren Kalender rausnehmen. Ich habe nämlich einen Veranstaltungstipp gefunden. Da geht es in den Südkreis. Da steht ein ganz besonderes Turnier ein. Ein Turnier sogar mit Party. Was genau? Das hört ihr gleich in ein paar Minuten. Jetzt erstmal Phil Collins, Another Day in Paradise.

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0: In Bad Lahr, da findet am Wochenende ein ganz besonderes Turnier statt. Nämlich wird da Cornhole gespielt. Cornhole, wer es nicht kennt, ich erkläre es mal kurz. Zwei Spieler stehen sich gegenüber und haben so kleine Sandsäcke in der Hand. Und Ziel ist es dann, diese Sandsäcke in ein kleines Loch zu schmeißen. Und natürlich, wer die meisten Treffer hat, der gewinnt. Es geht also um Präzision und Wurfgeschick. Und so ein Turnier findet morgen und übermorgen in der Turnhalle in Bad Lahr statt. Mit richtig, richtig coolem Programm. Denn das Turnier, das ist nicht alles. Es gibt tatsächlich auch noch richtig Party. Nämlich morgen dann nach dem Einzelturnier kommt die Players Party im Freibad. Übermorgen dann am Sonntag, am zweiten Turniertag, stehen dann die Doppels an, also das Doppelturnier. Das seht ihr alles beim Toito Cornhole Cup morgen und übermorgen. Ich wünsche euch da ganz viel Spaß bei.

All by myself. Ja, das passt auch ein bisschen zu Andi Scheuer. Der steht nämlich vor Gericht, der ehemalige Verkehrsminister. Er ist wegen einer mutmaßlichen Falschaussage angeklagt worden. Was genau es damit auf sich hat, erfahrt ihr dann in genau 5 Minuten um 12 Uhr in den Nachrichten aus Deutschland und der Welt. Ich bin Hinak Ram. Ich wünsche euch einen schönen Freitag.

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1: Ich bin Tine Klimach. Ex-Bundesverkehrsminister Andreas Scheuer hat Ärger mit der Justiz. Es geht um den Vorwurf einer Falschaussage im Zusammenhang mit der gescheiterten Pkw-Maut. Das Landgericht Berlin hat eine entsprechende Anklage zugelassen. Laut Staatsanwaltschaft soll Scheuer vor dem Mautuntersuchungsausschuss des Bundestages gelogen haben.
2: Die Pkw-Maut galt als großer Wurf, wurde am Ende aber vom Europäischen Gerichtshof kassiert. Der sah eine Diskriminierung ausländischer Fahrer. Die Regierung musste die Verträge kündigen und den künftigen Betreibern mehr als 240 Millionen Euro Schadenersatz zahlen. Im späteren Untersuchungsausschuss kam dann die Frage auf, ob die Betreiber angeboten hätten, mit der Unterschrift unter die Mautverträge bis zur EuGH-Entscheidung zu warten. An so ein Angebot hätten sich Scheuer und ein Ex-Staatssekretär aber nicht erinnern können. Katrin Müller, Nachrichtenredaktion.
1: Die Zahl der Arbeitslosen in Deutschland ist im Mai unter 3 Millionen gesunken. Es waren zwar 58.000 weniger als im April, die Zahl ist jedoch um 31.000 höher als im Mai letzten Jahres, teilte die Bundesagentur für Arbeit in Nürnberg mit. Die Arbeitslosenquote betrug im Mai 6,3%. Trotz eines Rückgangs sei die Frühjahrsbelebung in diesem Jahr nicht wirklich in Fahrt gekommen, sagte die Vorstandsvorsitzende der Bundesagentur für Arbeit, Andrea Nahles, in Nürnberg. Eine Rakete des Raumfahrtunternehmens Blue Origin von Amazon-Gründer Jeff Bezos ist vor einem geplanten Start explodiert. Bei dem Test der unbemannten Rakete auf dem Weltraumbahnhof Cape Canaveral in Florida war auf einem Livestream eine große Explosion samt riesigem Feuerball zu sehen.
3: Die leistungsstarke Schwerrakete namens New Glenn hätte eigentlich frühestens in der kommenden Woche starten und 48 Satelliten ins All bringen sollen. Die Explosion nun ist ein großer Rückschlag für Blue Origin, das dem Unternehmen SpaceX von Tech-Milliardär Elon Musk in der kommerziellen Raumfahrt Konkurrenz machen will. Warum die Rakete explodierte, war zunächst noch völlig unklar. Eine Untersuchung laufe bereits, sagte Amazon-Gründer Bezos und kündigte auch an, wir werden wieder fliegen. Aus den USA, Christina Horsten.
1: Zum Sport. Der deutsche Tennisstar Alexander Zverev ist bei den French Open in der dritten Runde am Abend gefordert. Der Hamburger trifft als klarer Favorit auf den Franzosen Alice. Als einzige verbliebene deutsche Tennisspielerin ist Tamara Korpatsch im Einsatz. Sie bekommt es mit der favorisierten Ukrainerin Jelena Svitolina zu tun.
4: 2:02.
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4: Es ist ziemlich wechselhaft da draußen. Es ist zwar noch warm, 24 Grad messen wir in Stadt und Landkreis Osnabrück. Aber es zieht noch ein bisschen zu, denn heute Abend, da könnte es noch ein bisschen Regen geben. Da kommen nämlich einige Wolken zu uns in die Region. Schauen wir mal aufs Wochenende. Morgen sehr freundliches Wetter dagegen, 13 Stunden Sonne. Über Regen müssen wir da auf jeden Fall auch nicht reden. Der könnte vielleicht am Sonntag wiederkommen. Sonntagabend sollten wir uns vielleicht darauf einstellen, dass es nass wird, aber bis dahin immer noch warme Temperaturen. Samstag 23 Grad, Sonntag 24 Grad und die nächste Woche am Montag, die startet ähnlich. Da kriegen wir zwar nur 21 Grad, aber immerhin reichlich Sonne. 5 bis 6 Stunden Sonne sind da am Montag vorausgesagt.
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4: Vorsicht bitte, auf der A1 Bremen in Richtung Osnabrück, zwischen Osnabrück Nord und Osnabrück Hafen. Hier steht ein kaputtes Fahrzeug. Dann die Blitzer. Einmal auf der B51 Osnabrück Richtung Bohnte auf Höhe von Belm und hier in Osnabrück in der Knollstraße, nämlich am Klinikum Gertrudenberg. Die mobilen Blitzer des Landkreises, die uns gemeldet wurden, die stehen heute in und um Bohnte. Wenn euch noch etwas auffällt auf den Weg in den Feierabend, ins Wochenende, wo immer ihr unterwegs seid, ruft uns gerne an und sagt Bescheid 0541 750 400 oder schickt eine WhatsApp 0157 88 533 187. Die Nummern und noch viel mehr gibt's auf osradio.de zum Nachlesen. Jetzt wünsche ich euch eine gute und sichere Fahrt.
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4: Wir wollen jetzt gleich mal über den Osnabrücker Schinkel sprechen. Der Schinkel ist ja vielleicht bekannt für Fußball, aber auch für seine Diversität. Denn die Geschichte des Schinkels ist die Geschichte von Gastarbeitern. Und jetzt gibt es ein Theaterstück, das dieses Thema Gastarbeiter thematisiert. Es nennt sich Gastspiel. Sehr, sehr interessant. Wir haben mal nachgefragt, was es damit auf sich hat. Dazu dann gleich in ein paar Minuten. Ich heiße Hinak. Ich wünsche euch einen schönen Freitag. Kommt gut ins Wochenende.

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1: Unser Stadtteil ist seit 1870 geprägt durch Migration. Danach ging der Punk so richtig los. Das sind nicht meine Worte, nein, so beschreibt Carsten Friederici die Geschichte vom Osnabrücker Stadtteil Schinkel.

0: geben. Und meine Kollegin Laura Niermann kann uns jetzt schon mal einen Einblick in dieses Theaterprojekt Gastspiel geben.
1: Das Magnum-Gelände in Schinkel. Ein Industriestandort mitten in der Stadt und jahrelang Arbeitsplatz von vielen Menschen, die als Gastarbeiter oder Gastarbeiterinnen nach Osnabrück gekommen waren. Da ist es mehr als passend, dass ausgerechnet die verfallenden Hallen einer der Schauplätze von Gastspiel sind. Es ist aber nur einer von vielen, denn das Theaterprojekt ist im Kern eine Fahrradtour durch Schinkel, bei der man verschiedene Blickwinkel auf den Stadtteil und auf das Leben der Gastarbeiterfamilien in den 60ern und 70er Jahren gewinnen kann. Die Organisation des Abends erklärt Katrin Ort, die Autorin und künstlerische Leitung von Gastspiel.
2: Das Ganze beginnt im Kompass, das ist das Jugendzentrum im Heiligenweg 40. Das ist direkt neben dem Heinz-Fitschen-Haus, das kennen viele besser. Und da geht es los mit einer Eröffnung, wo ungefähr 20 Spielerinnen spielen und wo auch erklärt wird, wie die Gruppen nachher aufgeteilt werden. Es sind ungefähr 120 Zuschauerinnen und dann wird die Gruppe aufgeteilt in 4 Gruppen, je 30, weil es dann eben kleinere Gruppen gibt, mit denen wir dann von Ort zu Ort fahren, um 4 Spielszenen zu sehen danach. Das kann man sich eben wie so ein Karussell oder wie so ein Zirkeltraining vorstellen, wo so von Ort zu Ort gefahren wird und die Menschen von Guides geführt werden und kleine Szenen sehen.
1: Im Anschluss kommen dann alle Gruppen wieder zusammen und fahren unter anderem zum ehemaligen Stahlwerk, das heute die meisten als Magnum-Areal kennen. Dort gibt es eine Installation und eine gespielte Szene zu sehen. Dafür hat Katrin Ohr zwar eine Handvoll professioneller Künstler und Künstlerinnen an ihrer Seite, den Großteil der Schauspieler machen aber Laien aus. Dazu kommen viele Freiwillige, die zum Beispiel in Chören singen. Bei den Mitmachenden sind viele dabei, die selbst eine Gastarbeitergeschichte haben. Oft sind es die Eltern gewesen, die damals für Arbeit nach Deutschland gekommen waren. Katrin Ort hat sich intensiv mit der Geschichte der Gastarbeiter beschäftigt, im Allgemeinen, aber ganz besonders auch mit den Menschen und ihren individuellen Erfahrungen. Sie hat viele einzigartige Lebensgeschichten gesammelt, die es teilweise jetzt auf die imaginäre Bühne schaffen. Einige Schicksale sind ihr dabei besonders in Erinnerung geblieben.
2: Also zum Beispiel die Geschichte von einer Türkin, die erzählte, dass ihre Eltern fast nicht mit ihr gesprochen haben, sodass sie kein Türkisch konnte. Sie ist aber hier in Deutschland dieser nachgekommen als Kofferkind und hat in der türkischen Community gelebt und hat eigentlich erst auf dem Spielplatz sozusagen die Sprache gelernt und hatte dann aber auch eine große Unterstützung durch eine deutsche Oma, die sie eben später auch so nannte.
1: Kofferkind. So wurden früher die Kinder der Gastarbeiter genannt, die in der Heimat geblieben waren. Manchmal warteten sie über Jahre in einem anderen Land auf ihre Eltern, bis sie nach Deutschland nachkommen konnten. Dort trafen sie dann teilweise auf Mütter und Väter, die für sie eher Fremde als liebevolle Familie waren. Im Gespräch mit Betroffenen spürt man noch heute eine große Traurigkeit, genauso wie eine Bitterkeit oder Wut. Einerseits, weil sie vielleicht selbst solche Kofferkinder waren, aber auch, weil sie im späteren Leben häufig Rassismus erfahren haben, obwohl sie sich selbst als Deutsche wahrnehmen. Manche berichten von hochgradig rassistischen Sprüchen, die an den Wänden des Arbeitsplatzes stehen. Andere sind auch nach 15 Jahren nicht mehr als die Türkin aus dem Büro. Auf der anderen Seite schauen viele aber auch mit großer Nostalgie auf die Kindheit in der Region zurück. Diese Mischung findet sich auch bei Gastspiel wieder.
2: Es wird auch mit einem gewissen Stolz auf vieles zurückgeblickt. Auch stolz auf die Großeltern, was sie eben hier damals so gewuppt haben. Das finde ich auch sehr schön, also eine Würdigung ihrer Geschichte anzuregen. Aber es hatte eben schon auch verschiedene Seiten. Also ich meine, klar, während so eines Interviews lernt man die Leute auch kennen und die vertrauen sich auch an. Und dann kam schon natürlich auch eine Bitterkeit über Ausländerfeindlichkeit, über Rassismus, über Ungerechtigkeit, über Lebensbedingungen, die schwer waren und so.
1: Zu sehen sind diese Sichtweisen auf das Leben der Gastarbeiter in Schinkel beim Theaterprojekt Gastspiel vom Bürgerverein Schinkel von 1912.
0: Und das schon an diesem Wochenende. Heute ist nämlich Premiere. Es gibt auch weitere Termine, die folgen dann jeweils freitags und samstags an den kommenden Wochenende bis einschließlich zum 13. Juni. Wenn euch das interessiert, es gibt mehr Infos und Tickets auf bv-schinkel.de. Und wenn ihr selbst kein Fahrrad fahren könnt, auch das ist kein Problem. Bei einzelnen Terminen stehen übrigens auch Bullis oder Rikschas zur Verfügung, damit auch wirklich alle teilnehmen können. Auch dazu gibt es dann mehr Infos auf der Internetseite. Das war ein Beitrag von Laura Niermann zum Projekt Gastspiel im Osnabrücker Schinkel.

0: Die Scorpions. Wind of Change.
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0: Kurzer Themenwechsel, und zwar braucht die Polizei nämlich Hilfe und sie sucht Hilfe, denn sie hat eine Öffentlichkeitsfahndung veröffentlicht. Und zwar geht es da um eine Vermisstenmeldung. Vermisst wird der 74-jährige Wladimir P. aus Quakenbrück. Er wurde zuletzt gesehen im christlichen Krankenhaus in Quakenbrück. Er ist von Medikamenten auf Medikamente angewiesen und deswegen auch orientierungslos. Natürlich gibt es auch eine Beschreibung zu Wladimir. Also er ist 74 Jahre alt, männlich, etwa 1,75 Meter groß, hat kurze grau-weiße Haare und trägt wahrscheinlich eine Brille, ein blaues Poloshirt und eine dunkle Jogginghose. Die Polizei bittet um Hilfe. Falls ihr ihn gesehen habt, dann könnt ihr euch gerne bei der Polizei in Bersenbrück melden. Jetzt ein anderes Thema, jetzt geht's mit den Lokalnachrichten weiter. Die werden euch heute von und mit Jan Molitor präsentiert. Ihr hört sie wie immer um

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1: Mit Jan Molitor. Die Gemeinde Bissendorf soll mehr als 4 Millionen Euro Förderung erhalten. Und die Zahl der Langzeitarbeitslosen im Landkreis Osnabrück sind gestiegen. Die Gemeinde Bissendorf soll mehr als 4 Millionen Euro aus dem Bundessondervermögen für Infrastruktur und Klimaneutralität erhalten. Das sieht ein Entwurf des neuen niedersächsischen Kommunalinfrastrukturfördergesetzes vor. Mit dem Geld könnten bereits geplante Investitionen finanziert und kommunale Haushaltsmittel entlastet werden. Förderfähig sind unter anderem Projekte in den Bereichen Verkehr, Bildung, Digitalisierung, Energie und Bevölkerungsschutz. Über die konkrete Verwendung der Mittel wollen Politik und Verwaltung in den kommenden Monaten beraten. Das Gesetzgebungsverfahren ist allerdings noch nicht abgeschlossen. Die Zahl der Langzeitarbeitslosen im Landkreis Osnabrück sind leicht gesunken. Im Mai registriert der Landkreis 3.808 Arbeitslose. Das sind ungefähr 30 weniger als im Vormonat. Maßarbeit-Vorstand Lars Helmers ist zufrieden mit der leichten Senkung der Zahlen.
2: Die wirtschaftlichen Rahmenbedingungen bremsen allerdings den schon angespannten Arbeitsmarkt in Deutschland und in der Region zu dieser Zeit deutlich. Die schwache wirtschaftliche Entwicklung sorgt nach wie vor für eine anhaltende Unsicherheit in den Betrieben.
1: Zudem betont Lars Helmers, dass vor allem die Eskalation der internationalen Konflikte den Unternehmen Sorgen bereiten. An der Universität und Hochschule Osnabrück startet kommende Woche eine Aktionswoche gegen Faschismus und Rechtsextremismus. Studierende und Lehrende rufen bundesweit zu Diskussionen über die Verantwortung der Wissenschaft auf. Nach Angaben der Initiatoren soll dabei über den Umgang mit wachsendem Rechtsextremismus und den Schutz der Wissenschaftsfreiheit gesprochen werden. Geplant sind Debatten in Lehrveranstaltungen sowie Vorträge und Diskussionsabende. Unterstützt wird der Aufruf unter anderem vom ASTA und zahlreichen ProfessorInnen und Professoren. Die Inflationsrate für Niedersachsen für Mai 2026 wurden veröffentlicht. Das Niveau des Verbraucherpreises ist im Vergleich zum letzten Jahr um 2,7% gestiegen. Besonders deutlich gestiegen sind die Preise für Energie. Kraftstoffe kosten im Vergleich zum Vorjahresmonat mehr als 20% mehr. Lebensmittel versteuerten sich dagegen nur um 0,5% mehr. Weiterhin überdurchschnittlich hoch blieben die Preise für Dienstleistungen. Diese sind um 3,2% gestiegen im Vergleich zum letzten Jahr. Besonders teurer geworden sind Dienstleistungen im Rahmen von Versicherungen, Verkehr sowie die Wartung und Reparatur von Fahrzeugen.
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3: Es ist warm da draußen. Wir messen nämlich 24 Grad in Bohmte, Georgsmarienhütte sowie in Bissendorf. Da kommen dann auch im Laufe des Nachmittags noch ein paar Grad dazu, sodass wir dann später bei 29 Grad an der Spitze sind. Und apropos nachmittags, da wird es dann bewölkt sein mit viel Wind, abends eventuell auch Regen hier und da und auch Gewitter ist möglich. Morgen dann aber kein Gewitter und auch kein Regen, da wird es super freundlich bei 13 Stunden Sonne und 23 Grad maximal. Insbesondere der Samstagnachmittag wird sehr, sehr schön, also das sind sehr, sehr gute Aussichten, was das Wochenende angeht. Sonntag dann, der startet sehr freundlich, auch da viel Sonne mit ein paar Wolken. Abends aber eventuell könnte es wieder regnen. Die Regenwahrscheinlichkeit am Sonntag, die liegt nämlich bei 70%, das liegt an Sonntagabend.
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3: Da ist es ruhig, ihr habt freie Fahrt. Ich habe nur noch einen Blitzer, nämlich in Osnabrück, in der Knollstraße, genauer gesagt am Klinikum Gertrudenberg. Und die mobilen Blitzer des Landkreises, die uns zugesendet wurden, die stehen heute in und um Bohmte. Mehr war es gar nicht. Kurze Verkehrslage für heute. Wenn ihr aber noch was habt, wenn euch was auffällt, dann gebt gerne Bescheid. 0541 750 40 0 oder schickt eine WhatsApp, die landet hier auf meinem Bildschirm in Studio 1. 0157 88 533 187. Alle Nummern und die Lokalnachrichten, die ihr gerade von Jan gehört habt, die findet ihr auch auf osradio.de. Ich wünsche euch wie immer eine gute und sichere Fahrt. Kommt gut an.
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3: Es ist der 29. Mai und heute hat einer meiner Lieblingsmusiker Geburtstag. Und wer das ist, das verrate ich euch nach diesem Song. Sie hier hat jedenfalls nicht Geburtstag. Hier ist Beyoncé mit Texas Hold'em.

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1: Am 29. Mai und heute hat einer meiner Lieblingsmusiker Geburtstag, nämlich Noel Gallagher. Er ist heute 59 Jahre alt geworden, macht also nächstes Jahr die 60 voll. Und Noel Gallagher, der ist ja sehr, sehr großer Beatles-Fan. Das merkt man auch an seinen Songs, denn er hat mal ein Intro von den Beatles quasi geklaut. Hört mal hier rein, das ist John Lennon, Imagine, kennt ihr alle? Ja, das Klavier kennt man und so weiter. Und wenn man dieses Lied, dieses Klavier, jetzt ein kleines bisschen schneller abspielt, einfach das Tempo ein bisschen hochschraubt, dann klingt das so hier. Und tada! Oasis! Don't Look Back in Anger! So einfach kann Musik sein. Happy Birthday, Noel!

0: Ach, ist das cool. Oasis, Don't Look Back in Anger, weil Noel Gallagher heute Geburtstag feiert. Und von England zurück nach Deutschland, genauer gesagt nach Hamburg, zur Reeperbahn. Wir machen weiter mit Udo Lindenberg und Jan Delay.
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Der ehemalige Verkehrsminister Andreas Scheuer, der hat nicht so wirklich gute Tage gerade. Ich möchte nicht in seine Haut stecken, denn Andi Scheuer muss vor Gericht. Und zwar geht es da um das Maut-Debakel. Angeblich hat der Ex-Minister eine Falschaussage getätigt. Mehr dazu und auch zu den Zahlen, was den Arbeitslosenmarkt betrifft, dann gleich um 13 Uhr in den US-Radio-Nachrichten aus Deutschland und der Welt.

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1: Ich bin Tine Klimach. Der frühere Bundesverkehrsminister Andreas Scheuer soll sich wegen des Vorwurfs einer Falschaussage im Zusammenhang mit der gescheiterten Pkw-Maut vor Gericht verantworten. Das Landgericht Berlin hat eine entsprechende Anklage zugelassen, wie eine Gerichtssprecherin mitteilte. Die Berliner Staatsanwaltschaft wirft dem 51-Jährigen vor, vor dem Mautuntersuchungsausschuss des Bundestages gelogen zu haben. Der ehemalige CSU-Minister weist den Vorwurf zurück. Die Zahl der Arbeitslosen in Deutschland ist im Mai wieder unter die 3-Millionen-Marke gesunken. 2,95 Millionen Menschen waren laut Bundesagentur für Arbeit ohne Job. 58.000 weniger als im Vormonat. Die Arbeitslosenquote liegt jetzt bei 6,3%.
2: Im Mai geht die Arbeitslosenzahl üblicherweise zurück, weil es wieder mehr Jobs draußen gibt, etwa auf dem Bau. Diese Frühjahrsbelebung sei aber dieses Jahr nicht wirklich in Fahrt gekommen, so die Chefin der Bundesagentur für Arbeit, Nahles. Der Rückgang komme eher von einem schwachen April als von einem starken Mai. Weiter gibt es 31.000 Arbeitslose mehr als letztes Jahr. Es sei weiter keine Trendwende in Sicht, so Nahles. Aus Nürnberg, Janina Singer.
1: Bisher gilt in der Regel, wenn man krank ist, ist man krank. Künftig sollen Beschäftigte sich auch nur teilweise arbeitsunfähig melden können. Die Einführung der Teilarbeitsunfähigkeit ist Bestandteil des Sparpakets zur Entlastung der gesetzlichen Krankenkassen. Aber die Kassenärzte warnen vor Problemen bei der Umsetzung.
3: Künftig soll es neben der klassischen Krankschreibung, also Komplettausfall, auch die Möglichkeit einer Arbeitsunfähigkeit zu 25, 50 oder 75% geben, wenn Beschäftigte sich in der Lage fühlen, teilweise weiterzuarbeiten. Entscheiden müssen das aber die Ärzte und hier sieht die Kassenärztliche Bundesvereinigung das Problem. Es sei einfach nicht leistbar, dass sich Praxen über die Arbeitsbedingungen jedes Einzelnen erkundigen. Und auch der bürokratische Aufwand würde erheblich steigen, so die Kritik. Diana Kramer, Nachrichtenredaktion.
1: Welches Wort prägt den Alltag junger Menschen in diesem Jahr? Das können Jugendliche ab sofort selbst angeben. Der Verlag Pons Langenscheid ruft zur Einreichung von Vorschlägen für das Jugendwort des Jahres auf. Gesucht werden Begriffe, die zum üblichen Sprachgebrauch der Jugendlichen gehören. Im vergangenen Jahr brachte das Jugendwort des Jahres sowohl deutsche als auch englische Sprache unter einen Hut. Das Crazy setzte sich im Voting knapp durch, vor Checkst du oder Gunen.
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4: Wir checken mal das Wetter aus, ihr cringigen, keine Ahnung, ich bin auch nicht mehr so jung. Ja, T-Shirt-Wetter haben wir bei 25 Grad in Weilenhorst, Osterkappeln und Bad Lahr. Heute Abend dann aber kein T-Shirt, vielleicht eine Jacke, denn auch wenn es heiß ist bei 29 Grad maximal, heute Abend könnte es noch ein bisschen Regen geben, außerdem hier und da vielleicht auch ein bisschen Donner. Schauen wir mal. Morgen aber dann wieder T-Shirt-Wetter, zumindest tagsüber. Morgen nämlich sehr viel Sonne, 13 Stunden, um es genau zu nehmen, bei 23 Grad maximal. Übermorgen dann am Sonntag erst Sonne mit ein wenig Wolken, aber dann eventuell wieder Regen.
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4: Da sieht's gut aus. Ich habe keine Meldung, die euch mehr als 10 Minuten kosten wird. Nur noch ein Blitzer, nämlich in Osnabrück in der Knollstraße am Klinikum Gertrudenberg. Und die mobilen Blitzer des Landkreises, die erwarten euch heute in und um Bohmte. Wenn euch aber etwas auffällt oder aufgefallen ist, dann sagt doch gerne Bescheid. Blitzer und Gefahrenmeldungen an 0541 750 400 oder schickt eine WhatsApp, das geht auch, 0157 88 533 187. Wem das jetzt viel zu schnell ging, keine Sorge, ihr findet die Nummern auch auf osradio.de. Ich wünsche euch eine gute und sichere Fahrt.
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4: So, das Wochenende steht an und was die Terminplanung angeht, da haben wir hier bei OS Radio ja einen echten Profi, nämlich Werner und Werners Cocktail hört ihr gleich nach diesem Song. Ich bin Henna Gramm, euch einen schönen Freitag.

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2: Ja moin, ich bin tatsächlich bereit. Ich bin ja noch hochgescheucht worden. Ich habe eigentlich gedacht, ich hätte hitzefrei, aber vom Studio wurde mir gerade erklärt, du musst anrücken. Okay, was haben wir denn? In Osnabrück sind wir so ein bisschen zwischen Maiwoche und Fußball-WM mit allen Festivitäten drumherum. Dieses Wochenende wird da der Ball flach gehalten, kann man auch nicht unbedingt sagen. Wir haben ein schönes Interview. Ich empfehle es nochmal zum Nachhören auf osradio.de und zwar mit Schabnan Pavaresch und da geht's um das Morgenland-Festival. Es gibt da auch so ein paar Tipps, so der Otto-Normalverbraucher blickt da manchmal nicht so ganz durch. Wo gehen wir denn hin? Was machen wir denn? Interessant ist alles. Ich denke, das Interview gibt ein bisschen Aufschlüsse. Ich empfehle einfach auf morgenland-festival.com sich da mal ein Parcours zu schnitzeln. Ja, feiern, ein bisschen feiern. Ja, ich war letzte Woche schon da. Ich hatte mich fast so eine Woche vertan. Nach dem Tennis dachte ich, ich gehe noch mal kurz in die Gabo-Lounge. Das ist an diesem Freitag, der 29.05. Und zwar auf der Terrasse zwischen Gabo und Blue Note. Ja, ist dann sozusagen eine Motown-Party mit DJ Honest John. Kann ich empfehlen. Es ist eine coole Atmosphäre und bei dem Wetter, ja, was gibt es Besseres? Am Freitag auch die Sommermahlzeit des Verkehrsvereins ist so gut wie ausverkauft, aber irgendwie kommt man vielleicht immer noch an eine Karte ran. 19 Uhr, 20 Jahre, ich glaube Maria Feldkamp war es, die hatte 2005 die Idee, als Antwort auf die damalige Grünkohlmahlzeit für Herren eine Sommermahlzeit für Damen zu kreieren. Zur Premiere konnten 15 Teilnehmerinnen zu einem 6-Gänge-Menü mit Spargelvariation im historischen Steinberg am Heger Tor begrüßt werden. Daraus hat sich was entwickelt. Ist noch nicht so groß wie die Grünkohlmahlzeit in der Osnabrückhalle, aber tolle Sache, tolle Atmosphäre im Ballhaus. Wir brauchen mal Musik. Wer Fan der Toten Hosen ist, der hat viel zu tun. Die bringen ein richtig fettes Album raus. Die Doku dazu habe ich schon gesehen. Die kann man in der ARD-Mediathek natürlich noch abrufen. Das Album heißt Trink aus, wir müssen gehen. Das ist das letzte Album, ja, ja. Und dann gibt es noch parallel Alles muss raus, ein Bonusalbum mit 25 Songs, mit Vorbildern. Also wer da knallharter Fan ist, hat echt viel zu tun, dieses Album da mal in voller Güte durchzuhören. Wir hören mal daraus den Song Schlechte Nachbarn. Das ist ein richtig wütender Hosensong. Ja, da werden schlechte Nachbarn, AfD-Wähler etc., denen wird die Uhr eingestellt. Schlechte Nachbarn, die Toten Hosen.

So Leute, die toten Hosen kann man machen. Was haben wir denn noch am Samstag? Man kann auch Fußball gucken. Man kann tatsächlich noch Fußball gucken. Am Samstag Champions League Finale aus Budapest. Bayern München hat es leider nicht geschafft. Paris Saint-Germain gegen den FC Arsenal. Und abends dann Mission Sommermärchen, eine dreiteilige Doku. Wer noch nicht im WM-Fieber ist, also ich bin es auf keinen Fall, ich bin eher im VfL-Fieber und bin da gespannt, wie man sich sortiert und dann die zweite Liga angeht. Aber die dreiteilige Doku, wie gesagt, das Sommermärchen, der Weg zum Sommermärchen 2006, der hat was. Ich habe da schon mal reingeguckt, die Mediatheken haben das ja schon im Angebot, beziehungsweise Trailer sind auf alle Fälle zu finden. Das kann man machen. So Leute, ich überlasse euch mal dem schönen Wetter. Plant euer Wochenende mal selbst. Man könnte noch ein paar Detailtipps geben, aber geht mal auf den Osnabrücker Veranstaltungskalender. Und wie gesagt, vergesst das Morgenland-Festival nicht. Geht noch mal auf osradio.de, hört euch Schabnan Pavaresch an. Und irgendwie eine Single rotiert richtig, kommt in den Single-Charts nochmal oben. Boulevard of Broken Dreams von Green Day. Der Song ist eigentlich von 2004, meine ich, aus dem 7. Studioalbum American Idiot. Ne, und wer der amerikanische Idiot ist, wollen wir jetzt mal nicht kommentieren. Einfach den Song mal hören. Boulevard of Broken Dreams. Träumt weiter, bis nächste Woche und tschüss.

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OS Radio, der Tag hier um 13 Uhr und 23 Minuten auf die Sekunde. Genau, das heißt, hier geht's gleich weiter mit den OS Radio Lokalnachrichten, wie immer um halb. Die werden euch heute präsentiert von Jan Molitor. Da geht's unter anderem um das Osnabrücker Volkswagenwerk. Da steht nämlich ein Führungswechsel in der Chefetage an. Außerdem die Bombenräumung am Sonntag, die ist ja wieder. Die sorgt für Änderungen im Busverkehr. Was genau das bedeutet für euch, das hört ihr dann gleich um halb von Jan.

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1: Mit Jan Molitor. Gemeinde Bissendorf soll mehr als 4 Millionen Euro Förderung erhalten. Und die Zahl der Langzeitarbeitslosen im Landkreis Osnabrück ist gesunken. Die Gemeinde Bissendorf soll mehr als 4 Millionen Euro aus dem Bundessondervermögen für Infrastruktur und Klimaneutralität erhalten. Das sieht ein Entwurf des neuen niedersächsischen Kommunalinfrastrukturfördergesetzes vor. Mit dem Geld könnten bereits geplante Investitionen finanziert und kommunale Haushaltsmittel entlastet werden. Förderfähig sind unter anderem Projekte in den Bereichen Verkehr, Bildung, Digitalisierung, Energie und Bevölkerungsschutz. Über die konkrete Verwendung der Mittel wollen Politik und Verwaltung in den kommenden Monaten beraten. Das Gesetzgebungsverfahren ist allerdings noch nicht abgeschlossen. Die Zahl der Langzeitarbeitslosen im Landkreis Osnabrück ist leicht gesunken. Im Mai registriert der Landkreis 3.808 Arbeitslose. Das sind ungefähr 30 weniger als im Vormonat. Maßarbeit-Vorstand Lars Helmers ist zufrieden mit der leichten Senkung der Zahlen.
2: Die wirtschaftlichen Rahmenbedingungen bremsen allerdings den schon angespannten Arbeitsmarkt in Deutschland und in der Region zu dieser Zeit deutlich. Die schwache wirtschaftliche Entwicklung sorgt nach wie vor für eine anhaltende Unsicherheit in den Betrieben.
1: Zudem betont Lars Helmers, dass vor allem die Eskalation der internationalen Konflikte den Unternehmen Sorgen bereiten. An der Universität und Hochschule Osnabrück startet kommende Woche eine Aktionswoche gegen Faschismus und Rechtsextremismus. Studierende und Lehrende rufen bundesweit zu Diskussionen über die Verantwortung der Wissenschaft auf. Nach Angaben der Initiatoren soll dabei über den Umgang mit wachsendem Rechtsextremismus und den Schutz der Wissenschaftsfreiheit gesprochen werden. Geplant sind Debatten in Lehrveranstaltungen sowie Vorträge und Diskussionsabende. Unterstützt wird der Aufruf unter anderem vom ASTA und zahlreichen ProfessorInnen und Professoren. Die Inflationsrate für Niedersachsen für Mai 2026 wurden veröffentlicht. Das Niveau des Verbraucherpreises ist im Vergleich zum letzten Jahr um 2,7% gestiegen. Besonders deutlich gestiegen sind die Preise für Energie. Kraftstoffe kosten im Vergleich zum Vorjahresmonat mehr als 20% mehr. Lebensmittel versteuerten sich dagegen nur um 0,5% mehr. Weiterhin überdurchschnittlich hoch blieben die Preise für Dienstleistungen. Diese sind um 3,2% gestiegen im Vergleich zum letzten Jahr. Besonders teurer geworden sind Dienstleistungen im Rahmen von Versicherungen, Verkehr sowie die Wartung und Reparatur von Fahrzeugen.
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3: Es ist heiß da draußen und es wird auch noch ein bisschen wärmer, nämlich 29 Grad an der Spitze. Und heute Nachmittag, da kommen dann ein paar Wolken zu uns in die Region, die könnten das ändern, denn es soll heute Abend noch regnen. Also auch wenn es gerade noch sehr, sehr schön da draußen ist, der Nachmittag und der Abend, der wird eher ungemütlich. Wie gesagt, Regen und Donner sind heute Abend noch drinnen. Morgen aber dann kein Donner und auch kein Regen, sondern freundliches Wetter bei 13 Stunden Sonne am Samstag. 23 Grad maximal haben wir dann auch morgen. Und übermorgen, der Sonntag, da sind auch ein paar wenige Wolken am Start. Die sind aber erstmal nur harmlos. Zum Sonntagabend hin könnten wir dann eventuell wieder nass werden. Also ein durchmixtes Wochenende.
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3: Vorsicht bitte A1, Bremen Richtung Osnabrück, zwischen Osnabrück Nord und dem Rastplatz Hasetal West. Hier steht ein kaputtes Auto auf dem Standstreifen. Dann haben wir Stau auf der A30, Osnabrück Richtung Rheine. Ab dem Kreuz Osnabrück Süd steht ihr für ca. 6 Kilometer. Da stockt es ein bisschen. Es kostet euch 15 Minuten mehr. Dann die Blitzer ein habe ich gefunden, hier in Osnabrück in der Knollstraße auf Höhe des Klinikums Gertrudenberg. Und die mobilen Blitzer des Landkreises, die stehen in und um Bohmte heute. Einer davon zum Beispiel auf der B65 zwischen Osterkappeln und Wehrendorf. Wenn euch noch etwas aufgefallen ist auf dem Weg ins Wochenende, dann gebt doch gerne Bescheid. Ruft an 0541 750 400. Das ist die OS Radio Telefonnummer. Wir haben auch eine WhatsApp-Nummer 0157 88 533 187. Alle Nummern und auch die Lokalnachrichten findet ihr zum Nachlesen auf osradio.de. Ich wünsche euch eine gute und sichere Fahrt.
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3: 13 Uhr und 34 Minuten am Mikrofon für euch. Hinak Gramm. Ich wünsche ein schönes Wochenende und einen schönen Freitag.

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In nicht mal zwei Wochen ist es schon soweit, dann geht's wieder los. Da startet die Fußball-Weltmeisterschaft. Und zu Fußball-Weltmeisterschaften gibt's ja auch immer so Songs, also Lieder, die veröffentlicht werden. 2006 zur Heim-WM war es ja Herbert Grönemeyer mit Zeit, dass sich was dreht. Klasse Song, ja. Aber mein Lieblings-Fußball-WM-Song ist von 2010 und ich rede nicht von Shakira mit Waka Waka, nein, ich rede von Knaan, so heißt der junge Mann, und der hat einen Song rausgebracht, der nennt sich Waving Flag, und ich finde ihn richtig, richtig klasse, passt auch super zum Wetter gerade da draußen. Das war er nicht. Das ist er. Knaan mit Waving Flag.

Dann war das mit Waving Flag, ein Song, der 2010 zur Fußball-Weltmeisterschaft in Südafrika veröffentlicht wurde. Richtig starkes Ding, finde ich. Damals übrigens Deutschland auf Platz 3, also Medaille geholt. Ich schätze mal, mit dem Ergebnis wäre man in diesem Jahr bestimmt auch zufrieden. Viertel vor zwei, ihr seid bei US Radio der Tag. Schönen Freitag.

0: 13 Uhr und 52 Minuten, das bedeutet OS Radio, der Tag ist gleich auch schon rum. Hier geht's gleich weiter mit OS Radio am Nachmittag und Laura Niermann. Laura,
1: hallo.
0: Wir haben gerade schon über ein ganz tolles Thema gesprochen, zumindest was die Wochenendplanung angeht manchmal. Vor 4 Stunden hatte ich hier Sendungsübergabe mit Verena und wir haben uns geeinigt, dass Verena mich irgendwann auf ein Aperol einlädt. Jetzt frage ich mich, auf welches Getränk lädst du mich denn ein?
1: Also ich bin ja dafür, gut bewährtes wieder zurückzuholen. Was früher gut war, ist heute nicht unbedingt schlecht. Deshalb plädiere ich für Eierlikör. Feiert gerade so gefühlt ein kleines Revival, zu Recht. Schön frisch gemacht aus der Waffel. Oder gemischt mit Fanta. War, glaube ich, vor ein paar Jahrzehnten ein totales In-Getränk. Kann man wirklich gut machen.
0: Ist gut, dass ich gleich Feierabend habe.
1: Obwohl Eierlikör bei diesem Wetter ist vielleicht müssen wir das auf den Herbst verschieben.
0: Ja, stimmt. Weißt du, wie Eierlikör bei meiner Mutter heißt?
1: Nee.
0: Klötenköm. Klöteneier und Köm ist Likör. Klötenköm.
1: Ja, aber klingt fast noch ein bisschen netter.
0: Ja. Plattdeutsch, das ist echt eine wunderbare Sprache. Du machst die gleich weiter mit welchem Thema?
1: Mit Religionsunterricht. Freitagnachmittag, da wollen die Schüler und Schülerinnen sicherlich gar nichts von Schule hören. Aber da gibt es jetzt eine kleine Revolution in Niedersachsen. Keine katholische Religion, keine evangelische Religion mehr, keine Trennung vom Unterricht.
0: Ach, guck.
1: Nee, jetzt soll alles zusammen stattfinden.
0: Also das dann gleich bei Laura Niermann und OS Radio am Nachmittag. Ich bin Hina Gram, ich verabschiede mich. Wir hören uns Montag früh wieder in OS Radio Startklar. Ich freue mich. Bis dahin.

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2: Ich bin David Riemer. Ex-Bundesverkehrsminister Scheuer hat Ärger mit der Justiz. Es geht um den Vorwurf einer Falschaussage im Zusammenhang mit der gescheiterten Pkw-Maut. Das Landgericht Berlin hat eine entsprechende Anklage zugelassen. Laut Staatsanwaltschaft soll Scheuer vor dem Mautuntersuchungsausschuss des Bundestags gelogen haben.
3: Die Pkw-Maut galt als großer Wurf, wurde am Ende aber vom Europäischen Gerichtshof kassiert. Der sah eine Diskriminierung ausländischer Fahrer. Die Regierung musste die Verträge kündigen und den künftigen Betreibern mehr als 240 Millionen Euro Schaden ersetzen. Im späteren Untersuchungsausschuss kam dann die Frage auf, ob die Betreiber angeboten hätten, mit der Unterschrift unter die Mautverträge bis zur EuGH-Entscheidung zu warten. An so ein Angebot hätten sich Scheuer und ein Ex-Staatssekretär aber nicht erinnern können. Die Anklage wirft ihnen nun bewusste Falschaussagen vor. Katrin Müller, Nachrichtenredaktion.
2: Bis zur parlamentarischen Sommerpause im Juli hat die Politik noch viel vor. Bis dahin will die Regierung ein großes Reformpaket schnüren, aber es geht nur holprig voran. Im Kanzleramt beraten heute Gewerkschaften und Arbeitgeber über mögliche Vorhaben, etwa auf dem Arbeitsmarkt oder in der Rentenpolitik.
4: Noch liegen bei vielen Themen die Positionen weit auseinander. Beispiel 8-Stunden-Tag. Die Gewerkschaften wollen daran festhalten, Arbeitgeber sagen Schluss mit der Stechuhr-Mentalität. Gestritten wird aber auch innerhalb der Koalition über die Steuerreform, die Rente oder ob das Eigenheim zur Finanzierung der Pflege herangezogen werden soll. Doch im Kanzleramt hofft man wohl, dass, wenn alle zusammensitzen, auch alle Kompromisse machen. Claudia Wächter, Nachrichtenredaktion.
2: Die Zahl der Arbeitslosen in Deutschland ist im Mai auf 2,95 Millionen gesunken. Das teilte die Bundesagentur für Arbeit in Nürnberg mit. Im Vergleich zum Vormonat sind somit 58.000 weniger Menschen arbeitslos gewesen. Trotz eines Rückgangs sei die Frühjahrsbelebung in diesem Jahr nicht wirklich in Fahrt gekommen. Das sagte die Chefin der Bundesagentur für Arbeit, Nahles. Der Fahrdienstvermittler Uber führt in Deutschland eine neue In-App-Funktion ein, die es Fahrgästen erlaubt, während der Fahrt den Ton im Fahrzeug aufzuzeichnen. Das Unternehmen möchte damit das Sicherheitsgefühl der Nutzerinnen und Nutzer stärken und eine zusätzliche Schutzebene etablieren. Das Tool erweitert das bestehende Sicherheitsangebot der Plattform, zu dem bereits Funktionen wie das Teilen des Standorts mit Kontakten oder ein In-App-Notruf gehören.
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5: Die Sonne scheint bei wenigen Wolken um bis zu 28 Grad heute. Aktuell noch 26 Grad in Osnabrück. Boomte kommt genauso wie Glandorf auf 27 Grad. 28 Grad schon in Bramsche. Das sind natürlich Traumtemperaturen, Traumwetter, aber leider geht es heute nicht so weiter. In den nächsten Stunden zieht es deutlich zu und am Abend erwarten wir auch stärkere Schauer. Und da können dann auch Gewitter oder sogar Unwetter dabei sein. Und diese Mischung aus Schauern und Gewitter, die zieht sich dann bis um Mitternacht. Dann bleibt die zweite Nachthälfte freundlich bei Tiefstemperaturen um 14 Grad. Morgen wieder den ganzen Tag über Sonne, dazu am Nachmittag einzelne Wolken bei Höchsttemperaturen um 23 Grad. Sonntag ein Sonne-Wolken-Mix, morgens mehr Sonne, nachmittags mehr Wolken, abends auch Schauer bei Höchsttemperaturen um 22 Grad.
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5: Fahrt bitte besonders vorsichtig auf der A1 Bremen Richtung Osnabrück, zwischen Osnabrück Nord und dem Rastplatz Hasetal West. Da besteht Gefahr durch ein defektes Fahrzeug auf dem Standstreifen. Die Polizei ist vor Ort. Außerdem eine Meldung für die A33 Richtung Bielefeld, zwischen Haderberg und Borkelkloster Ösede. Da besteht Gefahr durch Gegenstände auf der Fahrbahn. Seid da besonders vorsichtig. Das Ganze ist nämlich im Baustellenbereich. Stau habt ihr aktuell auf der A30 Osnabrück Richtung Rheine, zwischen Südkreuz und Hasbergengaste verliert ihr um die 20 Minuten. Wenn ihr jetzt auch noch einen Verkehrshinweis habt, oh, da habe ich noch einen Blitzer reingekriegt, der steht in Osnabrück im Stadtteil Sonnenhügel an der Knollstraße stadteinwärts auf Höhe des Schulzentrums. Da dürft ihr 30 fahren. So, habe ich jetzt wirklich nichts mehr vergessen? Sonst sagt es mir gerne, ruft an unter 0541 750 400 oder schickt eine Nachricht bei WhatsApp an die 0157 88 533 187. Beide Nummern, wenn euch das zu schnell ging, kein Problem, findet ihr natürlich auch online auf osradio.de. Ich wünsche euch eine gute und sichere Fahrt.
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5: Mit mir, Laura Niermann. Hallo, ich habe heute die Ehre und darf euch ins Wochenende begleiten. Ja, das kann heute Nachmittag noch ein bisschen knallen, aber wir haben einfach ein Auge drauf und dann kommen wir auch gut durch alles, was da wettermäßig auf uns zukommt.

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0: Ja, man mag es mir nicht immer anmerken, aber ich habe tatsächlich im Abitur Leistungskurs Religion gehabt. Und da war mein Kurs anscheinend seiner Zeit voraus. Der war nämlich konfessionsübergreifend, also nichts mehr mit Trennung evangelisch-katholisch. Und genau das soll jetzt in allen Jahrgängen in ganz Niedersachsen passieren. Nach und nach soll der getrennte Unterricht zusammengelegt werden zum neuen Fach christliche Religion. Diese Pläne sind bundesweit einzigartig und Verena Morris weiß dazu mehr. Hi.
2: Hi Laura.
0: Also Verena, was ändert sich denn da jetzt konkret?
2: Im Prinzip werden evangelischer und katholischer Religionsunterricht zusammengeführt, also nicht mehr zwei getrennte Gruppen, sondern ein gemeinsames Fach. Das Ganze passiert schrittweise ab dem neuen Schuljahr. Dahinter steckt vor allem die Realität an ganz, ganz vielen Schulen. Immer weniger Kinder gehören überhaupt noch einer Kirche an. Gleichzeitig werden die Klassen religiös und kulturell vielfältiger. Und die Idee ist jetzt, statt stärker zu trennen, setzt man auf gemeinsamen Unterricht mit christlicher Grundlage, aber eben offen für Diskussionen über andere Religionen, Werte und gesellschaftliche Fragen.
0: Also weniger Bibel im Unterricht und mehr moralische Fragestellungen.
2: Ein Stück weit ja, wobei die Kirchen ganz klar sagen, das Christliche bleibt der Kern, also Bibel, christliche Tradition, Themen wie Nächstenliebe oder auch Verantwortung bleiben wichtig. Aber der Unterricht, der soll stärker an der Lebenswelt der Jugendlichen andocken. Da geht es dann eben auch um Fragen wie, wer bin ich eigentlich, wie gehe ich mit Konflikten?

0: Satz. Ich fand das damals richtig gut, bin Fan davon, auch weil wir eine tolle Lehrerin hatten, aber damit sind nicht alle so konform. Es gibt auch Kritik, oder man muss sagen, es geht nie ganz ohne Kritik, oder?
1: Nee, überhaupt nicht. Es gab Diskussionen von mehreren Seiten. Manche Kritiker sagen, das Christliche könnte verwässert werden. Andere finden wiederum, Schule sollte Religion generell stärker neutral behandeln. Und selbst die Kirchen mussten sich erst zusammenraufen, weil katholische und evangelische Traditionen ja nicht komplett identisch sind. Aber am Ende sagen beide Kirchen, die Gemeinsamkeiten sind größer als die Unterschiede. Und sie sehen das Fach auch als Chance gegen religiöse Vorurteile oder Extremismus. Ganz nach dem Motto, wer Religion versteht, ist weniger anfällig für einfache Parolen.
0: Nach den Sommerferien schon startet in Niedersachsen das neue Fach christliche Religion. Schritt für Schritt dann von Schule zu Schule. Für viele Schulen bedeutet das erstmal eine Umstellung, für andere vielleicht aber auch eine Chance auf einen neuen Religionsunterricht, der näher am echten Leben der Schüler und Schülerinnen ist.
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1: US Radio am Freitagnachmittag um 14.21 Uhr bei perfektem Sommerwetter, würde ich sagen. Noch, denn am Abend und in der ersten Nachthälfte ziehen kräftige Gewitter über den Nordwesten von Deutschland. Und ja, Nordwesten von Deutschland, das sind wir. Das heißt, uns könnten diese kräftigen Gewitter auch erwischen. Der Deutsche Wetterdienst hat noch keine offizielle Warnung herausgegeben. Das ist so früh bei Gewittern auch noch nicht so richtig möglich. Aber es gibt schon eine Vorabinfo. Es gäbe heute in der ganzen Region Osnabrück hohes Unwetterpotenzial. Mehr zum Wetter gleich nach den US-Radio-Lokalnachrichten um 14:30. Mein Name ist Laura Niermann. Ich darf euch in euren Feierabend begleiten. Und weil heute Freitag ist, dann auch gleich rein ins Wochenende.

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1: Mit Jan Molitor. Gemeinde Bissendorf soll mehr als 4 Millionen Euro Förderung erhalten. Und die Zahl der Langzeitarbeitslosen im Landkreis Osnabrück ist gesunken. Die Gemeinde Bissendorf soll mehr als 4 Millionen Euro aus dem Bundessondervermögen für Infrastruktur und Klimaneutralität erhalten. Das sieht ein Entwurf des neuen niedersächsischen Kommunalinfrastrukturfördergesetzes vor. Mit dem Geld könnten bereits geplante Investitionen finanziert und kommunale Haushaltsmittel entlastet werden. Förderfähig sind unter anderem Projekte in den Bereichen Verkehr, Bildung, Digitalisierung, Energie und Bevölkerungsschutz. Über die konkrete Verwendung der Mittel wollen Politik und Verwaltung in den kommenden Monaten beraten. Das Gesetzgebungsverfahren ist allerdings noch nicht abgeschlossen. Die Zahl der Langzeitarbeitslosen im Landkreis Osnabrück ist leicht gesunken. Im Mai registriert der Landkreis 3.808 Arbeitslose. Das sind ungefähr 30 weniger als im Vormonat. Maßarbeit-Vorstand Lars Helmers ist zufrieden mit der leichten Senkung der Zahlen.
2: Die wirtschaftlichen Rahmenbedingungen bremsen allerdings den schon angespannten Arbeitsmarkt in Deutschland und in der Region zu dieser Zeit deutlich. Die schwache wirtschaftliche Entwicklung sorgt nach wie vor für eine anhaltende Unsicherheit in den Betrieben.
1: Zudem betont Lars Helmers, dass vor allem die Eskalation der internationalen Konflikte den Unternehmen Sorgen bereiten. An der Universität und Hochschule Osnabrück startet kommende Woche eine Aktionswoche gegen Faschismus und Rechtsextremismus. Studierende und Lehrende rufen bundesweit zu Diskussionen über die Verantwortung der Wissenschaft auf. Nach Angaben der Initiatoren soll dabei über den Umgang mit wachsendem Rechtsextremismus und den Schutz der Wissenschaftsfreiheit gesprochen werden. Geplant sind Debatten in Lehrveranstaltungen sowie Vorträge und Diskussionsabende. Unterstützt wird der Aufruf unter anderem vom ASTA und zahlreichen ProfessorInnen und Professoren. Die Inflationsrate für Niedersachsen für Mai 2026 wurden veröffentlicht. Das Niveau des Verbraucherpreises ist im Vergleich zum letzten Jahr um 2,7% gestiegen. Besonders deutlich gestiegen sind die Preise für Energie. Kraftstoffe kosten im Vergleich zum Vorjahresmonat mehr als 20% mehr. Lebensmittel versteuerten sich dagegen nur um 0,5% mehr. Weiterhin überdurchschnittlich hoch blieben die Preise für Dienstleistungen. Diese sind um 3,2% gestiegen im Vergleich zum letzten Jahr. Besonders teurer geworden sind Dienstleistungen im Rahmen von Versicherungen, Verkehr sowie die Wartung und Reparatur von Fahrzeugen.
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3: Noch mit viel Sonne bei wenigen Wolken, dazu 27 Grad in Osnabrück. Bramsche kommt genauso wie Bersenbrück und Dissen-Aschen auf 28 Grad. So schön sonnig geht's heute aber nicht weiter. In den nächsten Stunden zieht es zu und am Abend erwarten wir Schauer. Da können dann auch Gewitter oder sogar Unwetter dabei sein. Und diese Mischung aus Schauern und Gewittern, die zieht sich dann bis gegen Mitternacht. Dann bleibt die zweite Nachthälfte freundlich bei Tiefsttemperaturen um 14 Grad. Morgen wieder den ganzen Tag über Sonne, dazu am Nachmittag einzelne Wolken bei Höchsttemperaturen um 23 Grad. Sonntag ein Sonne-Wolken-Mix, morgens mehr Sonne, nachmittags mehr Wolken, abends auch mal Schauer bei Höchsttemperaturen um 22 Grad.
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3: Fahrt bitte besonders vorsichtig auf der A1 Bremen Richtung Osnabrück zwischen Holdorf und Neunkirchenförden. Da hat es einen Unfall gegeben. Die Polizei ist vor Ort. Der Verkehr wird aktuell an der Unfallstelle vorbeigeführt. Fahrt dort besonders vorsichtig. Dann noch eine Meldung für die A1. Wieder Bremen Richtung Osnabrück zwischen Osnabrück Nord und dem Rastplatz Hasetal West. Da besteht Gefahr durch ein defektes Fahrzeug auf dem Standstreifen. Auch dort sind die Einsatzkräfte vor Ort. Viel los aktuell mal wieder auf der A30. Besonders Rheine Richtung Osnabrück zwischen dem Lotterkreuz und Osnabrück-Sutthausen. Da verliert ihr aktuell 10 Minuten. Ein paar Minuten dauert es da aber gerade überall etwas länger, also auf der A30 bei Osnabrück. 10 Minuten verliert ihr auch mal wieder vor der Baustelle auf der A33 Richtung Bielefeld zwischen dem Südkreuz und Haderberg. Und auch auf der Icker Landstraße steht ihr mal wieder. Richtung Icker braucht ihr eine Viertelstunde länger. In der Gegenrichtung sind es 10 Minuten. Geblitzt wird aktuell in der Stadt Osnabrück und zwar an der Knollstraße stadteinwärts auf Höhe des Schulzentrums. Da dürft ihr 30 fahren. Und die mobilen Blitzer vom Landkreis, die stehen heute verstärkt in und um Boomte. Wenn ich jetzt trotz allem doch noch was übersehen haben sollte, egal ob Verkehrshinweis oder Blitzer, dann sagt es mir gerne. Ruft an unter 0541 750 40 0160 oder schickt eine Nachricht bei WhatsApp. Die Nummer dafür ist die 0157 88 533 187. Beide Nummern findet ihr auch online auf usradio.de. Ich wünsche euch eine gute und vor allem natürlich eine sichere Fahrt.
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3: Und da haben wir gleich was für Bücherwürmer hier im US Radio Veranstaltungstipp mit mir, Laura Niermann. Einen schönen Nachmittag wünsche ich euch.
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0: Na, seid ihr mal wieder auf der Suche nach Schnäppchen fürs Bücherregal? Dann habe ich jetzt was für euch.
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0: Denn morgen veranstaltet die Stadtbibliothek Osnabrück einen Bücherbazar. Verkauft werden Kinderbücher, Romane, Kochbücher und alles, was die Stadtbibliothek sonst noch so im Sortiment hat und jetzt eben nicht mehr im Sortiment haben möchte. Alles, was aussortiert wurde, muss raus. Und deshalb gibt es morgen nicht nur Bücher zu verkaufen, schon ab 50 Cent, sondern hier und da auch mal eine kleine Schenkung. Zuschlagen können alle, egal ob mit oder ohne Bibliotheksausweis. Ihr müsst nur eben morgen von 10 bis 15 Uhr zum Bücherbazar kommen. Bei der Stadtbibliothek Osnabrück, natürlich hier direkt in der Osnabrücker Altstadt, hier am Markt.

Sugar. Gerade noch live in Amsterdam und schon wieder bei uns Harry Styles. Ihr hört US Radio am Nachmittag, am Freitagnachmittag um 14.48 Uhr.

US-Radio am Nachmittag um 14.52 Uhr. Und ihr habt eben ja von mir schon in den Verkehrsmeldungen gehört, dass es einen Unfall gegeben hat auf der A1 zwischen Holdorf und Neunkirchenförden. Und jetzt hat die Polizei auch mehr dazu mitgeteilt. Da gab es anscheinend einen Auffahrunfall. Die Ursache ist noch ungeklärt. Mindestens eine Person wurde dabei schwer verletzt. Die Fahrbahn ist aktuell zur Unfallaufnahme noch halbseitig gesperrt. Die Einsatzkräfte sind weiterhin vor Ort. Mehr zum Verkehr hört ihr gleich wieder nach den US-Radio-Nachrichten um 15 Uhr. Da geht es dann unter anderem um die Inflation. Die sinkt aktuell stark. Außerdem gibt es eine Art Frühjahrsbilanz vom Deutschen Wetterdienst. Das Frühjahr war zu sonnig und zu trocken. Mehr dazu gleich in gut 8 Minuten hier bei US-Radio.

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1: Ich bin David Riemer. Entlastung für Deutschlands Verbraucher. Die Inflation hat an Tempo verloren. Sie lag im Mai um 2,6% nach 2,9% im April. Das hat das Statistische Bundesamt auf Basis vorläufiger Zahlen mitgeteilt. Grund für die abgebremste Inflation könnte der Tankrabatt sein.
2: Der Iran-Krieg hat vor allem die Energiepreise in die Höhe getrieben und damit auch die Inflation im April. Nun ist die Teuerungsrate im Mai aber offenbar gedrosselt worden, ein gutes Stück, obwohl der Iran-Krieg und die Sperrung der Straße von Hormuz insbesondere weiter die Preise treiben. Es liegt nahe, dass der von der Regierung gewährte Tankrabatt von rund 17 Cent pro Liter Sprit dabei eine Rolle spielt. Allerdings läuft der Tankrabatt, wenn er nicht verlängert wird, Ende Juni aus. Und Volkswirte fürchten, dass die höheren Energiepreise erst noch nach und nach auf Lebensmittel und Dienstleistungen durchschlagen. Aus Berlin, Ronny Tochau.
1: Nach dem Einschlag einer russischen Drohne in ein Wohnhaus in Rumänien nahe der Grenze zur Ukraine will das EU- und NATO-Land seine Verteidigung in dem Gebiet verstärken. Rumänien bat die NATO um einen beschleunigten Transfer bereits zugesagter Drohnenabwehrtechnik. Staatspräsident Dahn machte Russland für den Vorfall verantwortlich. Die mit Sprengstoff beladene Drohne schlug in der Stadt Galati ein. Zwei Bewohner wurden leicht verletzt. NATO und EU sicherten Rumänien ihre Unterstützung zu. Der Frühling dieses Jahr war deutlich wärmer und sonniger als im Schnitt. Vor allem die vielen Sonnenstunden in den Frühjahrsmonaten erinnern eher an südliche Breiten. Das teilte der Deutsche Wetterdienst in seiner vorläufigen Frühlingsbilanz mit.
3: Gut 2 Grad wärmer als üblich war es bei uns und damit gehört dieses Frühjahr zu den 10 mildesten überhaupt, also seit Beginn der Wetteraufzeichnungen. Geregnet hat's dagegen wenig, der April war definitiv zu trocken. Im Mai kam dann wie auf Knopfdruck der Sommer-Freibadwetter, vor allem im Norden und Nordosten gab Sonne satt und das war, sagen die Experten, ein Rekordlichtangebot, fast wie in Spanien. Claudia Wächter, Nachrichtenredaktion.
1: Ex-Bundesverkehrsminister Scheuer soll sich wegen des Vorwurfs einer Falschaussage im Zusammenhang mit der gescheiterten PKW-Maut vor Gericht verantworten. Das Landgericht Berlin hat eine entsprechende Anklage zugelassen, teilt eine Gerichtssprecherin mit. Die Berliner Staatsanwaltschaft wirft dem 51-Jährigen vor dem Mautuntersuchungsausschuss des Bundestags gelogen zu haben. Der ehemalige CSU-Minister weist den Vorwurf zurück.
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4: Aktuell sieht es noch nach Sommer aus. Die Sonne scheint bei 28 Grad in Osnabrück, in Hagen-ATW und in Dissen-Aschen. Neunkirchen kommt ebenfalls auf bewölkte 28 Grad. Aber in den nächsten Stunden zieht es zu und schon in der nächsten Stunde können hier und da ein paar Tropfen Regen fallen. Ab heute Abend dann auch stärkere Schauer, dann sind bis Mitternacht auch Gewitter oder sogar Unwetter möglich. Die zweite Nachthälfte bleibt dagegen trocken bei Tiefsttemperaturen um 14 Grad. Morgen wieder den ganzen Tag über Sonne, dazu am Nachmittag einzelne Wolken bei Höchsttemperaturen um 23 Grad. Sonntag ein Sonne-Wolken-Mix, morgens mehr Sonne, nachmittags mehr Wolken, abends auch Schauer bei Höchsttemperaturen um 22 Grad.
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4: Fahrt bitte besonders vorsichtig auf der A1 Bremen Richtung Osnabrück zwischen Holdorf und Neunkirchenförden. Da hat es einen Auffahrunfall gegeben. Die Polizei ist vor Ort. Die Fahrbahn ist zur Unfallaufnahme halbseitig gesperrt. Dann nochmal A1 Bremen Richtung Osnabrück zwischen Osnabrück Nord und dem Rastplatz Hasetal West. Da besteht Gefahr durch ein defektes Fahrzeug auf dem Standstreifen. Nochmal die A1, in diesem Fall Osnabrück Richtung Bremen zwischen Osnabrück Nord und Bramsche. Da bitte besonders vorsichtig fahren, denn da liegen Gegenstände auf der Fahrbahn. Viel los mal wieder auf der A30, eigentlich auf der ganzen Länge bei Osnabrück, so wollte ich sagen. Besonders viele Minuten, nämlich 10, verliert hier aber aktuell auf der A30 Richtung Osnabrück zwischen dem Lotterkreuz und Osnabrück-Sutthausen, da wie gesagt 10 Minuten länger. 10 Minuten länger dauert es auch mal wieder vor der Baustelle auf der A33 Richtung Bielefeld zwischen dem Südkreuz und Haderberg. Die mobilen Blitzer vom Landkreis, die wurden uns heute für Bohmte gemeldet. Wenn ich jetzt doch noch was übersehen haben sollte, egal ob Gefahrenmeldung, Verkehrshinweis oder Blitzer, dann meldet euch bei uns, ruft an unter 0541 750 400 oder schickt eine Nachricht bei WhatsApp an die 0157 88 533 187. Bei den Nummern findet ihr auch nochmal online auf osradio.de. Ich wünsche euch eine gute und sichere Fahrt.
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4: Mit mir, Laura Niermann. Hi. Es geht hier gleich um Fake News. Alles, was ihr bei uns hört, ist natürlich in der Regel wahr. Es gibt Fehler, aber wir tun unser Bestes. Online, gerade in den sozialen Medien, ja, da sieht es ganz anders aus. Da wird nämlich mit sogenannten Fake News auch gezielt gearbeitet. Und das immer mehr. Wie wir uns schützen können und mehr dazu gleich hier bei OS Radio am Nachmittag.

Kiss hier um 15.13 Uhr bei US Radio am Nachmittag. Ja, das ist alles wahr. Wir sind bei US Radio am Nachmittag. Es ist 15.13 Uhr und das war wirklich Kiss. Aber sonst ist es mit den Meldungen ja nicht immer so. Also jetzt nicht bei uns, aber gerade online. Da fallen dann einem doch sehr oft Sachen auf, bei denen man sagen muss, hä, das sind doch Fake News. Und tatsächlich, eine neue Bitkom-Studie zeigt, etwa 9 von 10 Menschen stoßen online regelmäßig auf Fake News. Ich würde ja sogar sagen, es sind 10 von 10, die ein

0: Demokratie, Meinungsaustausch funktioniert einfach nicht mehr, wenn wir nicht mehr wissen, was wahr und falsch ist.
1: Und KI macht die Sache natürlich nicht besser. Also ich würde sagen, dass ich schon sehr kritisch hinschaue, aber ich bin bestimmt auch schon mal auf falsche Bilder oder Videos reingefallen. Die sehen einfach mittlerweile super echt aus. Wo müssen wir denn besonders aufpassen und worauf sollten wir da achten?
0: Ja, vor allem auf Facebook, Insta, TikTok und Co., da gibt es die Fake News und dass sich genau dort natürlich auch viele über das informieren, was so politisch in der Welt los ist, wird es manchmal problematisch und noch schwieriger wird natürlich das Erkennen von Fake News, es sei denn, da tanzen Kaninchen Hip-Hop, aber generell sollte man auf jeden Fall den Absender checken, den Kontext und generell skeptisch sein, wenn was komisch wirkt.
1: Also Augen auf im Netz, denn Falschinformationen oder besser gesagt Fake News, die lauern da an jeder Ecke.

US-Radio am Nachmittag, und zwar um 15.22 Uhr. Heute gab es einen schweren Unfall, einen schweren Verkehrsunfall, und zwar in Neunkirchen-Buhr. Dabei ist ein Beteiligter ums Leben gekommen. Wie genau der Unfallhergang war, das kann die Polizei laut einer Mitteilung noch nicht sagen. Beteiligt war auf jeden Fall ein LKW und ein Fußgänger. Der Unfall ging, wie gesagt, tödlich aus. Was sonst noch los ist in Stadt und Landkreis Osnabrück, alles Aktuelle aus der Region, das hört ihr gleich wieder um 3:30 in den US-Radio-Lokalnachrichten.

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1: Mit Jan Molitor. Das Stadtradeln in Osnabrück steht wieder an. Und Gemeinde Bissendorf soll mehr als 4 Millionen Euro Förderung erhalten. Stadtradeln in Osnabrück verbindet Klimaschutz und Spendenaktion und motiviert gleichzeitig viele Osnabrücker zum Fahrradfahren. Am 1. Juni startet wieder die Aktion Stadtradeln für Klimaschutz und einen guten Zweck. Die Stadt ruft 3 Wochen lang alle Bürger dazu auf, möglichst viele Wege mit dem Fahrrad zurückzulegen. Nach Angaben der Stadt nahmen im vergangenen Jahr fast 4000 Menschen teil und fuhren zusammen mehr als 745.000 Kilometer. In diesem Jahr sollen dabei 10.000 Euro für das Projekt Radgeber der Schulstiftung im Bistum Osnabrück gesammelt werden. SchülerInnen und Schüler reparieren dort alte Fahrräder für Menschen, die sich kein Fahrrad leisten können. Zum Auftakt ist am Montag eine gemeinsame Fahrradtour ab dem Marktplatz geplant. Wegen der Bombenräumung im Lokviertel kommt es am Sonntag zu Einschränkungen im Osnabrücker Busverkehr. Wie die Stadtwerke mitteilen, sind die Linien 13 sowie 381, 382 und 383 betroffen. Für Anwohner im Evakuierungsgebiet fahren ab 7 Uhr spezielle Evakuierungsbusse zur Gesamtschule Schinkel an der Windhorststraße. Der reguläre Linienverkehr läuft zunächst weiter. Ab 8 Uhr können Fahrgäste allerdings an den Haltestellen an der Petersburg und Schwerstraße nicht mehr aussteigen. Nach Abschluss der Evakuierung werden die betroffenen Linien wieder in Betrieb genommen. Der Hauptbahnhof bleibt während der gesamten Maßnahme erreichbar. Dennoch kann es im Fernverkehr der Deutschen Bahn zu Beeinträchtigungen kommen. Ob Züge planmäßig fahren, können Reisende auf der Internetseite der Deutschen Bahn oder in der DB Navigator App prüfen. Der Bike Tower am Osnabrücker Altstadtbahnhof bekommt kommende Woche ein neues digitales System. Die Osnabrücker Parkstättenbetriebsgesellschaft stellt dafür am 3. Juni eine neue App sowie eine Webanwendung bereit. Nutzer profitieren künftig von einer größeren Auswahl bei den Zahlungsmöglichkeiten und können den Zugang einfach per Smartphone steuern. Wegen der Umstellung bleibt das automatische Fahrradparkhaus am 3. Juni ganztägig geschlossen. Gemeinde Bissendorf soll mehr als 4 Millionen Euro aus dem Bundessondervermögen für Infrastruktur und Klimaneutralität erhalten. Das sieht ein Entwurf des neuen niedersächsischen Kommunalinfrastrukturfördergesetzes vor. Mit dem Geld könnten bereits geplante Investitionen finanziert und kommunale Haushaltsmittel entlastet werden. Förderfähig sind unter anderem Projekte in den Bereichen Verkehr, Bildung, Digitalisierung, Energie und Bevölkerungsschutz. Über die konkrete Verwendung der Mittel wollen Politik und Verwaltung in den kommenden Monaten beraten. Das Gesetzgebungsverfahren ist allerdings noch nicht abgeschlossen.
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2: Langsam aber sicher zieht es zu am Himmel über der Region. Dazu können auch schon ein paar Tropfen Regen fallen. Bei 28 Grad in Osnabrück, in Bohmte und in Neunkirchen. Auch Bad Rothenfelde kommt auf 28 Grad. Am Abend ziehen auch stärkere Schauer durch die Region. Dazu sind dann auch Gewitter und Unwetter möglich. Die zweite Nachthälfte dann deutlich freundlicher und trocken bei Tiefstemperaturen um 14 Grad. Morgen wieder den ganzen Tag über Sonne, dazu am Nachmittag einzelne Wolken bei Höchsttemperaturen um 23 Grad. Sonntag ein Sonne-Wolken-Mix, morgens mehr Sonne, nachmittags mehr Wolken, abends auch Schauer möglich bei Höchsttemperaturen um 22 Grad.
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2: Fahrt bitte weiterhin besonders vorsichtig auf der A1 Bremen Richtung Osnabrück zwischen Holdorf und Neunkirchen-Vörden. Da hat es einen Auffahrunfall gegeben, die Polizei ist vor Ort und die Fahrbahn ist halbseitig gesperrt. Dann noch einmal A1 in A1 Bremen Richtung Osnabrück, so rum, zwischen Osnabrück Nord und dem Rastplatz Hasetal West. Da besteht weiterhin Gefahr durch ein defektes Fahrzeug auf dem Standstreifen. Und auch in der Gegenrichtung, also A1 Osnabrück Richtung Bremen, zwischen Osnabrück Nord und Bramsche, ebenfalls Gefahr durch ein defektes Fahrzeug. Außerdem eine Meldung für die A30 Osnabrück Richtung Bad Oeynhausen, zwischen Bissendorf und Melle West. Da besteht Gefahr durch Fahrzeugteile auf der Fahrbahn. Fahrt dort besonders vorsichtig. Die Mobilblitzer vom Landkreis Landkreis, die stehen heute verstärkt in und um Bohmte. Wenn ihr auch noch einen Verkehrshinweis habt oder einen Blitzer an der Straße entdeckt, dann meldet euch gerne bei uns. Ruft an unter 0541 750 400 oder schickt eine Nachricht bei WhatsApp an die 0157 88 533 187. Beide Nummern gibt es auch online auf osradio.de. Ich wünsche euch eine gute und vor allem natürlich eine sichere Fahrt.
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2: Mit Laura Niermann, das bin ich. Hi, ich darf euch heute durch diesen Freitagnachmittag rein ins Wochenende begleiten. Hi.

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0: Blue bei US Radio am Nachmittag. Und Blue, das heißt ja blau, das heißt, die Musik passt hier perfekt zum Thema. Sonntag ist ja schon wieder Vollmond. Und jetzt fragt ihr euch, hä, was hat denn Vollmond mit Blue oder Blau zu tun? Ganz einfach, der Vollmond am Wochenende ist ein blauer Mond. Was es damit auf sich hat, das weiß Thomas Bremser. Hi.
1: Hi.
0: Also, warum ist der Vollmond am Sonntag besonders und warum überhaupt blauer Mond?
1: Ja, es kommt äußerst selten vor, dass es zwei Vollmonde im selben Monat gibt. Nur so alle 2,5 bis 3 Jahre im Schnitt. Der Mai begann mit einem Vollmond und endet jetzt wieder damit. Der Mond braucht exakt 29,5 Tage für die Reise um die Erde. Er färbt sich jetzt aber nicht blau, trotz des Namens. Im Englischen gibt es eine Redensart, once in a blue moon. Das heißt übersetzt so viel wie alle Jubeljahre einmal. Wissenschaftlich gesehen hat der blaue Mond jetzt nichts Außergewöhnliches. Einige halten ihn energetisch, aber für besonders kraftvoll und bedeutsam.
0: Ja, kann man meinen, blau wird der Mond auf jeden Fall nicht, aber zwei Vollmonde in einem Monat, das ist schon was Besonderes, deshalb Sonntag der blaue Mond.

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Hallo Osnabrück, hier ist OS Radio am Nachmittag mit mir, Laura Niermann. Hi! Gleich um 16 Uhr hört ihr hier die OS Radio Nachrichten. Dann geht es um eine russische Drohne, die in Rumänien eingeschlagen ist. Und vor allem geht es dann um die Reaktion darauf. Außerdem die aktuellen Arbeitsmarktzahlen. Das und mehr gleich. Davor aber noch Herbert Grönemeyer, Männer.

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1: Ich bin David Riemer. Entlastung für Verbraucher. Die Inflationsrate in Deutschland ist im Mai deutlich auf 2,6% gesunken. Das geht aus einer ersten Schätzung des Statistischen Bundesamtes hervor. Im April waren die Verbraucherpreise noch um 2,9% im Vergleich zum Vorjahresmonat gestiegen. Vor allem der von der Bundesregierung eingeführte Tankrabatt dämpfte den Preisauftrieb. Trotzdem bleiben die Folgen des Iran-Kriegs spürbar. Haushaltsenergie und Sprit kosteten im Mai 6,6% mehr als vor einem Jahr. Nach dem jüngsten Einschlag einer russischen Drohne im NATO-Land Rumänien hat die Bundesregierung Rumänien Solidarität zugesichert. Der Drohneneinschlag zeige einmal mehr Russlands Bereitschaft zur Eskalation, erklärte Kanzler Merz auf der Plattform X.
2: Die sprengstoffbeladene russische Drohne schlug in der Nacht in das Dach eines Hochhauses ein und entfachte ein Feuer in der Wohnung darunter. Eine 53-Jährige und ihr 14-jähriger Sohn erlitten leichte Brandwunden. Die Drohne stammte offenbar aus einem Schwarm, mit dem Russland einen nahegelegenen ukrainischen Donauhafen angegriffen hatte. Das Verteidigungsministerium hier in Berlin sieht keine grundsätzliche Lageänderung durch den Vorfall. Kanzler Merz erklärte aber, der Vorfall zeige, dass die NATO eine starke Präsenz an der Ostflanke brauche. Aus Berlin Ronny Toch.
1: Die Zahl der Arbeitslosen in Deutschland ist erstmals in diesem Jahr wieder unter die 3-Millionen-Marke gesunken. Laut Bundesagentur für Arbeit waren im Mai 2,95 Millionen Menschen arbeitslos gemeldet. Die Arbeitslosenquote lag damit bei 6,3%.
3: Das sind immer noch 31.000 Menschen mehr als letzten Mai und die Arbeitskräftenachfrage bewege sich nach wie vor auf niedrigem Niveau, so BA-Chefin Nahles.
4: Alles in allem ist die Frühjahrsbelebung in diesem Jahr nicht wirklich in Fahrt gekommen, was angesichts des wirtschaftlichen Umfeldes aber auch erwartbar war.
3: Vom DGB heißt es, Deutschland brauche jetzt wirtschaftliche Stabilität, Investitionen und sichere Beschäftigung. Aus Nürnberg, Janina Singer.
1: Einen Tag vor der Sperre der Brennerstrecke ist ein befürchtetes Verkehrschaos in Tirol vorerst ausgeblieben. Nach Angaben des Autobahnbetreibers fließt der Verkehr trotz hoher Belastung. Zeitweise gab es Staus auf der Brennerroute bei Kiefersfelden und auf italienischer Seite. Morgen wird die Brennerautobahn wegen einer Demonstration von 11 bis 19 Uhr komplett gesperrt. Die Behörden rechnen mit starken Verkehrsbehinderungen und rufen dazu auf, Tirol großräumig zu umfahren.
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5: Es zieht zu in der Region Osnabrück. Dazu aktuell ganz vereinzelt ein paar Tropfen Regen bei 28 Grad in Osnabrück und in Bad Rothenfelde. Georgsmarienhütte kommt auf bewölkte 27 Grad, 29 Grad in Fürstenau. Am Abend erwarten wir Regen und zwar jede Menge Regen. Dazu sind auch Gewitter oder sogar Unwetter möglich. Und das Ganze gilt dann bis etwa um Mitternacht. Die zweite Nachthälfte teils bewölkt, aber trocken bei Tiefsttemperaturen um 14 Grad. Morgen scheint die Sonne und das gilt für den gesamten Samstag, auch wenn am Nachmittag ein paar Wolken aufziehen, dazu bis zu 23 Grad. Sonntag bekommen wir einen Sonne-Wolken-Mix, morgens mit mehr Sonne, nachmittags mit mehr Wolken und am Abend dann auch wieder Schauer bei bis zu 22 Grad.
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5: Fahrt bitte besonders vorsichtig auf der A1 Bremen Richtung Osnabrück zwischen Holdorf und Neunkirchenförden. Da hat es einen Auffahrunfall gegeben. Die Fahrbahn ist halbseitig gesperrt. Dann nochmal A1 Bremen Richtung Osnabrück zwischen Osnabrück Nord und Rastplatz Hasetal West. Da besteht Gefahr durch ein defektes Fahrzeug auf dem Standstreifen. Und aller guten Dinge sind drei, deshalb nochmal die A1 Osnabrück Richtung Bremen zwischen Osnabrück Nord und Bramsche. Da besteht ebenfalls Gefahr durch ein defektes Fahrzeug. Stockenden Verkehr habt ihr gerade auf der A30 Rheine Richtung Osnabrück. Zwischen Lotte und Osnabrück-Sutthausen, da verliert ihr eine gute Viertelstunde. Die mobilen Blitzer vom Landkreis, die wurden uns heute verstärkt für Bohmte gemeldet. Wenn ihr jetzt auch noch einen Verkehrshinweis habt oder einen Blitzer entdeckt, dann meldet euch gerne bei uns. Ruft an unter 0541 750 400 oder schickt eine Nachricht bei WhatsApp an die 0157 88 533 187. Beide Nummern findet ihr auch online auf osradio.de. Ich wünsche euch eine gute und vor allem natürlich eine sichere Fahrt.
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5: Mit mir, Laura Niermann. Hi. Der Sommer steht vor der Tür und das können wir wörtlich nehmen, denn Montag ist ja schon wieder offizieller Sommerbeginn. Sommer, das heißt im Normalfall auch gutes Wetter und hohe Temperaturen, die dann manchmal auch zu hoch werden. Hitze ist gerade in der Stadt nicht immer angenehm. Deshalb haben wir mal gefragt, was die Stadt Osnabrück so gegen Hitze unternimmt. Die Antworten, die hört ihr gleich hier bei OS Radio am Nachmittag.
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0: du, das macht Bock auf Sommer und Sonne. Nur zu viel davon, das ist immer schlecht.
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0: Und seien wir ehrlich, mit dem Blick auf die letzten Jahre, da kann man die Augen nicht mehr davor verschließen. Der menschengemachte Klimawandel schreitet voran. Es gibt immer mehr heiße Jahre mit Rekordtemperaturen. Darauf müssen wir uns einstellen und das macht auch die Stadt Osnabrück. Die gibt zum Beispiel Tipps für heiße Tage, weiß Stadtsprecher Simon von Stein.
2: Ja, die Stadt Osnabrück hat verschiedene Angebote, um die Bevölkerung zu schützen, wenn es besonders heiß wird. Gerade natürlich geht der Blick auf die vulnerablen Gruppen, auf die Seniorinnen und Senioren. Da sensibilisiert insbesondere der Seniorenstützpunkt hier in Osnabrück. Aber wir haben natürlich auch im Internet einiges an Angeboten. Wir haben die Website osnabrück.de/hitze. Da findet man beispielsweise eine Karte mit kühlen Orten. Das heißt, wer da drauf geht, findet eine Übersicht der Stadt Osnabrück und kann sich anzeigen lassen, wo man sich an so besonders heißen Tagen aufhalten kann, um sich ein bisschen abzukühlen, beispielsweise in Kirchen oder auch, wo es andere schattige Plätze gibt.
0: Und wenn ihr wissen wollt, wann ihr mit Hitze rechnen könnt, dann könnt ihr natürlich hier bei OS Radio das Wetter verfolgen. Das geht. Aber ihr könnt euch auch für einen besonderen Service bei der Stadt Osnabrück anmelden.
2: Darüber hinaus gibt es das Angebot des Hitzetelefons. Das wird noch relativ wenig angenommen, aber da kann man sich registrieren lassen. Und an Tagen, wo der Deutsche Wetterdienst eine Hitzewarnung rausgibt, bekommt man dann einen Anruf mit Informationen. Darüber hinaus finden sich auf der Website auch Tipps, wie man sich an heißen Tagen am besten verhalten soll. Und vor allem auch Hinweise auf die Refill-Stationen in der Stadt. Ich glaube, die sind zusammen mit den Trinkwasserbrunnen, die vorhanden sind, eine wichtige Anlaufstelle, dass man immer eine Flasche dabei hat, egal ob sie voll ist oder leer ist. Denn wenn sie leer ist, gibt es verschiedene Anlaufstellen, Restaurants etc. in der Innenstadt, wo man eben die Flasche kostenlos mit Leitungswasser wieder auffüllen kann. Und das ist natürlich ja eine gute Lösung für all diejenigen, die hier unterwegs sind und eben darauf achten wollen, dass sie genug trinken bei der Hitze.
0: Und wir wissen ja, genug trinken ist bei jedem Wetter wichtig. Bei Hitze muss es eben nur noch deutlich mehr sein. Das Hitzetelefon ist übrigens nicht ganzjährig aktiv, sondern zwischen dem 15. Juni und dem 31. August. Anmelden könnt ihr euch dafür per Mail an hitzetelefon@osnabrück.de oder telefonisch unter 0541 323 2565. Und auch im Landkreis gibt es ein Hitzetelefon. Da läuft es aber ein bisschen anders. Da bekommt ihr keinen Anruf bei Hitzewarnung. Da könnt ihr selbst anrufen und euch Tipps für das richtige Verhalten bei Hitze holen.

Wir haben quasi nur darauf gewartet. Jetzt ist sie da, die erste Gewitterwarnung vom Deutschen Wetterdienst für die Region Osnabrück. Die gilt jetzt erstmal nur für den Nordwesten des Landkreises. Da gibt es aber, wie gesagt, eine Warnung vor starkem Gewitter. Die gilt zwischen 16 und 17 Uhr gleich. Was sich sonst tut beim Wetter, was wir da erwarten müssen, das hört ihr gleich nach den OS-Radio-Lokalnachrichten um 16:30 Uhr.

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1: Mit Jan Molitor. Das Stadtradeln in Osnabrück steht wieder an. Und Gemeinde Bissendorf soll mehr als 4 Millionen Euro Förderung erhalten. Stadtradeln in Osnabrück verbindet Klimaschutz und Spendenaktion und motiviert gleichzeitig viele Osnabrücker zum Fahrradfahren. Am 1. Juni startet wieder die Aktion Stadtradeln für Klimaschutz und einen guten Zweck. Die Stadt ruft 3 Wochen lang alle Bürger dazu auf, möglichst viele Wege mit dem Fahrrad zurückzulegen. Nach Angaben der Stadt nahmen im vergangenen Jahr fast 4000 Menschen teil und fuhren zusammen mehr als 745.000 Kilometer. In diesem Jahr sollen dabei 10.000 Euro für das Projekt Radgeber der Schulstiftung im Bistum Osnabrück gesammelt werden. SchülerInnen und Schüler reparieren dort alte Fahrräder für Menschen, die sich kein Fahrrad leisten können. Zum Auftakt ist am Montag eine gemeinsame Fahrradtour ab dem Marktplatz geplant. Wegen der Bombenräumung im Lokviertel kommt es am Sonntag zu Einschränkungen im Osnabrücker Busverkehr. Wie die Stadtwerke mitteilen, sind die Linien 13 sowie 381, 382 und 383 betroffen. Für Anwohner im Evakuierungsgebiet fahren ab 7 Uhr spezielle Evakuierungsbusse zur Gesamtschule Schinkel an der Windhorststraße. Der reguläre Linienverkehr läuft zunächst weiter. Ab 8 Uhr können Fahrgäste allerdings an den Haltestellen an der Petersburg und Schwerstraße nicht mehr aussteigen. Nach Abschluss der Evakuierung werden die betroffenen Linien wieder in Betrieb genommen. Der Hauptbahnhof bleibt während der gesamten Maßnahme erreichbar. Dennoch kann es im Fernverkehr der Deutschen Bahn zu Beeinträchtigungen kommen. Ob Züge planmäßig fahren, können Reisende auf der Internetseite der Deutschen Bahn oder in der DB Navigator App prüfen. Der Bike Tower am Osnabrücker Altstadtbahnhof bekommt kommende Woche ein neues digitales System. Die Osnabrücker Parkstättenbetriebsgesellschaft stellt dafür am 3. Juni eine neue App sowie eine Webanwendung bereit. Nutzer profitieren künftig von einer größeren Auswahl bei den Zahlungsmöglichkeiten und können den Zugang einfach per Smartphone steuern. Wegen der Umstellung bleibt das automatische Fahrradparkhaus am 3. Juni ganztägig geschlossen. Gemeinde Bissendorf soll mehr als 4 Millionen Euro aus dem Bundessondervermögen für Infrastruktur und Klimaneutralität erhalten. Das sieht ein Entwurf des neuen niedersächsischen Kommunalinfrastrukturfördergesetzes vor. Mit dem Geld könnten bereits geplante Investitionen finanziert und kommunale Haushaltsmittel entlastet werden. Förderfähig sind unter anderem Projekte in den Bereichen Verkehr, Bildung, Digitalisierung, Energie und Bevölkerungsschutz. Über die konkrete Verwendung der Mittel wollen Politik und Verwaltung in den kommenden Monaten beraten. Das Gesetzgebungsverfahren ist allerdings noch nicht abgeschlossen.
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2: Der Himmel ist bewölkt über der Region, aber es bleibt warm bis heiß mit 28 Grad in Osnabrück und in Fürstenau. Klosterösede kommt auf 27 Grad. Vor uns liegt ein, ja, ich würde sagen, stürmischer, wettertechnisch wilder Abend, denn wir erwarten nicht nur jede Menge Regen, sondern auch Gewitter und teilweise auch Unwetter. Die ersten Ausläufer des Gewittergebiets erreichen die Region schon in der nächsten Stunde. Betroffen ist dann vor allem der Nordkreis. Für den Nordwesten der Region gilt auch schon eine offizielle Warnung. Der Deutsche Wetterdienst warnt dort vor starken Gewittern mit Sturmböen und Starkregen und zwar noch bis 17 Uhr. Dann ist aber noch nicht alles vorbei. Nee, das Schlimmste kommt wahrscheinlich noch weiter im Laufe des Abends. Bis Mitternacht müssen wir noch mit Gewittern, Unwettern und starkem Regen rechnen. Danach zeigt sich die Nacht teils bewölkt, aber trocken und bei Tiefsttemperaturen um 14 Grad. Morgen scheint die Sonne und das gilt dann für den gesamten Samstag, auch wenn am Nachmittag ein paar Wolken aufziehen, dazu bis zu 23 Grad. Sonntag bekommen wir einen Sonne-Wolken-Mix, morgens mit mehr Sonne, nachmittags mit mehr Wolken, am Abend dann wieder Schauer bei bis zu 22 Grad.
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2: Fahrt bitte weiterhin besonders vorsichtig auf der A1 Bremen Richtung Osnabrück zwischen Holdorf und Neunkirchenförden. Da hat es einen Auffahrunfall gegeben, die Fahrbahn ist halbseitig gesperrt. Außerdem noch eine Warnung für die A1 Bremen Richtung Osnabrück zwischen Osnabrück Nord und dem Rastplatz Hasetal West. Da besteht Gefahr durch ein defektes Fahrzeug auf dem Standstreifen und nochmal A1, in diesem Fall Osnabrück Richtung Bremen zwischen Osnabrück Nord und Bramsche besteht Gefahr durch ein defektes Fahrzeug. Dazu gibt es weiterhin stockenden Verkehr auf der A30 Rheine Richtung Osnabrück. Zwischen dem Lotterkreuz und Osnabrück-Sutthausen, da verliert ihr gut 10 Minuten. Die mobilen Blitzer vom Landkreis, die wurden uns heute für Bohmte gemeldet. Wenn ihr auch noch einen Verkehrshinweis habt, dann meldet euch gerne, ruft an unter 0541 750 400 oder schickt uns eine Nachricht bei WhatsApp an die 0157 88 533 187. Beide Nummern findet ihr auch online auf osradio.de. Ich wünsche euch eine gute und vor allem natürlich eine sichere Fahrt.
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2: Mit mir, Laura Niermann. Hi, einen schönen Start ins Wochenende wünsche ich euch.

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US Radio am Nachmittag, am Freitagnachmittag um 16.43 Uhr. Und das ist der Tag, an dem das Morgenland-Festival hier in Osnabrück startet. Bis zum 6. Juni versteht sich dann das Festival als, laut der Internetseite, Laboratorium für die Musik von morgen. Ja, das klingt jetzt ein bisschen hochgestochen. Da würde man sich ja fragen, wie geht's da weiter? Was steckt dahinter? Und das kann euch Shabnam Parvaresh sagen. Sie ist nämlich die neue Festivalleiterin. Die iranische Klarinettistin hat übernommen vom Festivalgründer Michael Dreyer nach über 20 Jahren. Hat jetzt also als künstlerische Leiterin eine ganz schön große Aufgabe. Wie sie das gelöst hat, worauf wir uns freuen können ab heute, das alles könnt ihr von ihr selbst hören im Interview mit Werner Hülsmann. Das ganze Interview findet ihr auf usradio.de und ihr könnt es auch nochmal live on air hören. Und zwar morgen Mittag hier an dieser Stelle bei US Radio ab 12 Uhr. Es ist auf jeden Fall super interessant und natürlich könnt ihr auch alle Veranstaltungen rund ums Morgenland Festival besuchen. Was das alles ist, wo ihr Tickets gibt, das ganze Programm plus Spielorte findet ihr online auf morgenland-festival.com.

US-Radio am Nachmittag um 16.52 Uhr, gleich um 17 Uhr, hört ihr wieder die US-Radio-Nachrichten. Da geht es unter anderem um die russische Drohne, die ein Wohnhaus in Rumänien getroffen hat, und um die Inflation. Die ist ausnahmsweise gesunken, und zwar stark. Das ist mal was Positives. Das und mehr gleich in gut 8 Minuten hier bei US-Radio am Nachmittag.

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2: Ich bin David Riemer. Entlastung für Deutschlands Verbraucher. Die Inflation hat an Tempo verloren. Sie lag im Mai um 2,6% nach 2,9% im April. Das hat das Statistische Bundesamt auf Basis vorläufiger Zahlen mitgeteilt. Grund für die abgebremste Inflation könnte der Tankrabatt sein.
3: Der Iran-Krieg hat vor allem die Energiepreise in die Höhe getrieben und damit auch die Inflation im April. Nun ist die Teuerungsrate im Mai aber offenbar gedrosselt worden, ein gutes Stück, obwohl der Iran-Krieg und die Sperrung der Straße von Hormuz insbesondere weiter die Preise treiben. Es liegt nahe, dass der von der Regierung gewährte Tankrabatt von rund 17 Cent pro Liter Sprit dabei eine Rolle spielt. Allerdings läuft der Tankrabatt, wenn er nicht verlängert wird, Ende Juni aus. Und Volkswirte fürchten, dass die höheren Energiepreise erst noch nach und nach auf Lebensmittel und Dienstleistungen durchschlagen. Aus Berlin, Ronny Tochau.
2: Nach dem Einschlag einer russischen Drohne in ein Wohnhaus in Rumänien nahe der Grenze zur Ukraine will das EU- und NATO-Land seine Verteidigung in dem Gebiet verstärken. Rumänien bat die NATO um einen beschleunigten Transfer bereits zugesagter Drohnenabwehrtechnik. Staatspräsident Dahn machte Russland für den Vorfall verantwortlich. Die mit Sprengstoff beladene Drohne schlug in der Stadt Galati ein. Zwei Bewohner wurden leicht verletzt. NATO und EU sicherten Rumänien ihre Unterstützung zu. Der Frühling dieses Jahr war deutlich wärmer und sonniger als im Schnitt. Vor allem die vielen Sonnenstunden in den Frühjahrsmonaten erinnern eher an südliche Breiten. Das teilte der Deutsche Wetterdienst in seiner vorläufigen Frühlingsbilanz mit.
4: Gut 2 Grad wärmer als üblich war es bei uns und damit gehört dieses Frühjahr zu den 10 mildesten überhaupt, also seit Beginn der Wetteraufzeichnungen. Geregnet hat's dagegen wenig, der April war definitiv zu trocken. Im Mai kam dann wie auf Knopfdruck der Sommer-Freibadwetter, vor allem im Norden und Nordosten. Osten gab Sonne satt und das war, sagen die Experten, ein Rekordlichtangebot. Fast wie in Spanien. Claudia Wächter, Nachrichtenredaktion.
2: Ex-Bundesverkehrsminister Scheuer soll sich wegen des Vorwurfs einer Falschaussage im Zusammenhang mit der gescheiterten PKW-Maut vor Gericht verantworten. Das Landgericht Berlin hat eine entsprechende Anklage zugelassen, teilt eine Gerichtssprecherin mit. Die Berliner Staatsanwaltschaft wirft dem 51-Jährigen vor, vor dem Mautuntersuchungsausschuss des Bundestags gelogen zu haben. Der ehemalige CSU-Minister weist den Vorwurf zurück.
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5: Es bleibt heiß in der Region. 27 Grad aktuell in Osnabrück und in Klosterösede. Neunkirchen kommt genauso wie Bohmte auf 28 Grad. Vor uns liegt ein gewitterlastiger Abend. Die ersten Ausläufer der Gewitterfront treffen den Nordkreis in der nächsten Stunde. Für den Nordwesten der Region gilt deshalb auch schon eine amtliche Unwetterwarnung. Mittlerweile vor schwerem Gewitter mit heftigem Starkregen und Hagel. Das jetzt stand bis 18 Uhr. Danach ist es aber noch nicht vorbei. Noch bis Mitternacht gibt es Regen, Gewitter und teils auch Unwetter. Die zweite Nachthälfte dann teils bewölkt, aber trocken, bei Tiefsttemperaturen um 14 Grad. Morgen scheint die Sonne und das gilt für den gesamten Samstag, auch wenn am Nachmittag ein paar Wolken aufziehen, dazu bis zu 23 Grad. Sonntag bekommen wir einen Sonne-Wolken-Mix, morgens mit mehr Sonne, nachmittags mit mehr Wolken und am Abend dann auch wieder Schauer, dazu bis zu 22 Grad am Sonntag.
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5: Wir haben Stau auf der A33 Richtung Bielefeld. Da steht ihr zwischen dem Südkreuz und Herderberg vor der Baustelle und da verliert ihr 10 Minuten. Die mobilen Blitzer vom Landkreis, die wurden uns heute für Bohmte gemeldet. Wenn ihr auch noch einen Verkehrshinweis habt, dann meldet euch gerne bei uns. Ruft an unter 0541 750 400 oder schickt uns eine Nachricht bei WhatsApp an die 0157 88 533 187. Beide Nummern findet ihr auch online auf osradio.de. Ich wünsche euch eine gute und vor allem natürlich eine sichere Fahrt.
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5: Mit mir, Laura Niermann. Hi! In der Region Osnabrück, da gibt es unglaublich viele Menschen, die sich engagieren, die Vereine tragen, Vereine auch selber gründen und einfach damit Gutes tun. Und eines dieser Projekte bekommt jetzt eine ganz besondere bundesweite Auszeichnung. Was da wie, von wem ausgezeichnet wird, die Antworten gibt es gleich hier bei OS Radio am Nachmittag.

0: US-Radio am Nachmittag jetzt mit einer Verkehrsmeldung zwischendurch. Fahrt bitte besonders vorsichtig auf der A33 Richtung Bielefeld. Am Kreuz Osnabrück in der Überleitung zur A30 Richtung Osnabrück besteht Gefahr durch ein defektes Fahrzeug. Ich wiederhole nochmal, defektes Fahrzeug am Südkreuz, wenn ihr von der A33 Richtung Bielefeld auf die A30 Richtung Osnabrück wollt. Fahrt da also besonders vorsichtig. Ja, und jetzt ist Zeit für was Positives.
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0: Es gibt nämlich eine ganz besondere Auszeichnung für ein Projekt aus Osnabrück, BAKOS. Die Osnabrücker Ballschule, die gehört bundesweit zu den 25 besten sozialen Initiativen Deutschlands und ist deshalb jetzt sogar ins Bundeskanzleramt nach Berlin eingeladen worden. Was ist das eigentlich? Dahinter steht ein Projekt, das Ex-Bayern und VfL Osnabrück-Torwart Stefan Wessels 2012 gegründet hat. BAKOS ist ein gemeinnütziger Verein, der Kindern über Sport und Bewegung neue Chancen ermöglichen möchte. Mehr dazu sagen kann uns Verena Morris. Hi Verena.
2: Hi Laura.
0: Also es geht dabei natürlich um mehr als um Bewegung und Sport für Kinder. Das gibt es auch, aber eben nicht nur.
2: Nein, die Idee dahinter ist deutlich größer. Da wird nicht einfach nur Fußball gespielt oder einen Ball geworfen, sondern es geht darum, dass Kinder dadurch Selbstvertrauen entwickeln, soziale Kontakte knüpfen, ja, einfach besser mitmachen können. Viele Angebote sind extra niedrigschwellig gehalten, damit wirklich alle Kinder mitmachen können, egal ob sportlich oder weniger sportlich, aufgeschlossen oder vielleicht so ein bisschen schüchtern, mit Einschränkungen oder aus Familien, wo Sportvereine vielleicht sonst schwierig wären. Und genau das kommt offenbar richtig gut an. BAKOS arbeitet inzwischen mit Schulen, Kitas, Vereinen und vielen anderen Partnern zusammen und versucht, Bewegung sozusagen als Türöffner zu nutzen für Bildung, Teilhabe und Gemeinschaft.
0: Und das auch mit Erfolg, das wird jetzt besonders gewürdigt, mit der Einladung ins Bundeskanzleramt. Das ist ja schon was Besonderes, da kommt ja nicht jeder rein.
2: Ja, total. Also deutschlandweit wurden nur 25 Initiativen ausgewählt und BAKOS gehört dazu. Das Ganze läuft über Start Social, eine Initiative, die soziale Projekte auszeichnet, die etwas bewegen. Die Jury hat vor allem gelobt, dass BAKOS Kinder eben nicht nur sportlich fördert, sondern auch gesellschaftlich. Da geht es um Themen wie Chancengleichheit, Inklusion und darum, dass Kinder unabhängig von ihrer Herkunft oder ihren Voraussetzungen mitmachen können. Und die Einladung nach Berlin ist natürlich auch ein riesiges Zeichen dafür, dass die Arbeit aus Osnabrück inzwischen bundesweit wahrgenommen wird.
0: Auch weil dahinter ein ziemlich großes Netzwerk steht mit vielen Beteiligten, die ihren Teil dazugeben.
2: Ja, absolut. Das funktioniert vor allem deshalb, weil es das gibt, weil da viele zusammenarbeiten. Es gibt zum Beispiel Projekte wie Sport vernetzt oder SIO, Sport inklusiv in Osnabrück. Da ziehen Schulen, Vereine, Kitas, Ehrenamtliche und die Stadt gemeinsam an einem Strang. Ziel ist immer, Kinder sollen mehr Möglichkeiten bekommen, sich zu bewegen, Kontakte zu knüpfen und einfach dabei zu sein. Gerade die inklusive Idee spielt dabei eine große Rolle. Also, dass Kinder mit und ohne Einschränkungen gemeinsam Sport machen können und niemand ausgeschlossen wird. Und die Stadt sagt auch ganz klar, solche Projekte sind wichtig für die Zukunft, weil sie Kinder stärken und gleichzeitig das Miteinander fördern.
0: Und genau dafür wird BAKOS auch ausgezeichnet. Die große Preisverleihung ist dann schon bald, und zwar am 9. Juni im Bundeskanzleramt in Berlin. Ja, und ich glaube, allein diese Einladung dorthin, die ist für BAKOS schon was ganz Besonderes und eine riesige Anerkennung. Also wir sagen auf jeden Fall herzlichen Glückwunsch und natürlich weiter so.

0: Hallo Osnabrück, hier ist OS Radio am Nachmittag und vor kurzem hatten wir hier in unserer Redaktion in der Osnabrücker Innenstadt Besuch und zwar von der Anne-Frank-Schule. Die waren hier auch bei mir im Studio, waren super, wie eigentlich alle Schüler und Schülerinnen, die uns hier so besuchen. Ja, und die haben uns auch gleich Musikwünsche da gelassen. Heute Adrian.
1: Hallo, ich bin Adrian und ich wünsche mir das Lied Jammer und grüße damit meine Freunde.
2: Hallo bis an, Schubert, Deck, wanna know.

US-Radio am Nachmittag mit mir, Laura Niermann. Hi! Jetzt gleich hört ihr aber nicht mich, sondern unser Volontär Jan Molitor in den US-Radio-Lokalnachrichten um 5:30. 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
1: Mit Jan Molitor. Das Stadtradeln in Osnabrück steht wieder an. Und Gemeinde Bissendorf soll mehr als 4 Millionen Euro Förderung erhalten. Stadtradeln in Osnabrück verbindet Klimaschutz und Spendenaktion und motiviert gleichzeitig viele Osnabrücker zum Fahrradfahren. Am 1. Juni startet wieder die Aktion Stadtradeln für Klimaschutz und einen guten Zweck. Die Stadt ruft 3 Wochen lang alle Bürger dazu auf, möglichst viele Wege mit dem Fahrrad zurückzulegen. Nach Angaben der Stadt nahmen im vergangenen Jahr fast 4000 Menschen teil und fuhren zusammen mehr als 745.000 Kilometer. In diesem Jahr sollen dabei 10.000 Euro für das Projekt Radgeber der Schulstiftung im Bistum Osnabrück gesammelt werden. SchülerInnen und Schüler reparieren dort alte Fahrräder für Menschen, die sich kein Fahrrad leisten können. Zum Auftakt ist am Montag eine gemeinsame Fahrradtour ab dem Marktplatz geplant. Wegen der Bombenräumung im Lokviertel kommt es am Sonntag zu Einschränkungen im Osnabrücker Busverkehr. Wie die Stadtwerke mitteilen, sind die Linien 13 sowie 381, 382 und 383 betroffen. Für Anwohner im Evakuierungsgebiet fahren ab 7 Uhr spezielle Evakuierungsbusse zur Gesamtschule Schinkel an der Windhorststraße. Der reguläre Linienverkehr läuft zunächst weiter. Ab 8 Uhr können Fahrgäste allerdings an den Haltestellen an der Petersburg und Schwerstraße nicht mehr aussteigen. Nach Abschluss der Evakuierung werden die betroffenen Linien wieder in Betrieb genommen. Der Hauptbahnhof bleibt während der gesamten Maßnahme erreichbar. Dennoch kann es im Fernverkehr der Deutschen Bahn zu Beeinträchtigungen kommen. Ob Züge planmäßig fahren, können Reisende auf der Internetseite der Deutschen Bahn oder in der DB Navigator App prüfen. Der Bike Tower am Osnabrücker Altstadtbahnhof bekommt kommende Woche ein neues digitales System. Die Osnabrücker Parkstättenbetriebsgesellschaft stellt dafür am 3. Juni eine neue App sowie eine Webanwendung bereit. Nutzer profitieren künftig von einer größeren Auswahl bei den Zahlungsmöglichkeiten und können den Zugang einfach per Smartphone steuern. Wegen der Umstellung bleibt das automatische Fahrradparkhaus am 3. Juni ganztägig geschlossen. Gemeinde Bissendorf soll mehr als 4 Millionen Euro aus dem Bundessondervermögen für Infrastruktur und Klimaneutralität erhalten. Das sieht ein Entwurf des neuen niedersächsischen Kommunalinfrastrukturfördergesetzes vor. Mit dem Geld könnten bereits geplante Investitionen finanziert und kommunale Haushaltsmittel entlastet werden. Förderfähig sind unter anderem Projekte in den Bereichen Verkehr, Bildung, Digitalisierung, Energie und Bevölkerungsschutz. Über die konkrete Verwendung der Mittel wollen Politik und Verwaltung in den kommenden Monaten beraten. Das Gesetzgebungsverfahren ist allerdings noch nicht abgeschlossen.
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2: Die Temperaturen sind noch hoch, nur die Sonne, die hängt jetzt mittlerweile hinter den Wolken. Aktuell 27 Grad in Osnabrück und in Bad Iburg. Bohmte kommt, genauso wie Fürstenau, auf 28 Grad. Für die ganze Region Osnabrück gilt mittlerweile eine amtliche Warnung vor starkem Gewitter, das heißt Sturmböen und Starkregen. Für den Nordwesten, so Fürstenau, gilt sogar noch eine Warnung vor schwerem Gewitter mit heftigem Starkregen und Hagel. Die Warnungen gelten aktuell bis 19 bzw. 18 Uhr, aber danach wird es weitergehen. Noch bis etwa Mitternacht gibt es Gewitter, teils Unwetter und vor allem Regen. Aktuell sieht es so aus, als würde uns der Kern der Gewitterfront so zwischen 8 und 9 Uhr erreichen. Haltet am besten die Meldung vom Deutschen Wetterdienst im Blick. Mit ein bisschen Pech kann da einiges auf uns zukommen. Die zweite Nachthälfte zeigt sich dann ganz anders, nämlich nur teils bewölkt und trocken, dann bei Tiefsttemperaturen um 14 Grad. Man könnte sagen, das ist dann die Ruhe nach dem Sturm. Morgen scheint die Sonne wieder und das am ganzen Samstag. Auch am Nachmittag ein paar Wolken, aber die stören nicht. Dazu bis zu 23 Grad. Sonntag bekommen wir einen Sonne-Wolken-Mix. Morgens mehr Sonne als Wolken, nachmittags mehr Wolken als Sonne. Am Abend dann auch wieder Schauer bei bis zu 22 Grad.
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2: Fahrt bitte besonders vorsichtig am Osnabrücker Südkreuz, wenn ihr auf der A33 Richtung Bielefeld unterwegs seid und am Südkreuz auf die A30 Richtung Osnabrück fahren wollt. In der Abfahrt steht nämlich ein defektes Fahrzeug. Ansonsten habe ich nichts, ihr habt freie Fahrt, nur die mobilen Blitzer vom Landkreis, die können auch jetzt noch unterwegs sein und das heute verstärkt in und um Bohmte. Wenn ihr auch noch einen Verkehrshinweis habt, dann schreibt mir gerne per WhatsApp an die 0157 88 0331 533 187. Die Nummer findet ihr auch online auf usradio.de. Ich wünsche euch eine gute und sichere Fahrt.
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2: Mit mir, Laura Niermann. Einen schönen Freitagabend wünsche ich euch.

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0: Take That hier bei OS Radio am Nachmittag um 17.42 Uhr. Ja, das Wochenende ist schon spürbar, könnte man sagen. Wir schauen aber schon mal weiter voraus, und zwar auf den Montag.
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2: Ja, und gleich hier ab 18 Uhr übernehmen wieder unsere Radiomacherin, besser gesagt der Kuckucksruf, die Kultursendung vom Verein Chaos, Kultur für alle Osnabrück. Und bei mir ist jetzt schon Max Siolek. Hi.
3: Hallo.
2: Was habt ihr euch denn für gleich überlegt?
3: Ja, wir hatten heute einen wirklich sehr besonderen Tag und es ist toll, dass das mit dem Sendedatum unseres Kuckucksrufs heute zusammenfällt. Wenn ihr so ein bisschen aufmerksam unseren Newsletter gelesen habt oder auch sonst ein bisschen aufmerksam wart, dann habt ihr vielleicht mitgekriegt, dass wir gerade ein schönes Projekt im Januar begonnen haben, zusammen mit der Uni Paderborn und mit einer großen IT-Firma Adesso SE. Da wollen wir jetzt die nächsten 3 Jahre die Digitalisierung von kultureller Teilhabe nach vorne bringen und erforschen. Und mit diesem Projekt, das ist so ein Konsortium mit ungefähr 20, 25 Menschen aus Paderborn, aus Dortmund, von überall, haben wir heute ein sogenanntes Meilensteintreffen gehabt. Das heißt, wir haben heute ab 10 Uhr im Theater miteinander gearbeitet und haben Ergebnisse zusammengetragen, haben uns gegenseitig auf Stand gebracht. Und wir konnten 2 der Teilnehmer, nämlich den Yannick und die Carina, überreden, dass sie noch mit ins Studio kommen und mit uns gleich hier nochmal über das Projekt ein bisschen sprechen. Das ist nämlich auch ein bisschen kompliziert, das Projekt, aber es ist ein sehr schönes Projekt und es kann die kulturelle Teilhabe in Deutschland insgesamt nochmal richtig nach vorne bringen, wenn alles gut läuft.
2: Ja, denn einfach mal irgendwo hingehen und an so einer kulturellen Veranstaltung teilnehmen, das ist ja nicht für jeden so einfach. Und für manche ist es tatsächlich sogar immer noch auch im Jahr 2026 unmöglich.
3: Das stimmt, aber mit der Kuckuck machen wir es ja möglich und dann demnächst vielleicht auch noch ein bisschen digitaler.
2: Genau. Mehr dazu gleich ab 18 Uhr, besser gesagt nach den US-Radio-Nachrichten um 18 Uhr. Dann bei euch 1 Stunde bis 19 Uhr der Kuckucksruf. Ja, da mache ich doch gerne für Platz. Ja. Für euch. Aber vorher nochmal der Hinweis, vor uns liegt ein Gewitterabend, teils auch mit Unwettern. Also behaltet auf jeden Fall die Meldung des Deutschen Wetterdienstes im Blick. Aktuell gibt es auch schon eine amtliche Warnung vor starken Gewittern, die gilt bis 19 Uhr. Der Blick auf die Karte zeigt, dann wird es noch nicht vorbei sein. Also rechnet wirklich noch bis 10, 11 Uhr mit Gewittern und teils auch mit Unwettern. Bleibt am besten zu Hause, gemütlich drin, hört den Kuckucksruf. Das wird am schönsten.
3: Gute Idee.
2: So, ich muss jetzt aber auch raus. Mein Name ist Laura Niermann. Ich wünsche euch noch einen schönen Abend und ein schönes Wochenende natürlich auch schön. Auf Wiederhören.

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1: Ich bin David Riemer. Nach dem Regierungswechsel in Ungarn will die Europäische Kommission festgesetzte EU-Mittel in Höhe von fast 16,5 Milliarden Euro für das Land freigeben. EU-Kommissionspräsidentin von der Leyen knüpfte die Freigabe des Geldes aber auch an Bedingungen.
2: Die EU-Kommission hatte das Geld auf Eis gelegt, weil Ungarn nicht genug gegen Korruption und andere Interessenkonflikte tat und auch Grundprinzipien der Rechtsstaatlichkeit missachte. Nun soll das Geld wieder fließen, wenn der neue Regierungschef Magyar seine Reformen umsetzt. Alleine 10 Milliarden Euro sollen aus dem Corona-Aufbaufonds kommen. Eile ist geboten, Investitionen müssen bis Ende August umgesetzt werden. Gut 6 Milliarden Euro für Strukturförderung kommen noch hinzu. Der Regierungschef sprach von einem historischen Durchbruch. Aus Brüssel, Dieter Ebeling.
1: Die Regierung will möglicherweise den 8-Stunden-Tag kippen. Mehr Flexibilität statt feste Arbeitszeiten, das ist die erklärte Marschroute. Der Deutsche Gewerkschaftsbund wehrt sich dagegen und sieht die Mehrheit der Beschäftigten hinter sich.
3: Wir wollen kürzere Arbeitszeiten, sagen die meisten Befragten, vor allem Männer mit Kind. Und der DGB schlägt in dieselbe Kerbe. Die Pläne der Regierung gingen komplett an der Lebenswirklichkeit von Familien vorbei. Am Ende sorgten flexible Arbeitszeiten pro Woche nur für mehr Krankmeldungen, nicht für mehr Wachstum. Aber genau das, also die Wirtschaft ankurbeln, das will die Regierung und bekommt Rückendeckung von den Unternehmern. Claudia Wächter, Nachrichtenredaktion.
1: Der ukrainische Präsident Selenskyj hat vor einem neuen schweren russischen Angriff gewarnt. Es gäbe Informationen über eine bevorstehende massive Attacke, schrieb er in sozialen Netzwerken. Erst am Wochenende hatte Russland die Ukraine und besonders die Hauptstadt Kiew mit einem Großangriff überzogen. Laut Selenskyj zeigt die Zerstörungstaktik Russlands, dass Moskau weiter auf eine militärische Lösung des Konflikts setzt. Er rief die westlichen Partner erneut zur Lieferung von Flugabwehrwaffen auf. Der Frühling in Deutschland ist deutlich wärmer und sonniger gewesen als im Schnitt. Nach einer vorläufigen Auswertung des Deutschen Wetterdienstes lag die Durchschnittstemperatur bei 9,9 Grad. Damit dürfte das Frühjahr 2026 zu den 10 mildesten seit Beginn der Wetteraufzeichnungen 1881 zählen. Gleichzeitig war es sehr trocken, es fiel nur rund 68% des langjährigen Niederschlags.
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Hallo und herzlich willkommen zum Kuckucksruf am Freitagabend. Hoffentlich noch kein Unwetter draußen. Insofern kriecht einfach in die dumpfe Stube und hört uns zu. Das ist genau das Richtige für heute Abend. Eine ganz besondere Sendung. Das Studio ist voll mit Gästen und Menschen. Ich muss ein bisschen ausholen. Wenn ihr unser Newsletter bekommt oder wenn ihr ein bisschen aufmerksam unsere Website gelesen habt, dann habt ihr vielleicht gesehen, dass wir mit dem Chaos e.V. seit Januar in einem Projekt drin stecken, zusammen mit der Uni Paderborn und mit einem großen IT-Dienstleister, Adesso SE. Und wir erforschen jetzt 3 Jahre lang die Digitalisierung von kultureller Teilhabe. Und das klingt erstmal sehr abstrakt. Und deswegen bin ich sehr froh, dass wir heute in der Sendung ein bisschen Zeit haben, darüber zu sprechen. Ich habe hier die Carina zu Gast heute Abend und den Yannick. Wir freuen uns sehr. Der Jürgen ist da und die Angelika ist da. Und die werden die beiden nachher ein bisschen interviewen und bestimmte Fragen stellen. Der Tag war aber auch sehr besonders, insofern, das passt sehr gut heute, der Kuckucksruf, dass wir den ganzen Tag heute schon ein sogenanntes Meilensteintreffen des Projekts hatten. Das heißt, heute waren ganz viele Menschen aus Paderborn, aus Dortmund, aus Essen da, alles Projektpartner. Und wir haben uns ausgetauscht, wir haben Ergebnisse zusammengetragen, haben ganz fleißig gearbeitet von 10 bis 16 Uhr. Und jetzt sind wir hier und wollen das Ganze noch ein bisschen wirken lassen und noch ein bisschen nachbesprechen. Genau. Und wartet mal ab, was noch so alles kommt. Aber jetzt kommt erstmal Musik. Jean-Michel Jarre mit Oxygen.

0: Ja, ich habe gerade schon von dem Meilensteintreffen berichtet, was wir heute hatten. Und im Rahmen dieses Treffens haben heute Mittag Angelika und Jürgen schon einmal mit Daniel Beverung gesprochen. Das ist so der verantwortliche Professor dieses Projekts. Es sind insgesamt 3 Lehrstühle beteiligt in Paderborn, allein schon mit Professoren und wissenschaftlichen Mitarbeitern von der Adesso SE, von der IT-Firma, sind auch etliche Leute mit im Boot. Ein richtig spannendes Projekt, und wir hören jetzt mal, was Jürgen und Angelika mit Daniel Beverung besprochen haben.
1: Wir stehen vor dem Theater Osnabrück mit Professor Dr. Daniel Beverungen, der an dem Projekt Cultural Wallet maßgeblich beteiligt ist. Sie sind an der Uni Paderborn als Professor. Gibt es vergleichbare Initiativen wie den Kuckuck in Paderborn?
2: Gibt es nach meinem Wissen noch nicht, aber das wäre doch eigentlich spannend. Wir sind ja doch unter dem Ziel vereint, kulturelle Teilhabe zu ermöglichen. Da gibt es natürlich viele Initiativen, aber die sind unterschiedlich, je nach Stadt.
3: Und welche Unternehmen sind in Paderborn an dem Projekt beteiligt?
2: In Paderborn selbst jetzt erstmal kein Unternehmen, aber wir haben ja die Adesso als Softwaredienstleister mit an Bord. Und als Anwendungspartner haben wir auch die Paderhalle mit dabei. Und da werden ja viele Kulturevents veranstaltet unter der Schirmherrschaft der Stadt. Und da gibt es von Comedy bis zu Konzerten alle möglichen Veranstaltungen, die da populär sind.
1: Jetzt habe ich ein bisschen auf die Webseite geguckt, wo es um die Cultural Wallet geht. Und unter den Key Facts steht dort unter anderem, das Projekt trägt zu menschenwürdiger Arbeit und Wirtschaftswachstum bei. Das erschließt sich mir nicht ganz, wie man mit der Cultural Wallet zu menschenwürdiger Arbeit beiträgt oder zu Wirtschaftswachstum.
2: Also Wirtschaftswachstum natürlich in dem Sinne, dass man kulturelle Teilhabe ermöglicht und dann auch Spielstätten noch besser ausgelastet sind. Darum geht es ja. Und wenn man das jetzt im größeren Kontext des Förderprogramms sieht, da beschäftigen wir uns seit vielen Jahren schon mit Dienstleistungen, mit denen man ja jetzt eigentlich Geld verdienen möchte. Und jetzt haben wir ein Förderprogramm, das ja finanziert wird zum Thema nicht kommerzielle Dienstleistungen, die aber trotzdem natürlich wirtschaftlich auch erfolgreich sein sollen, aber auch explizit eine kulturelle und partizipative Dimension verfolgen. Und in der Forschung ist das auch noch relativ neu, dass man also nicht immer nur den wirtschaftlichen Erfolg in den Mittelpunkt stellt, sondern sagt, das ist auch wichtig, aber es sind auch andere Dinge wichtig, zum Beispiel, dass wir gute Arbeit ermöglichen, Teilhabe ermöglichen und auch das Gemeinwesen in den Mittelpunkt stellen.
1: Ja, das sind allerdings Ziele, die man auch leicht verbindet mit dem Projekt der Cultural Wallet.
3: Genau. Diese Antwort geht schon ein bisschen in die nächste Frage rein, die nämlich lautet, was sind Dienstleistungsökosysteme?
2: Oh ja, da mache ich jetzt die Kurzversion und sage, es ist einfach eine Menge an Künstler, Künstlerinnen und Spielstätten auf der einen Seite und die kulturinteressierten Bürger auf der anderen Seite. Und da gibt es vielfältige Beziehungen. Das muss man halt als ganzes System denken, dass man sagt, also nicht nur gehe ich als Bürger gerne ins Theater, sondern vielleicht gehe ich auch noch in ein Restaurant vorher oder ich müsste mit dem ÖPNV anreisen. Und das gehört ja alles zu dieser Inanspruchnahme der Kulturdienstleistung auch dazu. Das muss man eigentlich auch gemeinsam denken, dass man sagt, an einer Veranstaltung teilzunehmen, ist sozusagen die halbe Miete, aber da gehört noch sehr viel anderes dazu, dass man mitdenken muss.
1: Richtig, man muss ja auch den Weg den Leuten ermöglichen, dass sie überhaupt dahin kommen können. Das ist natürlich schon ein wichtiger Punkt, also für uns zumindest. Auf jeden Fall.
2: Oder auch eine Übernachtung, je nachdem, wo man auch hin möchte. Ich meine, in der eigenen Stadt eine Kulturveranstaltung zu besuchen, das kriegt man gut hin. Aber manchmal muss man ja auch weiterfahren, wenn man zum Beispiel zum BVB ins Stadion fährt aus Paderborn, dauert es länger.
1: Zum Beispiel.
2: Ja. Ja. Zum Beispiel, genau. Ich bin jetzt selber kein Fan, aber naja.
1: Ja, wobei Paderborn ja in Sachen Fußball durchaus mithalten kann. Das haben wir ja jetzt gerade festgestellt.
2: Ja, das ist schon so. Die ganze Stadt ist in Euphorie im Moment. Und ich meine, wir haben ja auch einen weiten Kulturbegriff. Also wir denken nicht nur an Hochkulturveranstaltungen, sondern auch an Popkultur und aber natürlich auch an Sportveranstaltungen. Vielleicht kriegen wir auch den SC Paderborn dazu, sich zu beteiligen und das ein oder andere Ticket vielleicht zu ermöglichen, um mehr Teilhabe zu ermöglichen. Das könnte ja auch möglich sein.
1: Das wäre natürlich auch großartig. Aber ich war schon etwas überrascht, dass sich gerade so wie die Kuckuck Vereine aus dem Kulturbereich als Partner ausgesucht haben und nicht, also was ja klassischer Non-Profit-Bereich eigentlich ist, und nicht irgendwie die Handwerkskammer oder bestimmte Dienstleistungsbranchen. Hat das einen bestimmten Grund?
2: Also es erschien uns erstmal schlau zu sein, weil man kulturelle Teilhabe ermöglichen will, einen Verein sich als Partner zu suchen, der das auch schon längst macht. Ja, da gibt es ja nicht so viele Vereine, also deswegen war es für uns eine sehr gute Wahl. Und außerdem ist das ganze Förderprogramm ja auch vom Bundesministerium so gemacht, dass man genau diese Teilhabe ermöglichen will, dass man Non-for-Profit sein will. Und da war Kuckuck einfach ein idealer Partner für uns.
1: Okay, vielen Dank, Herr Professor Beverungen,
2: für die interessanten
1: Antworten.
2: Dankeschön. Ja.

0: So, bevor wir jetzt gleich ins Gespräch mit Yannick und Carina gehen, haben wir noch ganz was Besonderes für euch. Wir werden euch jetzt nämlich immer vorher eine sogenannte User-Story vorlesen, damit ihr euch so ein bisschen besser vorstellen könnt, was könnte das denn eigentlich heißen, wenn es dann irgendwie so eine digitale App gibt, die kulturelle Teilhabe ermöglichen soll. Also wir lesen jetzt jeweils eine kleine User-Story und dann gehen wir mit Carina und mit Yannick ins Gespräch. Moment.
1: Cultural Wallet ermöglicht Charlie und Toni gemeinsame Kulturhalbe Teilhabe als Familie für 1 Euro. Die Ausgangslage. Nach Charlies Erkrankung und Einkommensausfall sind Kulturbesuche finanziell kaum noch möglich. Entdeckung und Registrierung. Gemeinsam laden Charlie und Toni die App herunter und richten ein Konto für die Familie ein. Nachweis und Wallet-Status. Digitale Authentifizierung. Nach erfolgreicher Prüfung wird die Kuckuck-Berechtigung im Wallet hinterlegt. Buchung und Zahlung. 1-Euro-Preise erscheinen automatisch. Die Familie bucht ihre Wunschveranstaltung. Der 1-Euro-Rabatt wird systemseitig reserviert. Diskreter Einlass und Teilhabe. Sie checken mit einem normalen digitalen Ticket ein. Ohne Stigmatisierung oder Zusatzprüfung.
2: Ich gehe erstmal ins Gespräch mit unserem Max. An den hätte ich nämlich die erste Frage. Wie kam die Zusammenarbeit zustande zwischen Chaos e.V. und diesem Projekt? Also wie kam das Projekt zu Chaos oder das Chaos zum Projekt?
0: Wie kam das Chaos ins Projekt, genau. Ja, das war eine sehr lustige Geschichte. Eigentlich, wir sind Chaos e.V. ist ja Mitglied in der Bundesvereinigung Kulturelle Teilhabe. Das sind also 32 Initiativen in ganz Deutschland, die sich bemühen, Menschen mit wenig Geld in die Kultur zu bringen. Und da bin ich auch im Vorstand. Und da kam Anfang letzten Jahres, 2025, kam eine Mail von der Universität in Paderborn. Ich habe mich schon erst gewundert, was ist das? Und da stand was drin, ja, sie suchten noch einen assoziierten Partner für ein Projekt. Und wir haben das alle gelesen im Vorstand. Ganz ehrlich, ich gebe es ehrlich zu, wir haben nicht wirklich verstanden, was ihr machen wollt. Es war sehr wissenschaftlich, ich glaube, es lag daran. Und dann haben wir aber nicht gleich abgewinkt, sondern wir haben gesagt, na gut, dann lass uns doch nochmal eine Videokonferenz machen mit ein paar Verantwortlichen und vielleicht können wir ja im Gespräch nochmal, kommen wir dahinter, was eigentlich da geplant ist. Und das haben wir dann gemacht und in dieser Online-Konferenz, die wir dann hatten, wurde so klar, naja, also wir machen das mit der Paderhalle in Paderborn zusammen als Partner und so und wir suchen ja eigentlich noch eine zweite Kommune, wo wir dieses ganze Thema nochmal unter einem anderen Aspekt vielleicht beleuchten können. Ja, und wie ich so bin, habe ich natürlich gleich den Finger gehoben und gesagt, Osnabrück. Und dann sind wir so ins bilaterale Gespräch gegangen und dann stellte sich eigentlich mit jedem Gespräch raus, das wäre eine ganz tolle Sache, wenn wir das zusammen machen. Und dann haben wir angefangen, den Antrag zu schreiben und das hat auch das ganze Jahr gedauert. Das war sehr kompliziert, weil das nämlich ja ein Projekt ist, was vom Bundesministerium für Forschung, Technik und Raumfahrt finanziert wird. Aber wir haben es hingekriegt und am 1. Dezember kam per E-Mail der Förderungsbescheid und wir waren natürlich ganz happy und glücklich, weil es einmal natürlich für Chaos nochmal bedeutet, eine strukturelle Stabilität zu schaffen nochmal für die nächsten 3 Jahre, auch finanzieller Art. Und für mich war das Schöne, dass ich jetzt als Projektleiter dieses Projekts auch nochmal jetzt

0: nach 12 Jahren ehrenamtlicher Arbeit bei Chaos e.V. auch noch mal ein bisschen was für Geld machen kann. Das hat mich sehr gefreut. Genau.
1: Okay, machen wir gleich weiter mit der nächsten Frage. Gut, dann geht die nächste Frage an euch beide, Yannick und Carina aus dem Projekt. Dankeschön. Ja. Und zwar, gibt es noch andere Kultureinrichtungen, die an dem Projekt beteiligt sind?
2: Ja, also wie Max gerade schon angedeutet hat, wir arbeiten mit Kultureinrichtungen in Paderborn und Osnabrück zusammen. Und da ist auf Seiten von Paderborn, wie auch gerade schon zu hören war, die Paderhalle maßgeblich unser Anwendungspartner. Aber wir schauen uns im Projekt auch an, wie entstehen eigentlich Kunst und Kultur, insbesondere Live-Kultur in diesen beiden, in diesen beiden Städten. Und da beschäftigen wir uns mit ganz vielen verschiedenen Kultureinrichtungen. Das sind in Osnabrück insbesondere gerade die Lagerhalle, das Musikbüro oder auch die Osnabrückhalle und das Theater, die wir jetzt alle anfragen langsam für erste Interviews, um einfach herauszufinden, was passiert da eigentlich hinter der Bühne, damit eine Veranstaltung zustande kommt. Und darüber hinaus interessiert uns auch, wie lässt sich dieses Projekt und diese Anwendung, die wir da entwickeln, eigentlich übertragen auf andere Kulturorganisationen. Und deswegen haben wir die Lina mit im Boot. Das ist die Live-Initiative NRW. Und da sind Clubs und Veranstalter aus ganz NRW zusammengeschlossen. Und die helfen uns dabei zu checken, welche Möglichkeiten es gibt, diese Anwendung später auch auszurollen, gegebenenfalls auf andere Gemeinden und Kommunen.
1: Ja, ist ja schon eine ganze Menge dabei. Wir spielen erstmal etwas mehr Musik. Max, was haben wir da?
0: Ja, machen wir am Start. Musik, was haben wir am Start? Folded, Kehlani.
1: Okay.

0: Nun wieder unsere Veranstaltungstipps für die nächsten 4 Wochen. Tipp am Rande, holt euch einen Kugelschreiber und einen Zettel, weil manchmal gibt es E-Mail-Adressen oder Telefonnummern aufzuschreiben und dann seid ihr gerüstet. Los geht's!
1: Ein Morgengrauen, das durch die sanften Klänge eines Sinfonieorchesters eingeleitet wird. Das ist das Morgenland-Festival. Vom 29. Mai bis 6. Juni kann das Publikum einem Programm aus renommierten Ensembles wie auch Solistinnen und Solisten lauschen. Beim Morgenland-Festival dreht sich alles um die faszinierende Musikwelt des Nahen Ostens. Die MusikerInnen vereinen ferne Klänge und traditionelle Musik mit modernen Avantgarde-, Jazz- und Rockmelodien. Sie präsentieren dadurch ein authentisches Bild, das stets den Spagat zwischen Vergangenheit und Moderne sucht. Es gibt 5 Kuckuck-Tickets an der Abendkasse, bis 30 Minuten vor Beginn. Die Termine, Orte und weitere Infos finden Sie unter www.morgenland-festival.com/programm.
2: Am Samstag, den 30. Mai, findet wieder der Löwenpudel Osnabrücker Preacher Slam statt. Von der Kanzel auf die Bühne, aus dem Weihrauch ins Scheinwerferlicht. 6 Kandidatinnen und Kandidaten, katholische und evangelische Frauen und Männer, präsentieren, passend zum Wahlspruch von Bischof Dominikus, selbstverfasste Texte unter dem Motto »Zusammengeführt, wenn Wege sich kreuzen«. Vom augenzwinkernden Gleichnis bis hin zur klassischen Predigt ist alles erlaubt. Eine Publikumsjury bewertet die Wortbeiträge und wählt die Siegerin oder den Sieger des Abends. Als Preis winkt der begehrte Osnabrücker Löwenpudel. Moderator ist Urs von Wulfen. Der Veranstaltungsort ist das Armeus-Klinikum, Treffpunkt für Kunst und Kultur, Gertrudenring 5. Der Eintritt ist frei.
3: Ab Sonntag, den 31. Mai, beginnen wieder die Musicalwochen auf der Waldbühne Kloster Ösede. Sie starten mit dem Familienmusical Schräg über Freundschaft, Mut und die große Heldenfrage. Beginn ist 16 Uhr. Und ab dem 26. Juni präsentiert die Waldbühne das preisgekrönte Abendmusical Das Wunder von Bern ab 19.30 Uhr. Ein mitreißendes Stück über Zusammenhalt, Träume und die Kraft des Glaubens an Wunder. Es gibt Kuckuck-Tickets an der Abendkasse. Eine Reservierung unter 05401 850 250 oder über astrid.kemmer@georgsmarienhütte.de wird empfohlen. Die Adresse lautet zur Waldbühne 13 49124 Kloster Ösede.
2: Am Freitag, den 5. und Samstag, den 6. Juni, findet das Puppenspiel Road Movie »Als die Tiere den Wald verließen« statt. Ab 8 Jahren mit der Theatergruppe Artisanen. Mit Live-Video, Musik und ungewissem Ausgang. Kein Tropfen Wasser ist mehr da. Sie ebnen alles ein und holzen den Wald ab. Wir müssen fliehen. Die Tiere des Theaterwaldes sind in Aufruhr, denn ihr Lebensraum ist bedroht. Und so entschließen sie sich, ihre geliebte Heimat zu verlassen. Ein langer, ungewisser Weg voller Abenteuer liegt vor den 8 ungleichen Tieren. Was wird sie am Ende ihrer Reise erwarten? Es gibt ein Platzpaket, 2 Kuckuck-Tickets im Vorverkauf. Eine Reservierung unter 0541 27 257 oder über info@figurentheater-osnabrück.de ist erforderlich.
3: Flotter Dreier 2.0 heißt es wieder im Filmtheater Universum in Bramsche. Am Donnerstag, den 11. Juni, begeistert der beliebte Sketchabend der 3 Bramscher Theatergruppen Laut und Leise, Schmittenhöhe und Kuddelmuddel. Die Verfügbarkeit von Kuckuck-Tickets bitte unter 05461 611 61 oder über filmtheater@universum-ev.de erfragen. Der Einlass ist um 19.30 Uhr.
2: Am Freitag, den 12. Juni, steigt wieder das kleine Fest in den Höfen. 8 Innenhöfe und Plätze im Hegertorviertel werden zur Bühne für Musik, Theater und Kleinkunst. Alle Beiträge dauern 30 Minuten und alle 45 Minuten beginnt ein neuer Auftritt. So hat das Publikum genug Zeit, von einem Spielort zum anderen zu wechseln. Es gibt lauschige Plätze und neue Künstler zu entdecken. Der erste Auftritt beginnt um 20 Uhr. der letzte um 22.15 Uhr. Die Zuschauer bezahlen nach dem Auftritt so viel, wie sie für richtig halten.
4: Am Sonntag, dem 21. Juni, ist im Tuchmacher Museum in Bramsche Schafstag. Hier dreht sich alles um Schaf. Neben einer Schafrassenschau wird eine ganze Herde Schafe live geschoben. Außerdem werden alte Handwerkstechniken wie das Spinnen, Weben und Färben der Wolle ebenso gezeigt wie die Arbeit der Hütehunde. Dazu gibt es einen Markt mit regionalen Bioprodukten, nicht nur vom Schaf. Und viele Mitmachaktionen. Die Veranstaltung dauert von 10 bis 17 Uhr. Der Eintritt ist frei.
3: Seit 35 Jahren stehen die Jacobs Gospel Singers für mitreißende Gospelmusik, starke Gemeinschaft und unvergessliche Konzertmomente. Das feiert der Osnabrücker Chor mit einem großen Jubiläumskonzert am Sonntag, den 28. Juni, in der Petruskirche. Unter der Gesamtleitung von Marion Gutzeit präsentiert der Chor gemeinsam mit seiner Liveband ein abwechslungsreiches Konzertprogramm mit bekannten Gospelklassikern sowie neu arrangierten Stücken. Es gibt Kuckuck-Tickets im Vorverkauf der Petrusgemeinde Osnabrück-Lüstringen und an der Tageskasse. Beginn ist 15 Uhr.

0: So, und jetzt kommt unsere zweite sogenannte User-Story mit einem ganz anderen Plot. Ich bin gespannt, was ihr sagt. Der Jürgen liest es euch vor.
1: Ja. Monika macht ihre Kulturbesuche zu einem einfachen, solidarischen Beitrag. Die Ausgangslage? Monika ist 67 Jahre alt, finanziell abgesichert und besucht regelmäßig Konzerte, Lesungen und Theater. Kultur ist für sie Alltag. Entdeckung und Registrierung. Bei einem Konzert entdeckt Monika die Cultural Wallet App. Sie registriert sich als reguläre Nutzerin ohne Berechtigungsprüfung. Stempel sammeln. Bei Veranstaltungen scannt Monika QR-Codes. Jeder Besuch wird erfasst und ihrer digitalen Stempelkarte gutgeschrieben. Bonus spenden. Nach voller Stempelkarte erhält Monika einen Bonus. Sie spendet ihren Bonus anonymisiert in den Spendenpool. Und schließlich solidarische Wirkung. Bestätigung und Start der neuen Sammelrunde. Monika erhält eine anonyme Danksagung für ihren Beitrag zur kulturellen Teilhabe.
2: Gibt es eine definierte Zielgruppe, zumindest für den Anfang, zum Beispiel Alter, Herkunft, Geschlecht oder so?
3: Mhm. Es gibt nicht die eine Zielgruppe. Wie wir gerade bei den User Stories ja schon erfahren haben, sind da schon zwei total diverse Gruppen. Das heißt, wir hatten einmal Luc, der vielleicht finanziell sich von alleine nicht so viele kulturelle Veranstaltungen leisten kann. Auf der anderen Seite haben wir Monika, die finanziell sehr gut gestellt ist, schon viele Erfahrungen im Bereich Kultur hat. Und die Idee von dem Culture Wallet ist tatsächlich, diese beiden Zielgruppen zusammenzubringen und so, dass sie beide jeweils voneinander profitieren können. Das heißt, das sind natürlich unsere Vorstellungen, mit denen wir erstmal reingehen in das Projekt. Diese Anforderungen kennen wir. Und dann wird es aber auch im Laufe des Projekts eben das Ziel sein, diese Zielgruppen immer besser zu verstehen, zu schauen, auch wenn wir nachher einen Prototypen haben, wie nutzen denn diese Gruppen jeweils wirklich diese Dienstleistung, die wir dann konzipieren möchten und dann auch zu schauen, für welche Zielgruppen ist es denn vielleicht besonders attraktiv oder wo sind vielleicht besondere Mechanismen, die wir eben beachten möchten. Aber tatsächlich gibt es nicht die eine Zielgruppe, sondern wir versuchen, zwei sehr diverse Gruppen zusammenzubringen.
2: Danke.
1: Und meine Frage wäre, welchen Vorteil haben Kultureinrichtungen davon, dass sie sich eventuell beteiligen?
4: Ja, das sind zwei verschiedene Dimensionen tatsächlich. Einmal dieses Thema, das wir gerade schon gehört haben, der BesucherInnen-Loyalität. Das heißt, wir versuchen, ein Tool zu entwickeln, das Gäste an Häuser bindet, indem sie zum Beispiel Stempel sammeln, aber vielleicht auch eine ganz andere Art von Loyalität zeigen einem Haus gegenüber. Das ist so die eine Dimension. Und die andere Dimension ist eine etwas abstraktere, aber nicht weniger wichtige, nämlich das Thema kulturelle Teilhabe. Und wir verstehen kulturelle Teilhabe da als einen sehr weiten Begriff, der auch den Kulturorganisationen durchaus zugutekommt, indem sie sich öffnen neuen Menschengruppen gegenüber und indem sie auch sich einfach positionieren können, neues Publikum gewinnen können, auch nachhaltig Menschen für ihr Angebot begeistern können.
1: Mhm. Ja, danke. Dann machen wir weiter mit Musik von
5: Track 7.
1: Nummer 7. Ja, wir werden hören.

0: Das war, hat mir nicht angekündigt, Ren mit Murderer. Und jetzt noch eine Story von Max.
1: Genau, die dritte User-Story geht nochmal in eine ganz andere Richtung. Sie handelt von Lück. Die Ausgangslage, Lück ist Deutschlehrerin und möchte ihrer Klasse einen Besuch ermöglichen. Viele können Kulturkosten kaum tragen. Also registriert sie sich als Power-Userin. Die Authentifizierung erfolgt auf Organisationsebene als Lehrkraft. Kontingente auswählen. Es sind 25 gespendete Plätze verfügbar. Sie kombiniert diese mit 5 selbstfinanzierten Tickets. Zahlung und Validierung vor Ort. An der Kasse wird die Reservierung gescannt und validiert. Die restlichen Karten werden vor Ort bezahlt bzw. vorgezeigt. Spendenwirkung. Alle besuchen gemeinsam die Veranstaltung. Anonymisierte Danksagung an die Spender werden versendet.
2: Jetzt habe ich noch mal eine Frage an dich, Carina. Du bist ja fürs Marketing verantwortlich. Wie geht das zusammen, Marketing und Nachhaltigkeit?
3: Ja, danke für die Frage. Genau, ich vertrete hier heute den Lehrstuhl für Marketing und Digital Transformation von der Universität Paderborn. Und wir im Lehrstuhl, wir beschäftigen uns ganz ausführlich mit Loyalitätsprogrammen, schon seit vielen Jahren. Und die Idee von einem Culture Wallet ist tatsächlich ja eine Art Loyalitätsprogramm einzuführen. Das heißt, dass eben über verschiedene Kulturveranstaltungen das getrackt werden kann, welche Veranstaltungen werden besucht und dass man in diesem Zusammenhang zum Beispiel Bonuspunkte sammeln kann oder eine andere Art der Form. Und was jetzt relativ neu ist, sowohl in der Praxis als auch in der Forschung, dass man sich immer mehr anschaut, okay, wie können dann diese Loyalitätsprogramme, die ursprünglich ja eher dafür da waren, noch mehr Konsum anzuregen, wie können die jetzt auch gestaltet werden, um letztendlich das Wohlbefinden von Individuen oder von der Gesellschaft als Ganzes auch mehr zu stärken. Und da sehen wir jetzt immer mehr, wie gesagt, in der Praxis schon Initiativen, wo das eingesetzt wird. Und aus der Forschung wissen wir aber noch gar nicht genau, was jetzt wirklich dort wirksam ist. Und dafür ist eben das Cultural Wallet Projekt jetzt ein ganz toller Use Case, wo wir das wirklich auch analysieren können, welche Auswirkungen hat es denn eigentlich, wenn es diese soziale Nachhaltigkeit, die wir in diesem Projekt ja untersuchen wollen, und wie kann sich das vielleicht auch positiv auf die Kundenloyalität auswirken. Das heißt, dass sowohl das Unternehmen oder die Kulturveranstalter eben davon profitieren, aber auch die Kulturinteressierten und die Kulturnutzer.
0: Danke. Nicht zuletzt noch eine Frage an Yannick. Kultur ist ja ein wahnsinnig weites Feld mit ganz verschiedenen Einrichtungen und Akteuren und so. Wie schafft man es, verschiedenste Akteure zu so einem Projekt unter einen Hut zu bringen?
4: Ja, wir arbeiten da im Projekt mit dem Konzept der Live Culture Ecologies. Das ist ein Konzept, wie der Name schon sagt, Live-Kulturen, Ökologien. Das heißt, wir betrachten nicht die Kulturorganisationen als eigenständiger Teil, sondern eingebettet in ein großes, großes Netzwerk verschiedener AkteurInnen, seien es Menschen hinter der Bühne, auf der Bühne, aber auch darüber hinaus alle, die dazu beitragen, dass Events stattfinden können. Auch zum Beispiel der öffentliche Nahverkehr. Die Menschen müssen zum Event kommen. Oder auch die Gastronomie in einem Haus. Also darüber hinaus kann es halt auch einen Einfluss haben, welche Gesetze es gibt, um ein Event zu veranstalten. Wenn Lärmschutzgesetze gelten, dann hat das durchaus Einfluss darauf. Und dieses Konzept nehmen wir im Projekt und schauen uns damit eben diese beiden Orte, Paderborn und Osnabrück, ganz genau an und schauen, wie die AkteurInnen der Kultur, vor allem auch der Live-Kultur in diesen beiden Städten miteinander verknüpft sind.
0: Ja, danke schön. Eine letzte Frage vielleicht?
1: Ja.
0: Eine letzte Frage vielleicht an Max. Wie kommt es, dass der Chaos e.V., die Kuckuck, an dem Projekt beteiligt ist, aber Stadt und Uni Osnabrück zum Beispiel nicht beteiligt sind?
1: Das ist ja nicht ganz richtig. Also erstens sind die ja auf uns zugekommen von der Uni Paderborn. Dann kann ich ja schlecht hingehen und sagen, wir machen das jetzt mit der Uni Osnabrück. Das ist der eine Grund, aber die Stadt ist ja durchaus sehr beteiligt, weil die muss ja zum Beispiel, wenn es darum geht, wie können die Leute in der App zum Beispiel ihre Bedürftigkeit nachweisen mit ihrem Bürgergeldbescheid oder mit ihrem Osnabrückpass. Da kommt die Stadt ja ins Spiel, weil die die Möglichkeiten schaffen muss, dass wir vielleicht irgendwann, wenn jetzt noch Dinge auf EU- und auf Deutschland-Ebene passieren, was ein Wallet und eine E-ID angeht, wo wir dann das in das Cultural Wallet auch integrieren können. Da ist die Stadt auf jeden Fall sehr gefragt. Und natürlich ist das Kulturamt mit am Start und freut sich darüber, dass wir das machen. Und also die Stadt ist auf jeden Fall sehr, sehr, sehr beteiligt.
0: Okay, danke. Okay.

0: keiner weiß so richtig, von wem dieses Stück war, oder?
1: Ja, ich leider auch nicht.
0: Ein macht ja nichts.
1: Projekt, eine Band oder einen Künstler unter dem Namen Leben?
0: I Feel You.
1: I Feel You. Das war der
0: Titel. Muss man raten, was der Titel ist und was die Band ist. Ja. Das kann man ja machen. So, ihr Lieben, wir sind schon wieder am Ende der Sendung. Das geht ja immer so schnell. Ich hoffe, ihr habt ein bisschen verstanden, was wir mit dem Cultural Wallet vorhaben und besser machen wollen. Ich bedanke mich ganz herzlich bei den Studiogästen, bei Carina und bei Yannick, die sogar ins kalte Wasser gesprungen sind und ein paar Veranstaltungstipps mitgelesen haben. Das fanden wir ganz toll natürlich von euch. Und ich bedanke mich sehr bei Angelika und Jürgen, die die Sendung mit vorbereitet haben und die tollen Fragen gestellt haben. Ja, und jetzt gehen wir alle gleich wahrscheinlich ins Unwetter und müssen den Schirm aufspannen, damit wir irgendwie einigermaßen trocken nach Hause kommen. Wir schauen mal, wie es draußen aussieht. Man kann es hier im Studio nämlich nicht sehen, wie es draußen aussieht. Ja, bis zum nächsten Mal. In 4 Wochen hören wir uns wieder. Dann haben wir als Thema, wenn mich nicht alles täuscht, das Filmcafé in Amkum und Holger Scholz, unser Ehrenamtlicher, der dann jemanden interviewt, der aus Amkum kommt. Ja, wir werden es euch auch ankündigen. Ihr werdet es mitkriegen, was dann Thema ist. Ich bedanke mich nochmal und wir alle zusammen sagen Tschüss!

Ganz zum Schluss haben wir noch einen besonderen, jetzt fällt mir das Wort nicht ein, Leckerbissen. Danke, Yannick. Einen besonderen Leckerbissen, nämlich heute Nachmittag bei dem Meilenstein-Treffen hat der Christoph Gudorf uns einen wunderbaren Satz aus einer Mozart-Sonate gespielt. Und die können wir jetzt hier auch noch hören. Das ist nicht von Christoph, aber trotzdem schön.

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1: Ich bin David Riemer. Die USA und der Iran nähern sich nach US-Angaben einer Einigung auf eine Verlängerung der Waffenruhe und weitere Verhandlungen. US-Vizepräsident J.D. Vance sagte, bei einer Absichtserklärung seien viele Fortschritte gemacht worden, an einigen Punkten werde aber noch gearbeitet. Ob Präsident Trump zustimmt, sei offen, eine Bestätigung aus Teheran gibt es bisher nicht. Entlastung für Deutschlands Verbraucher. Die Inflation hat an Tempo verloren. Sie lag im Mai bei 2,6% nach 2,9% im April. Das hat das Statistische Bundesamt auf Basis vorläufiger Zahlen mitgeteilt.
2: Der Iran-Krieg hat vor allem die Energiepreise in die Höhe getrieben und damit auch die Inflation im April. Nun ist die Teuerungsrate im Mai aber offenbar gedrosselt worden, ein gutes Stück, obwohl der Iran-Krieg und die Sperrung der Straße von Hormuz insbesondere weiter die Preise treiben. Es liegt nahe, dass der von der Regierung gewährte Tankrabatt von rund 17 Cent pro Liter Sprit dabei eine Rolle spielt. Allerdings läuft der Tankrabatt, wenn er nicht verlängert wird, Ende Juni aus. Und Volkswirte fürchten, dass die höheren Energiepreise erst noch nach und nach auf Lebensmittel und Dienstleistungen durchschlagen. Aus Berlin, Ronny Tochau.
1: Nach dem Vorbild von Australien haben mehrere Länder eine Altersbeschränkung für die Nutzung sozialer Medien eingeführt oder arbeiten daran. Aber Menschenrechtler sagen, Verbot oder Altersbeschränkungen allein greifen zu kurz, um Minderjährige vor schädlichen Folgen zu schützen. Das UN-Menschenrechtsbüro hat jetzt Richtlinien für Regierungen und Unternehmen veröffentlicht.
3: Die Firmen müssten direkt zur Verantwortung gezogen werden können, verlangen die Menschenrechtler. So dürften soziale Medien keine suchterzeugenden Designelemente enthalten. Gemeint ist damit zum Beispiel das endlose Scrollen, von dem sich viele Menschen schwer lösen können, oder die ständigen Benachrichtigungen, die Neugier auf weitere Inhalte wecken. Bei Altersbegrenzungen müsse sichergestellt werden, dass sie nicht einfach umgangen werden können. Und, ganz wichtig, Firmen müssten für Schäden zur Verantwortung gezogen werden können. Aus Genf, Christiane Ulrich.
1: Nach dem Regierungswechsel in Ungarn will die EU-Kommission fast 16,5 Milliarden Euro an festgesetzten EU-Mitteln freigeben. Der Großteil des Geldes solle fließen, wenn beschlossene Reformen und Investitionen umgesetzt sind. Das sagte EU-Kommissionspräsidentin von der Leyen. Sie lobte die neue Regierung von Ministerpräsident Magyar für ihr schnelles und entschlossenes Vorgehen, etwa gegen Korruption.
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5: Hallo und herzlich willkommen beim Unifunk hier auf OS Radio 104,8. Heute im Studio wieder Vera und Caro.
6: Hallo.
5: Eure beiden Freitagabend-Muntermacher. Wir hoffen, ihr hattet eine tolle Woche. Kleiner Funfact, heute ist Tag der Zahnpastatube in den USA. Also Leute, alle mal unsere Zahnpastatuben wertschätzen. Ansonsten hier ein kleiner Spruch. Also Menschen, die zwei Stufen auf der Treppe gleichzeitig nehmen, sind aktiv und faul zugleich. Dazu gibt es gleich mehr interessante Fakten, weil ich habe dazu ein paar Themen vorbereitet. Ansonsten seid wieder gespannt, denn es gibt ganz viele Themen wieder von KI über Witze und andere Sprachthemen. Also ich würde sagen, da ist für jeden was dabei. Für Olle, jetzt von Out of Order. Viel Spaß beim ersten Song.
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1: Ja, das war Für alle von Out of Order. Könnt ihr euch auch nochmal online anhören. Ein sehr schönes Lied, auch österreichisch wieder. Genau, jetzt gibt es auch was für alle, was Interessantes. Und zwar gibt es ja von überall aus der Welt Weltrekorde und so auch aus Osnabrück und Region. Und da gibt es ein paar, die haben mich richtig umgehauen. Da wusste ich gar nicht, dass es diese Weltrekorddisziplinen gibt. Zum Beispiel die Hochschule Osnabrück hat vor ein paar Jahren einen Weltrekord aufgestellt mit dem schnellsten Beschleunigung eines Elektrokarts von 0 auf 100 in 2,6 Sekunden. Also sehr Wahnsinn. Glückwunsch an dieser Stelle. Ansonsten wurde 2016 der Weltrekord aufgestellt für die größte Parade im Steckenpferdreiten in Osnabrück. Also es gibt wohl jedes Jahr hier so eine Veranstaltung. Ich weiß es auch nicht, ich komme ja nicht hierher, aber es gibt hier jedes Jahr noch so eine Veranstaltung mit einem Steckenpferdreiten. Das soll an die Friedensboten im Jahr 1648 erinnern. Und eben zu diesem Weltrekord waren dort 1803 Steckenpferdreiter versammelt. Das ist wirklich Wahnsinn. Ja, leider musste Osnabrück den Weltrekord für die meisten als Pippi Langstrumpf verkleidete Menschen nach Hameln abgeben im Jahr 2007.
2: Schade.
1: Da waren die sonst auch ganz stark dabei. Und jetzt kommt mein absoluter Favorit, das checke ich gar nicht, aber es gibt einen Weltrekord, den hat auch aus Osnabrück jemand aufgestellt, also beziehungsweise vier Leute. Und zwar geht es darum, die meisten Leute unter einer Badekappe. Und das waren halt dann vier Menschen, die für fünf Sekunden im ZDF-Fernsehkarten unter einer Badekappe gestanden haben. Das finde ich total komisch. Wie kommt man auf sowas? Aber also ja, Glückwunsch an all diese tollen Menschen und Weltrekorde. Ja, Caro, hast du irgendwelche Kommentare dazu?
2: Ich stelle mir das sehr schmerzhaft vor, wenn man mit vier Köpfen in einer Badekappe drin steckt. Das muss ziemlich eng sein.
1: Ja, ich glaube auch. Hast du irgendwelche Weltrekorde, die du gern erfüllt würden, sehen wollen würdest?
2: Oh, ich weiß nicht, vielleicht irgendwie sowas, so die meisten Leute, die bei einer Veranstaltung einen Kuchen gegessen haben oder sowas.
1: Ja, hört sich gut an. Also ich wäre ja dafür, dass wir so einen Rekord aufstellen, die meisten Menschen, die gerade Unifunk hören. Das wäre ja auch ganz eine tolle Sache. Naja, jetzt geht erstmal weiter mit Cherry on Top.

Ja, das war Beauty and a Beat von Justin Bieber und Nicki Minaj. Ein neuer Song, vielleicht gefällt er euch ja auch so gut wie mir. So, jetzt, wir könnten eigentlich auch mal so eine Rubrik aufmachen, weil eigentlich kommt jede Woche von mir ein Thema zum Gebiet Sprache. Auch diesmal habe ich wieder was Sprachliches mitgebracht. Und zwar, wusstet ihr, was ein Treppenwitz ist? Das ist nämlich kein Witz, sondern ein geistreicher Gedanke, der jemanden einen Moment zu spät einfällt. Also wenn man irgendwo eine Diskussion hat und dann geht man raus und danach fällt einem auf, oh Mist, das Argument hätte ich bringen können, dieser Gedanke wäre wichtig gewesen. Genau, und das konnte halt im Gespräch dann nicht mehr eingebracht werden. Es kommt einem eben, wenn man aus dem Weg raus ist und die Treppe runtergeht, dann kommt einem eben dieser geistreiche Gedanke. Okay. Friedrich Nietzsche hat dazu auch was gesagt, und zwar: Wie der Witz mancher Menschen nicht mit der Gelegenheit gleich Schritt hält, sodass die Gelegenheit schon durch die Tür hindurch ist, während der Witz noch auf der Treppe steht. Also irgendwie schwer zu verstehen, der Satz, aber ich glaube, man versteht, was gemeint ist generell. Und ich finde das Wort Treppenwitz und die Bedeutung dahinter eigentlich gut, weil sowas kommt ja schon oft im Alltag vor. Also ich kenne das auf jeden Fall. Und ja, ansonsten, weil das Wort so schön ist, habe ich auch gedacht, was sind denn unsere Lieblingswörter, Wörter, die wir gerne benutzen, die wir ästhetisch finden. Da sind mir ein paar eingefallen, zum Beispiel

0: bisschen altertümlich. Das war dann so Widerling und ist jetzt irgendwie, oder ich glaube, eins war auch irgendwie Flachbrot. Also das wurde aber als Beleidigung benutzt. Und ich fand es halt einfach interessant, so die Wörter so ein bisschen aus einem anderen Kontext zu sehen.
1: Ja, hört sich auch gut an. Könnt ihr ja auch mal eure Lieblingswörter euch überlegen. Finde ich eine interessante Sache, die man machen kann. Genauso wie jetzt, enjoy the silence. Kann man auch die Stille genießen. Bis gleich.

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1: Ja, ich würde sagen, nach dem Lied haben wir alle Bock auf Schnitzel. Ja, also schlag zu, Leute. Aber jetzt soll es nicht um Schnitzel gehen, sondern um Faulheit. Es gibt nämlich so einen Online-Trend und da geht es darum herauszufinden, was ist das Faulste, was du jemals gemacht hast. Also nicht so, okay, da war ich mal faul, sondern so richtig faul. Mhm. Ich habe da mal so ein paar Top-Kommentare online gefunden, die ich total amüsant fand. Und zwar hat sich jemand einen Nachttisch bei Ikea gekauft und war dann zu faul, den aufzubauen, hat dann einfach den Karton als Nachttisch genommen. Oder jemand hat ein Video auf Amazon geliehen, obwohl die Blu-ray im Regal lag, aber der war halt zu faul, zum Regal zu gehen. Oh Mann. Oder so ein Pärchen lag eingekuschelt beim Fernsehen, die Fernbedienung lag daneben, aber die waren zu faul, die zu greifen, haben einfach auf dem Handy dann die Fernbedienungs-App installiert und dann so den Fernseher bedient. Oder jemand hatte für 2 Jahre einen unechten Weihnachtsbaum im Wohnzimmer stehen, weil er zu voll war, den 5 Stöcke runterzutragen.
2: Oh nein.
1: Oder jemand hat im Internet die Maße seiner Möbel rausgesucht, weil er zu voll war, die einfach zu messen. Mhm. Also so ein Zeug. Hast du auch irgendwie sowas?
2: Das Faulste, was ich jemals gemacht habe. Also ich glaube, ich habe auch dieses typische, ich bin zu faul aufzustehen, um die Fernbedienung zu holen und dann verrenke ich mich irgendwie auf dem Sofa, um nicht aufzustehen und mache da irgendwelche komischen Gymnastikübungen, um da dran zu kommen.
1: Ja, kennt man doch.
2: Ja.
1: Also ich könnte auch ein paar lustige Storys erzählen, aber ich würde mal sagen, ich bin zu faul. Okay. Also jetzt kommt Dreaming von Blondie.

0: Das war Break My Stride von Matthew Wilder. Ich weiß ja nicht, wie es bei euch ist, liebe Hörer, wie oft ihr vielleicht so GPT, ChatGPT im Alltag benutzt. Ich muss sagen, ich nutze es manchmal ein bisschen mehr, als mir lieb ist. Aber ich habe heute Morgen mal die Nachrichten gelesen und da stand in der Zeitung, dass tatsächlich jetzt an Grundschulen im Landkreis Osnabrück ein Projekt gestartet werden soll, das heißt DigiKI, und es soll den Einsatz künstlicher Intelligenz im Unterricht ermöglichen. Das Projekt wird von 4 Stiftungen und einem privaten Förderer mit insgesamt 240.000 Euro unterstützt. Und es soll halt innerhalb von 18 Monaten 300 Lehrkräften kostenlos den Umgang mit KI beibringen. Und der Schwerpunkt liegt bei der Sprachförderung von Kindern, die vor allem bilingual aufwachsen oder Deutsch als Zweitsprache haben. Und ja, wir beide so als Cognitive Science Studenten haben jetzt ja auch schon ein paar Einblicke in KI erhalten. Und ja, was ist bisher so deine Meinung zu der sich sehr schnell verbreitenden KI gerade?
1: Also ich finde es fürs persönliche Amüsieren mag ich es total. Mhm. Also ich rede gern mit ChatGPT über mein Leben und lustige Dinge.
0: Ja.
1: Aber ich finde es schade, wenn das so andere Bereiche des Lebens, wo eigentlich das Menschliche wichtig ist, übernimmt.
0: Ja, auf jeden Fall. Hast du da schon Bereiche erlebt, wo das passiert?
1: Zum Beispiel gibt es ja auch tatsächlich im Radio manchmal, dass Verkehrsservice, Wetter und so von einer KI übernommen wird. Oder ich habe letztens auch im Radio gehört, dass auch jetzt KI-Songs immer mehr kommen.
0: Krass, ja.
1: Und abgespielt werden. Und dann merkt man teilweise gar nicht, dass das von KI ist.
0: Ja.
1: Und sowas finde ich einfach nicht so schön.
0: Ja, das finde ich auch nicht so gut. Ich finde gerade Kunst ist etwas, das sollte menschlich gemacht bleiben. Und ja, KI nimmt da einfach den Menschen auch viel ihre Kreativität. Ja, ich finde es jetzt auch ein bisschen kritisch, dass das halt schon für Grundschulkinder eingesetzt werden soll. Ja, hast du persönlich schon mal KI als Lernmethode benutzt? Jetzt so im Studium vielleicht auch?
1: Ja, also man fragt natürlich schon mal, kannst du mir das so zusammenfassen oder in Stichworten oder so oder irgendwie anders oder bildlich erklären? Aber ich glaube, ansonsten muss man es ja eh, man muss ja eh selbst lernen. Also KI kann es einem auch nicht ins Gehirn eintrichtern.
0: Ja, genau.
1: So, man muss es ja schon selbst sich beibringen. Deswegen weiß ich nicht, wie hilfreich das wirklich ist dann.
0: Ja, genau. Es gibt ja auch diese Studie, dass so, halt Studenten, die das, die eine Hausarbeit mit KI geschrieben haben, wirklich am wenigsten Gehirnaktivität hatten. Und das fand ich echt ein bisschen creepy. Ja, ich muss aber auch sagen, persönlich, ich habe es auch schon genutzt zum Lernen. Natürlich auch zum Zusammenfassen, teils halt auch manchmal, um mir zum Lernen so kleine Quizzes erstellen zu lassen. Das ist wahrscheinlich noch am nützlichsten. Ja, genau. Und ich finde, gerade wir leben, habe ich das Gefühl, manchmal in so einer Übergangszeit zu so einem Science-Fiction-Roman irgendwie. Man weiß gar nicht genau so, wo es hingeht. Wir wollen gleich nochmal ein bisschen genauer darüber reden, wie wir so KI und Grundschule finden. Aber jetzt hören wir erstmal einen sehr futuristischen neuen Song von Muse. Der heißt Hexagon.

0: Hexagon von Muse. Ich hoffe, ihr seid jetzt nicht mit diesem Song in der sechsten Dimension verschwunden. Und wenn doch, dann erzählt mir gerne, wie es dort ist. genau, wir haben jetzt ja eben über KI-Tools gesprochen. Und wie findest du, dass sowas schon an Grundschulkinder herangetragen wird?
1: Nee, finde ich nicht gut. Also, kommt drauf an, wie man es zeigt, aber eigentlich denke ich mir so, es wäre manchmal auch hilfreich, wenn man das Gegenteil macht, wenn man einfach so mehr Menschlichkeit in die Grundschule reinträgt und eigentlich auch so Technik noch nicht so viel anwendet.
0: Ja, finde ich auch gut. Vor allem, ich habe ganz oft das Gefühl jetzt in letzter Zeit, dass durch KI halt eigentlich so versucht wird, gesellschaftliche Probleme zu lösen. Also zum Beispiel, eigentlich bräuchten wir mehr Lehrer, mehr Personen, die pflegen, oder halt vielleicht mehr Sprachtherapeuten etc., mehr Sprachlehrer. Und dann wird halt einfach KI draufgeschmissen. Und ich kann mir ehrlich gesagt auch gar nicht vorstellen, als Kind so viel am PC zu lernen oder halt so viel mit KI zu machen. Das Einzige, was wir in der Grundschule hatten, war, dass wir mal so ein Mathe-Spiel auf so einem richtig alten, dicken Desktop-Computer machen durften. Wie war das bei dir in der Schulzeit? Hattet ihr da schon viel mit Digitalisierung zu tun?
1: Auch eher wenig. Wir hatten auch so Computerräume, wo wir dann oft waren und auch so Mathe-Spiele gespielt haben. Aber ansonsten kann ich mich auch nicht so erinnern. Aber ich glaube, so ab jetzt ist ja auch viel so mit iPads, dass fast jeder so ein Laptop-Tablet hat. Ja. Aber das hatte ich noch nicht so.
0: Okay, das ist ja auch schon mal gut. Ich muss auch ehrlich sagen, ich mache so in meinem Berufsalltag als Erzieher, mache ich auch eher die Erfahrung, dass Kinder halt zu viel Technik nicht gut tut, also dass sie dadurch Verhaltensauffälligkeiten bekommen. Und ich will halt auch echt nicht wissen, wie es ist, wenn sich so KI noch tiefgreifender in die kognitiven Strukturen von Kindern einpflanzt oder eingreift, weil jetzt hat man schon TikTok und man sieht halt, dass Kinder mehr ADHS haben dadurch. Und bei KI, da kriegst du es ja richtig vorgesetzt. Du musst fast gar nicht mehr selber denken. Deswegen, ich sehe das alles sehr kritisch. Und wenn wir jetzt so vielleicht mal an irgendeinen futuristischen Roman denken, könntest du dir vorstellen, irgendwie so einen Cyborg-Lehrer oder Cyborg-Erzieher oder so einen Roboter-Erzieher gehabt zu haben in der Grundschule?
1: Nee, ich glaube nicht. Ich glaube, dann wäre das Leben auch ziemlich langweilig, weil dann gibt es ja keine... Kannst du nicht mehr spontan über irgendein Thema reden und lachen und Interaktionen haben, die lustig sind. Also irgendwas so ein bisschen... Action ist ja dann irgendwie komplett weg.
0: Ja.
1: Also so eine emotionale Ebene wird dann irgendwie wegradiert, oder?
0: Ja, genau. Finde ich total. Auf jeden Fall. Wir machen ja auch ganz viel über unsere Gesichtsmimik. Und ja, so ein Roboter, der hat vielleicht mal so ein Smiley-Gesicht oder so ein Frowny-Gesicht, aber so viel Mimik ist der nicht. Und es gibt ja auch diesen Canny Valley-Effekt, dass wenn ein Roboter einem Mensch zu ähnlich sieht, dass wir das als gruselig empfinden. Hm. Ja. Genau, und ich dachte mal, es ist vielleicht ganz interessant, wenn wir uns beide mal unseren Roboternamen überlegen. Also wie wir so als Cyborg oder als physische KI heißen würden. Ich erkläre dir kurz die Regeln.
1: Oh, schade.
0: Genau, du nimmst die Marke deines Handys, dann nimmst du deine bevorzugte Fortbewegungsform in Englisch, also Walking, Biking, Hiking, Driving, was auch immer. Und dein Alter in Englisch. Bei mir wäre es dann, ich wäre als Roboter Apple Drive 30.
1: Ich wäre Samsung Bike 19.
0: Okay.
1: Aber wenn ich mir jetzt irgendwie frei einen Namen überlegen müsste, dann würde ich sowas nehmen wie Vera Antennen Robi oder so.
0: Vera Antenna, okay.
1: Habt ihr jetzt Angst vor mir, Leute?
0: Wer weiß, okay. Also falls wir irgendwann mal alle in die KI hochgeladen werden sollten, dann nehmt euch in Acht vor Vera Antennen-Robby und Apple Drive 30. Ja, okay. Das nächste Lied ist jetzt Another Brick in the Wall von Pink Floyd.

0: Das war Another Brick in the Wall von Pink Floyd. Und ja, nachdem wir jetzt einen etwas ernsteren Beitrag über KI hatten, wollen wir uns jetzt nochmal ein paar gute Nachrichten anhören. Dazu nutze ich gerne die App oder die Website Good News. Und da gibt es immer ein paar, ja, wie es schon sagt, gute Nachrichten. Und das finde ich ist auch immer eine schöne Abwechslung zu den ja oftmals eher negativ geprägten Nachrichten im Moment. Ja, Vera, was wäre denn für dich gerade eine positive Nachricht, die du gerne hören würdest?
1: Boah, da müsste ich jetzt überlegen. Habe ich spontan nichts.
0: Okay. vielleicht für mich wäre gerade irgendwie eine positive Nachricht, glaube ich, dass es meiner Katze gut geht. Die war jetzt ja letztens ein bisschen krank und ich hoffe, sie wird bald wieder ganz schnell gesund.
1: Okay. Ja. Ich kann irgendwie, weiß ich nicht, ich kann mir gerade nichts vorstellen.
0: Alles gut, kein Stress. Okay. Ja, zum Beispiel gab es jetzt in der App auch letztens etwas Positives über KI. Es ist ja nicht alles schlecht an KI, nämlich können durch Modelle, die KI erstellt, auch wahrscheinlich Tierversuche ersetzt werden. Nämlich ein paar Forscher aus Frankfurt haben eine KI entwickelt, die Tierversuche deutlich reduzieren könnte und ja, die Anwendung simuliert und Versuchsdaten so präzise analysiert, dass bald vielleicht 30-50% weniger Labormäuse für Medikamententests benötigt werden. Genau, eine andere positive Nachricht war, dass sich Kunst positiv aufs Altern auswirkt. Und dazu gehört auch Musik, Lesen und Museen. Also wer Radio hört, lebt länger.
1: Ich glaube, ich werde 300 Jahre alt.
0: Genau. Wir haben hier den Stein der Weisen. Das beste Longevity-Mittel. Ja, wer jetzt vielleicht noch ein bisschen aktiv werden möchte und sich nicht nur mit ChatGPT unterhalten möchte oder ja einfach ein bisschen vom Handy wegkommen möchte, habe ich hier noch ein paar schöne Empfehlungen aus den Museen hier im Moment. Und zwar gibt es für Kunstinteressierte bis zum 24. Juni die Ausstellung Greetings from Afar von Martin Coleman in der Hase 29 in der Halle. Und seine Bilder stellen surreale Bildwelten aus organischen Strukturen dar.
1: Okay. Hört sich kompliziert an.
0: Ja, ich habe mir im Internet ein bisschen was angeguckt, es sah sehr verworren aus. Und wer sich geschichtlich interessiert, da gibt es im Kulturgeschichtlichen Museum bis zum 30. August eine Ausstellung über die Geschichte der jüdischen Gemeinde in Osnabrück von etwa 1260 bis 1430. Ja, ich hoffe, ihr habt alle ein schönes Wochenende, unternehmt vielleicht was Schönes. Und es kommt das nächste Lied, das heißt Kaum erwarten von Vincent Weiss.

0: Ja, das war's schon wieder von uns für heute, von Unifunk auf OS Radio 104,8. Wir hoffen, ihr hattet eine Menge Spaß. Ja, die nächsten Tage soll es ja richtig schön draußen werden, oder leiwand, wie man in Österreich sagen würde. Also ganz viel, den ganzen Tag Sonne und fast bis zu 30 Grad. Und dann könnt ihr euch die Pfingsttage richtig gemütlich machen. Da geht dann auch der letzte Winternebel so ein bisschen weg. Nebel rückwärts heißt Leben. Also Leute, jetzt blüht ihr alle mal so richtig auf und habt ein tolles Wochenende, würde ich sagen.
1: Ja, auf jeden Fall. Unternehmt was Schönes.
0: Tschüssi, jetzt kommt I Like Chopping.

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1: Ich bin David Riemauer. US-Präsident Trump hat eine endgültige Entscheidung zu den Verhandlungen mit dem Iran angekündigt. Er werde sich dazu im Lagezentrum des Weißen Hauses treffen. Seit Tagen wird intensiv über ein Rahmenabkommen verhandelt. Eine Einigung soll kurz bevorstehen. Trump betonte erneut, der Iran müsse sich verpflichten, niemals eine Atomwaffe zu besitzen. Außerdem solle die Straße von Hormuz sofort geöffnet werden. Nach dem Regierungswechsel in Ungarn will die Europäische Kommission festgesetzte EU-Mittel in Höhe von fast 16,5 Milliarden Euro für das Land freigeben. EU-Kommissionspräsidentin von der Leyen knüpfte die Freigabe des Geldes aber auch an Bedingungen.
2: Die EU-Kommission hatte das Geld auf Eis gelegt, weil Ungarn nicht genug gegen Korruption und andere Interessenkonflikte tat und auch Grundprinzipien der Rechtsstaatlichkeit missachte. Nun soll das Geld wieder fließen, wenn der neue Regierungschef Magyar seine Reformen umsetzt. Alleine 10 Milliarden Euro sollen aus dem Corona-Aufbaufonds kommen. Eile ist geboten, Investitionen müssen bis Ende August umgesetzt werden. Gut 6 Milliarden Euro für Strukturförderung kommen noch hinzu. Der Regierungschef sprach von einem historischen Durchbruch. Aus Brüssel, Dieter Ebeling.
1: Die Regierung will möglicherweise den 8-Stunden-Tag kippen. Mehr Flexibilität statt feste Arbeitszeiten, das ist die erklärte Marschroute. Der Deutsche Gewerkschaftsbund wehrt sich dagegen und sieht die Mehrheit der Beschäftigten hinter sich.
3: Wir wollen kürzere Arbeitszeiten, sagen die meisten Befragten, vor allem Männer mit Kind. Und der DGB schlägt in dieselbe Kerbe. Die Pläne der Regierung gingen komplett an der Lebenswirklichkeit von Familien vorbei. Am Ende sorgten flexible Arbeitszeiten pro Woche nur für mehr Krankmeldungen, nicht für mehr Wachstum. Aber genau das, also die Wirtschaft ankurbeln, das will die Regierung und bekommt Rückendeckung von den Unternehmern. Claudia Wächter, Nachrichtenredaktion.
1: Der ukrainische Präsident Selenskyj hat vor einem neuen schweren russischen Angriff gewarnt. Es gebe Informationen über eine bevorstehende massive Attacke, schrieb er in sozialen Netzwerken. Erst am Wochenende hatte Russland die Ukraine und besonders die Hauptstadt Kiew mit einem Großangriff überzogen. Laut Selenskyj zeigt die Zerstörungstaktik Russlands, dass Moskau weiter auf eine militärische Lösung des Konflikts setzt. Er rief die westlichen Partner erneut zur Lieferung von Flugabwehrwaffen auf.
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5: Ja, so ist es euch da draußen. Einen schönen Start ins Wochenende. Das Ganze bei OS Radio 4,8. Der Start ins Weekend kann beginnen. Am Mikrofon euer Detlef bei euer DJ Det. Naja, Thor lässt den Hammer schwingen. Aber der Wettergott hat es ja gut gemeint. Und es soll das Wochenende natürlich auch wieder schön werden. Was steht heute an? Schön querbeet, Neuvorstellung, etwas Altes, Gewohntes. Unser Battle, unser Duell, da hat sich auch etwas getan. Also seid gespannt. Und dann möchte ich euch so etwas in Richtung den Club, die Disco oder vielleicht auch für die privaten Feiern vorbereiten, in Stimmung bringen. Ich hoffe es. See You Again, damit starten wir. Eine neue Kombo, DJ Spardies, featuring Annie. Damit starten wir die Dancing Time, die 339. Das Ganze hier bei OS Radio 4,8. Ich wünsche euch wieder viel, viel Spaß, guten Empfang. Und wie sage ich immer so schön, dreht an den passenden Stellen mal so richtig laut, denn wir haben Wochenend.

Pharrell, Damien. Break me into light. Ich tampe an. Die Musikräder fangen an zu drehen. Weiter mit John Thomas, zusammen mit Rachel Phillips mit Heat.

und Pitbull war natürlich auch dabei. Naila, das schmeckt doch schön nach Sommer und ich freue mich auch schon. Ich kann ja schon mal etwas spoilern. In 5-6 Tagen geht's für mich wieder der Flieger in, ja, wohin? Aber das werden wir nachher mal erzählen. Ich habe auch schon Vertretungen besorgt. Ich werde es auch nachher erst sagen, wer es wird. Ihr könnt es euch vielleicht schon denken. So, aber ich bin da natürlich dann passend zur WM-Start natürlich wieder zurück zu Hause. Aber ja, man spielt natürlich dann auch jetzt schon die WM-Songs und man hofft, dass dieser Song dann auch vielleicht der WM-Song wird. Es werden ja unterschiedlich viele Songs angeboten, aber der offizielle ist von Shakira zusammen mit Burna Boy und das Ganze heißt Dai Dai. Das möchte ich euch natürlich heute schon mal präsentieren. Mal gucken, was noch für Songs dann in nächster Zeit auf den Markt kommen werden. Ja, das ist Shakira.

0: Volta, featuring 45 Ultra, Talk to You. Ja, weiter geht es. Hugo, den kennen wir noch, ein ruminierter DJ, hat sich jetzt auch so auf die Afro-House-Elektro-Nummer mit draufgepackt und hat sich einen Partner mit ins Boot geholt. Er ist in Afrika, in Nigeria, ein ganz großer Star, Afro-Year heißt er, und zusammen haben sie jetzt einige Tracks veröffentlicht, einige natürlich etwas umgestaltet, und was dabei rumgekommen ist, stelle ich euch nach und nach natürlich gerne vor. Heute habe ich mir rausgesucht von ihnen Rakataka. Was das wohl ist, ihr werdet es kennen. Ich bin so gespannt. Dreht jetzt so mal so richtig laut. Wir haben Wochenend und Party!
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0: Battle Time, das Duell. Y'all ready
1: for this? Ich schaue auf die Uhr, gewohnterweise um halb. Starten wir unser Battle, unser Duell. Ich habe ja gesagt, es hat sich da was getan. Der Hörervorschlag von Klaraus Enger, Kate Ryan mit Diesel T, hat es geschafft. Ist wiedergewählt worden. Und sucht natürlich jetzt einen neuen Herausforderer. Aber bevor ich euch den vorstelle, einmal schnell die Mitmachregeln. Sind ganz einfach, kosten nichts. Vielleicht 5 Minuten von eurer Zeit. In der Dancing Time stehen 2 sogenannte Feten, One-Hit-Wonder, Oldies, deutschsprachig, englischsprachig, die Sprache, die ihr mögt. 60er, 70er, 80er, 90er oder das Beste von heute. Das Genre ist auch egal. Egal aus welcher Musikrichtung. Gegenüber. Und ihr habt die Qual der Wahl zu wählen, welchen Song ich in 2 Wochen wieder spielen soll. Ihr könnt gerne Hörervorschläge machen. So hat es auch der Erik aus Bad Iburg gemacht. Y'all ready for this? Ja, gleich geht's los. Er wünscht sich die Soul Sister, The Way to Your Heart, aus dem Jahre 88. Die beiden Songs gewohnterweise an einem Stück. Und danach gibt es die Info, wo ihr euer Voting hinschicken könnt. Aber wenn ihr sagt, halt, nee, also die beiden Songs gefallen mir gar nicht, dann bitte selbst einen Song vorschlagen. So, dann starten wir das Battle. Seid ihr bereit? Ich bin es und bin natürlich neutral. Auf geht's, das Ganze hier bei uns, Radio 4,8 am Freitagabend. Der Start ins Wochenende mit eurem DJ Diet.

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1: Achtung, nicht vergessen zu voten.
2: Ja, natürlich könnt ihr mich auch anschreiben bei Facebook unter der Dancing Time oder unter Death of Bayern natürlich. Und natürlich bei Instagram kann man voten, wählen oder auch natürlich einfache Musikwünsche haben. Und dann, wenn es reinpasst, erfülle ich die natürlich auch immer ganz gerne. So auch eine Mädchengruppe. Es geht eigentlich um die Theresa aus Bad Bergen. Die hat einen Hörerwunsch und sie, ja, die feiert heute Junggesellenabschied. Und morgen geht es für sie auf die Insel der Inseln nach Spanien. Ja. Da liegt sie, die Mallorca. Sie wünscht sich aber jetzt die Hermes House Band mit I Will Survive und hat gesagt, auf einem Bein kann man nicht stehen und schicke dann die Carolina mit DJ Aaron hinterher. Ja, den Song werdet ihr dann auch brauchen, bestimmt auf der Insel.

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1: Mr. David Guetta, Jay Bavin, V-Rix, Light on Fire, sind wir auch. Da geht doch noch was, dreht auf.

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1: Und natürlich bei Instagram wie vertreten. Schreibt mich einfach an. Und ich kann nur sagen, das war's schon wieder. Die 339. Sendung neigt sich dem Ende. Und der nächste DJ steht schon in den Startlöchern. Grüß dich, Christian.
2: Grüß dich, Detlef.
1: Was gibt es gleich Schönes bei dir?
2: Neuverstellung aus Dance Pop, die Musikküche, die Chart History. Und was hast du gesagt? Welche Ausgabe war heute dran?
1: Die 339.
2: Das heißt, die 340. Bist du nicht da?
1: Nein.
2: Habe ich vernommen.
1: Ich hatte es ja eben schon mal so leicht angeteasert, dass ich Vertretung habe. Fangen wir aber langsam nach vorne. Gehen wir, bevor wir natürlich die Dancing Time ansprechen. Next Please steht auch noch an und da kann ich euch versprechen, da habe ich was ganz Besonderes. DJs Gro, ihr kennt ihn aus dem Brücks hier aus Osnabrück. Er vertritt mich bei Next Please. Er hat zwei Mixe zusammengebaut oder ist noch dabei und die kommen dann an dem Montag. Und am Freitag drauf, also in 14 Tagen, machst du Vertretung?
2: Ja, mache ich Doppelstunde sozusagen.
1: Ja. Du gehst dann auf den Sommer ein.
2: Wie letztes Jahr auch, denn du bist ja im Urlaub.
1: Ich bin in Urlaub und...
2: Aber du bringst ja wieder was mit.
1: Ja, sicher, ja, sicher.
2: Und zwar nicht den Sonnenbrand, sondern, schmierst dich ja immer ein, sondern du bringst Töne mit.
1: Genau, ich bringe Töne mit, Musikwünsche, mal gucken, wer mir alles sowas dann verrät. Und natürlich gibt es da natürlich auch immer Urlaubsmusik, ne, in den Clubs. Da mal schauen, was da so los ist.
2: Und wir können es ja verraten, du bist da, wo du letztes Jahr mehr oder weniger auch warst.
1: Also ich bin in Griechenland.
2: Man könnte sagen, ja, in Griechenland, genau. Aber und an dieser Stelle sage ich mal on air, ich wünsche dir einen schönen, erholsamen Urlaub.
1: Ich danke dir und du wirst mein Leben retten. Diese Nacht, nein, nächste Nacht. Und das ist auch der Abschluss für heute.
2: Lars. Ah, ich dachte gerade, was willst du jetzt was wieder von mir?
1: Ein Übergang. Last, ja. Wie heißt du? Last Night, a DJ.
2: Saved my life.
1: Damit sage ich ciao, ciao, gehabt euch wohl, bis in 4 Wochen.
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2: Ich bin David Riemer. Der Iran hat US-Präsident Trump vorgeworfen, zentrale Vereinbarungen des geplanten Rahmenabkommens zu verzerren oder zu ignorieren. Trump versuche, einen vorgetäuschten Erfolg zu inszenieren. Das schreibt die Nachrichtenagentur Fars unter Berufung auf informierte Kreise. Ein Außenamtssprecher sagte, eine endgültige Einigung sei noch nicht erzielt worden. Ex-Bundesverkehrsminister Scheuer hat Ärger mit der Justiz. Es geht um den Vorwurf einer Falschaussage im Zusammenhang mit der gescheiterten PKW-Maut. Das Landgericht Berlin hat eine entsprechende Anklage zugelassen. Laut Staatsanwaltschaft soll Scheuer vor dem Mautuntersuchungsausschuss des Bundestags gelogen haben.
3: Die PKW-Maut galt als großer Wurf, wurde am Ende aber vom Europäischen Gerichtshof kassiert. Der sah eine Diskriminierung ausländischer Fahrer. Die Regierung musste die Verträge kündigen und den künftigen Betreibern mehr als 240 Millionen Euro Schadenersatz zahlen. Im späteren Untersuchungsausschuss kam dann die Frage auf, ob die Betreiber angeboten hätten, mit der Unterschrift unter die Mautverträge bis zur EuGH-Entscheidung zu warten. An so ein Angebot hätten sich Scheuer und ein Ex-Staatssekretär aber nicht erinnern können. Die Anklage wirft ihnen nun bewusste Falschaussagen vor. Katrin Müller, Nachrichtenredaktion.
2: Es war ein spektakulärer Coup in der Sparkasse in Gelsenkirchen. Jetzt, 5 Monate nach dem Millioneneinbruch, bekommen die ersten Kunden Wertsachen oder sogar Bargeld zurück. Das teilte die Sparkasse mit.
4: Schmuck, Geld, Gold. Es geht um zehntausende Gegenstände, die die Einbrecher aus den Schließfächern herausgerissen und im Chaos zurückgelassen hatten. Manche können sich also freuen. Doch nicht alle bekämen ihr Eigentum komplett zurück, räumt der Sparkassenchef ein. Mit einem Kernbohrer hatten damals die Räuber den Tresorraum geknackt. Ein spektakulärer Millionenraub. Und die Täter, die sind bis heute nicht gefasst. Claudia Wächter, Nachrichtenredaktion.
2: NRW-Ministerpräsident Wüst hat Spekulationen über einen möglichen Kanzlertausch klar widersprochen und Friedrich Merz seine volle Unterstützung zugesagt. Die Spekulationen seien Quatsch, so Wüst wörtlich. Laut mehrerer Medien soll es innerhalb der Union Gerüchte darüber gegeben haben, dass Merz wegen der schwierigen Lage der schwarz-roten Koalition durch einen anderen Politiker ersetzt werden könnte. Dabei soll der Name des NRW-Regierungschefs Wüst gefallen sein.
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5: Die 765. Ausgabe, herzlich willkommen. Und es geht gleich zurück ins Jahr 2006, 20 Jahre in der deutschen Chart-History. Ich sage mal Bonjour.
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5: Mit Nayoya, Belle Gabriel und Kate Wine, Je t'adore. 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

0: Nayona Becicel chartete bei uns auf Platz 62 vor 20 Jahren und in Frankreich auf der 3 und Cage Wine immer noch Platz 26 und in ihrer Heimat Belgien sogar die Nummer 1, war damals ja ihr Beitrag für den Eurovision Song Contest für Belgien, chartete aber im Halbfinale. Es geht in unsere Musikküche. Es gibt nämlich was Neues von der Purple Disco Machine, Disco Sherry. Und er hat was gesampelt aus Italien 1981, nämlich Walkman.
1: Zurück in die

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0: Zurück in die 80er.
1: Nochmal Italien. Nochmal 1981. Rondo Veneziano, La Serenissima. Gibt's jetzt mal wieder neu. Und zwar von Airwalk 3 und Solar Vision.

Es gibt was Neues von Robin Schulz, der Mann aus der Region, featuring Barbs, Better Times. Stelle ich gleich vor. Zuvor gibt es Musik aus Münster. Ist ja auch nicht so weit weg von Osnabrück. Max Niklas und Joris Sava mit Lemon Drops. Das passt doch zum Wetter.

0: Diese Sendung heißt Planet Music, läuft alle 14 Tage, freitagsabends 21 bis 22 Uhr hier bei US Radio 104,8. Und das schon seit mehr als 24 Jahren. Und wie der Name es verrät, ich stelle nicht nur Musik aus Deutschland vor oder aus Österreich, der Schweiz. Gerne auch aus dem europäischen Ausland, so jetzt zum Beispiel aus Island, die Debütsingle von I Love V, Eternal Echoes. Und dann Musik aus Estland. Jawohl, das geht auch. Syncole und Weightless.
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1: Aus Deutschland, wir schauen drauf. Auf der 10, von der 7, die Foo Fighters, Your Favorite Choi. 24-7, Maite Kelly, von 4 auf 9. Von 3 auf 8, Ikemel, Popstar, und neu ist die 7, OK Kid. Komm, wir bleiben stehen. BTS, Ari Wang, von 5 auf 6. Von 2 auf 5, Drake, Iceman, Thriller, Michael Jackson, von 6 auf 4. BBUMSSN, die Special Edition von SSIO, auf der 3 neu. Von 1 auf 2, alles unter einem Hut, eure Favoriten, Udo Lindenberg.
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1: Von 0 auf 1. Der Star am Dienstagabend, Treme aus Bayern mit Treme Boy, Stammtischparolen.
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1: 4 Titel sind neu drin in den Top 50. Auf der 19, Kitschkrieg, Blumengarten und Shirin David, gut genug. Only One, Raf Camora, Amo und Eamon, neu auf der 16. Neu ist die 14, The Cure, Olivia Rodrigo.
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1: Von 0 auf 9, Prada Sport. Das sind Paschenim, AK außer Kontrolle und Selim 61.
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1: Zurück von 2 auf 1. Beauty and the Beat, Justin Bieber und Nicki Minaj. Letzte Woche reingeknallt von 0 auf 1. Der Sieger des ESC 2026 aus Bulgarien. Dara Banga Ranga, den hört natürlich auch gleich. Dieser Song war Nummer 1 auch in Österreich, natürlich in Bulgarien, in Kroatien, in Griechenland, in Israel, in Litauen und in Schweden und jeweils auf Platz 2 in Finnland, in Lettland, in Luxemburg, in der Schweiz und sogar in der Türkei. Aber es ist natürlich nicht ihre erste Single. Ich habe recherchiert, sie ist natürlich ein großer Star in Bulgarien. Hat selbst an einem Casting teilgenommen, damals Drittplatzierte bei X-Factor. Lucy Diakovska war übrigens in der Jury. Die könnt ihr übrigens heute Abend noch im Interview sehen, bei Knapp daneben, bei den Kollegen von RBB, 22.30 Uhr. Und sie hatte auch schon den einen oder Nummer 1-Hit, so zum Beispiel auch diesen hier, aus dem Jahr 2021, Thunder.
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0: In den Euro Top 200, übrigens auf Platz 12 derzeit. Also ein Europa, vielleicht auch ein sogar weltweiter Hit. Zurück in Deutschland. Die Fußball-Weltmeisterschaft in den USA, in Kanada, in Mexiko steht in den Startlöchern. Natürlich sind schon die ein oder anderen Fußballsongs veröffentlicht worden oder die Songs, die die Fußballberichterstattung im Streaming, im TV begleiten werden. Unter anderem auch die brandneue Single von Helene Fischer, die ist heute erschienen. Sie heißt Heute Nacht und ist der Vorbote eines neuen Albums. Wird natürlich auf ihrer 360-Grad-Tour zu ihrem 20-jährigen Bühnenjubiläum in diesem Jahr durch ihre Tour durch Deutschland, Österreich und der Schweiz aufgelegt. Und ich stell's vor.
1: Hallo, ich bin's Helene Fischer und jetzt wünsche ich euch viel Spaß.
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2: Wie schon zu Beginn, wirklich auch wieder kurz vor Ende der heutigen Ausgabe. 20 Jahre zurück in der deutschen Chart-History. Es geht nochmal ins Jahr 2006. Am Anfang habe ich ja französischsprachige Musik gespielt. Jetzt gibt's deutsche. Ein absoluter Party-Hit auch hier in Osnabrück. Seit 20 Jahren ist Deichkinds Remi Demi. Chartete nur bis auf Platz 68, ist aber ein Dauerbrenner. Vor 20 Jahren veröffentlichten Mia, die Band aus Berlin, ihr Album Zirkus, daraus Der Tanz der Moleküle. Die Single erreichte Platz 19 in Deutschland und bald sind sie hier zu Gast in Osnabrück, und zwar am 25. Juli Open Air in der Botschaft mit freundlichen Grüßen. Das wird das neue Werk sein. Es ist auch schon eine neue Single draußen. Ich glaube, wir hören gleich mal rein. Hier aber zunächst Deichkind.
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1: Das war sie, die heutige 765. Ausgabe hier bei US Radio 104,8. Und das war gerade noch angespielt, die neue Single von Mia, Los, aber im Euphorie und Alltag Remix.
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1: Planet Music kommt wieder jeden Freitag 18 Uhr bei den Kollegen von Oldenburg 1 in Oldenburg und in 14 Tagen am 12.06. wieder hier bei US Radio 21 Uhr. Ich wünsche euch ein schönes Wochenende und sage Tschüss, bis zum nächsten Mal.
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3: Ich bin Diana Kramer. Ex-Bundesverkehrsminister Andreas Scheuer hat Ärger mit der Justiz im Zusammenhang mit der gescheiterten Pkw-Maut. Das Landgericht Berlin hat eine entsprechende Anklage zugelassen. Laut Staatsanwaltschaft soll Scheuer vor dem Mautuntersuchungsausschuss des Bundestags gelogen haben.
4: Scheuer bestreitet den Vorwurf. Die Pkw-Maut war 2019 vom Europäischen Gerichtshof als rechtswidrig gestoppt worden. Ein Untersuchungsausschuss hatte sich danach mit möglichen Fehlern Scheuers befasst. Kritisiert wurde vor allem, dass er Betreiberverträge zur Pkw-Maut bereits abschloss, noch bevor endgültige Rechtssicherheit beim EuGH bestand. Die Betreiber sollen allerdings eine Verschiebung bis dahin angeboten haben. Scheuer will sich daran nicht erinnern können. Den deutschen Steuerzahler kostete das Mautdebakel mehrere hundert Millionen Euro. David Riemer, Berlin.
3: Der Iran hat US-Präsident Donald Trump vorgeworfen, zentrale Vereinbarungen des geplanten Rahmenabkommens zu verzerren oder zu ignorieren. Es sei noch keine endgültige Einigung erzielt worden, heißt es aus Teheran. Trump versuche, einen vorgetäuschten Erfolg zu inszenieren. Der Iran widerspricht ihm unter anderem bei der Freigabe eingefrorener Gelder, der Straße von Hormuz und dem Umgang mit angereichertem Uran. Der Brennerpass wird morgen wegen einer Demonstration für den Verkehr gesperrt. Das gilt für die Brenner Autobahn und alle Nebenstrecken. Um ein Verkehrschaos zu verhindern, haben Behörden dazu aufgerufen, das österreichische Bundesland Tirol großräumig zu umfahren.
5: Die Lage am Brenner war kurz vor Beginn der 8-stündigen Sperre wenig dramatisch. Der Verkehr auf dem wichtigsten Alpenpass war zwar stark, aber es kam bis zum Abend kaum zu längeren Staus. Dennoch ist eine gewisse Anspannung bei den Behörden zu spüren. Niemand weiß so recht, ob es während der Blockade zum Verkehrskollaps kommt. Die Polizei im Süden Bayerns, also weit vor dem Brenner, hat jedenfalls alle Beamten an Bord und auch das Bayerische Rote Kreuz stellt sich vorsorglich darauf ein, Menschen im Stau mit Wasser zu versorgen. Aus Matrei, Matthias Röder.
3: Eine Unwetterfront sorgt in Teilen von Nordrhein-Westfalen für hunderte Feuerwehreinsätze. In Münster liefen Keller voll, Bäume stürzten auf Straßen. Ein Open-Air-Konzert nahe der Halle Münsterland musste laut WDR abgebrochen werden. Auch der Zugverkehr ist betroffen. Einige Fernzüge werden in Bahnhöfen zurückgehalten.
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1: Ich bin Diana Kramer. Die Inflation in Deutschland hat an Tempo verloren. Sie lag im Mai bei 2,6% nach 2,9% im April. Das hat das Statistische Bundesamt anhand vorläufiger Zahlen mitgeteilt. Grund für die abgebremste Inflation könnte der Tankrabatt sein.
2: Der Iran-Krieg hat vor allem die Energiepreise in die Höhe getrieben und damit auch die Inflation im April. Nun ist die Teuerungsrate im Mai aber offenbar gedrosselt worden, ein gutes Stück, obwohl der Iran-Krieg und die Sperrung der Straße von Hormuz insbesondere weiter die Preise treiben. Es liegt nahe, dass der von der Regierung gewährte Tankrabatt von rund 17 Cent pro Liter Sprit dabei eine Rolle spielt. Allerdings läuft der Tankrabatt, wenn er nicht verlängert wird, Ende Juni aus. Und Volkswirte fürchten, dass die höheren Energiepreise erst noch nach und nach auf Lebensmittel und Dienstleistungen durchschlagen. Ronny Tochau, Berlin.
1: Die gescheiterte Pkw-Maut hat für den früheren Bundesverkehrsminister Andreas Scheuer ein juristisches Nachspiel. Das Landgericht Berlin hat Anklage zugelassen. Es geht um den Vorwurf der Falschaussage vor dem Mautuntersuchungsausschuss des Bundestags. Scheuer selbst weist die Vorwürfe zurück. 2019 war die geplante Pkw-Maut vor dem Europäischen Gerichtshof gescheitert. Scheuer wird unter anderem vorgeworfen, Verträge abgeschlossen zu haben, bevor überhaupt Rechtssicherheit bestand. Seit einigen Tagen gibt es Spekulationen über einen möglichen Kanzlertausch. Jetzt hat sich NRW-Ministerpräsident Hendrik Wüst in der Debatte zu Wort gemeldet und klar widersprochen. Er sagte Kanzler Friedrich Merz seine volle Unterstützung zu.
3: Die Spekulationen sind einfach Quatsch, so Wüst wörtlich. Er warnt vor solchen Gerüchten und Personalspekulationen, denn die Herausforderungen in Deutschland sind groß, nur darum geht es jetzt, sagte Wüst. Laut einiger Medien soll es innerhalb der Union zuletzt Gerüchte gegeben haben, wonach Kanzler Merz wegen der schwierigen Lage der schwarz-roten Koalition durch einen anderen Politiker ersetzt werden könnte. Dabei soll der Name des NRW-Ministerpräsidenten Wüst gefallen sein. Auch aus dem Umfeld des Kanzlers selbst werden die Gerüchte vehement zurückgewiesen. David Riemer, Berlin.
1: Nach dem Regierungswechsel in Ungarn will die EU-Kommission mehr als 16 Milliarden Euro an eingefrorenen EU-Mitteln freigeben. EU-Kommissionspräsidentin Ursula von der Leyen sagte, ein Großteil des Geldes könnte fließen, wenn beschlossene Reformen und Investitionen unter dem neuen Ministerpräsidenten Modja umgesetzt sind.
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1: Ich bin Diana Kramer. Ex-Bundesverkehrsminister Andreas Scheuer fällt die Pkw-Maut 7 Jahre nach ihrem Scheitern erneut auf die Füße. Er soll vor dem Landgericht Berlin angeklagt werden. Der Vorwurf, eine Falschaussage Scheuers vor dem Mautuntersuchungsausschuss des Bundestags.
2: Die Pkw-Maut galt als großer Wurf, wurde am Ende aber vom Europäischen Gerichtshof kassiert. Der sah eine Diskriminierung ausländischer Fahrer. Die Regierung musste die Verträge kündigen und den künftigen Betreibern mehr als 240 Millionen Euro Schadenersatz zahlen. Im späteren Untersuchungsausschuss kam dann die Frage auf, ob die Betreiber angeboten hätten, mit der Unterschrift unter die Mautverträge bis zur EuGH-Entscheidung zu warten. An so ein Angebot hätten sich Scheuer und ein Ex-Staatssekretär aber nicht erinnern können. Die Anklage wirft ihnen nun bewusste Falschaussagen vor. Katrin Müller, Nachrichtenredaktion.
1: Eine Unwetterfront mit teils heftigen Gewittern, Starkregen und Hagel zieht seit dem Abend über den Westen Deutschlands. Die Feuerwehren in NRW meldeten hunderte Einsätze wegen überfluteter Keller und umgestürzter Bäume. Auch Feste und Open-Air-Konzerte etwa in Münster mussten abgebrochen werden. Betroffen ist auch der Bahnverkehr. Mehrere Fernzüge müssen in Bahnhöfen ausharren, weil Gleise blockiert sind. US-Präsident Donald Trump hat eine endgültige Entscheidung zu den Verhandlungen mit dem Iran angekündigt. Zuvor soll es im Lagezentrum des Weißen Hauses Beratungen geben. Seit Tagen wird intensiv über ein Rahmenabkommen verhandelt. Eine Einigung soll laut Trump kurz bevorstehen. Teheran spricht hingegen davon, dass wichtige Fragen noch ungeklärt seien. Übers Wochenende zum Gardasee oder nach Südtirol. Heute ist das spontan keine gute Entscheidung. Der Brenner ist wegen einer Demonstration gegen die Verkehrsflut stundenlang komplett gesperrt. Ausgerechnet auch an den Pfingstferien für Bayern, Baden-Württemberg und Sachsen-Anhalt. Initiiert hat den Protest der Bürgermeister der Gemeinde Gries am Brenner, Karl Mühlsteiger. Er sagte bei NTV zu den Gründen.
3: Also wir haben mittlerweile das traurige Bild, dass es starke Erkrankungen innerhalb der Region gibt. Das kann so nicht mehr weitergehen. Deswegen haben wir uns dann entschieden, diese Kundgebung abzuhalten, um ein Zeichen zu setzen, dass es mit dem stetig steigenden und belastenden Transitverkehr nicht mehr weitergehen kann und nicht mehr weitergehen darf.
1: Ab 11 Uhr ist die Brenner Autobahn wegen der Demo für 8 Stunden dicht, ebenso die Nebenstrecke.
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1: Ich bin Diana Kramer. Die Inflation in Deutschland hat an Tempo verloren. Sie lag im Mai bei 2,6% nach 2,9% im April. Das hat das Statistische Bundesamt anhand vorläufiger Zahlen mitgeteilt. Grund für die abgebremste Inflation könnte der Tankrabatt sein.
2: Der Iran-Krieg hat vor allem die Energiepreise in die Höhe getrieben und damit auch die Inflation im April. Nun ist die Teuerungsrate im Mai aber offenbar gedrosselt worden, ein gutes Stück, obwohl der Iran-Krieg und die Sperrung der Straße von Hormuz insbesondere weiter die Preise treiben. Es liegt nahe, dass der von der Regierung gewährte Tankrabatt von rund 17 Cent pro Liter Sprit dabei eine Rolle spielt. Allerdings läuft der Tankrabatt, wenn er nicht verlängert wird, Ende Juni aus. Und Volkswirte fürchten, dass die höheren Energiepreise erst noch nach und nach auf Lebensmittel und Dienstleistungen durchschlagen. Ronny Torau, Berlin.
1: Die gescheiterte Pkw-Maut hat für den früheren Bundesverkehrsminister Andreas Scheuer ein juristisches Nachspiel. Das Landgericht Berlin hat Anklage zugelassen. Es geht um den Vorwurf der Falschaussage vor dem Mautuntersuchungsausschuss des Bundestags. Scheuer selbst weist den Vorwurf zurück. 2019 war die geplante Pkw-Maut vor dem Europäischen Gerichtshof gescheitert. Scheuer wird unter anderem vorgeworfen, Verträge abgeschlossen zu haben, bevor überhaupt Rechtssicherheit bestand. Die Mautbetreiber erhielten mehr als 240 Millionen Euro Schadenersatz. Seit einigen Tagen gibt es Spekulationen über einen möglichen Kanzlertausch. Jetzt hat sich NRW-Ministerpräsident Henrik Wüst in der Sache zu Wort gemeldet und klar widersprochen.
3: Die Spekulationen sind einfach Quatsch, so Wüst wörtlich. Er warnt vor solchen Gerüchten und Personalspekulationen, denn die Herausforderungen in Deutschland sind groß, nur darum geht es jetzt, sagte Wüst. Laut einiger Medien soll es innerhalb der Union zuletzt Gerüchte gegeben haben, wonach Kanzler Merz wegen der schwierigen Lage der schwarz-roten Koalition durch einen anderen Politiker ersetzt werden könnte. Dabei soll der Name des NRW-Ministerpräsidenten Wüst gefallen sein. Auch aus dem Umfeld des Kanzlers selbst werden die Gerüchte vehement zurückgewiesen. David Riemer, Berlin.
1: Beim Deutschen Filmpreis hat das Drama In die Sonne schauen von Mascha Schilinski gleich 10 Auszeichnungen gewonnen, darunter die Goldene Lola für den besten Spielfilm, die beste Regie und das beste Drehbuch. Der Film erzählt von mehreren Frauen, die in unterschiedlichen Zeitebenen auf einem Bauernhof leben.
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2: Ich bin Diana Kramer. Ex-Bundesverkehrsminister Andreas Scheuer fällt die Pkw-Maut 7 Jahre nach ihrem Scheitern erneut auf die Füße. Er soll vor dem Landgericht Berlin angeklagt werden. Der Vorwurf, eine Falschaussage Scheuers vor dem Mautuntersuchungsausschuss des Bundestags.
3: Die Pkw-Maut galt als großer Wurf, wurde am Ende